0: Nord- und Ratingen-Schwarzbach wegen Tunnelwartungsarbeiten bis Dienstag gesperrt. A44 Dortmund Richtung Kassel ist zwischen Geseke und Kreuz Windenberg-Haaren wegen einer Fahrbahnerneuerung bis 6 gesperrt. Und die A71 Sangerhausen Richtung Erfurt ist zwischen Sommerda Süd und Dreieck Erfurt Nord nach einem Unfall gesperrt. Kommt gut durch.
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0: Adrian Pflug ist hier. Moin zusammen. Ich habe gerade kurz in die Röhre geguckt. Also nicht, weil irgendwas doof gelaufen ist, sondern in die Backröhre von Tobi. Tobi backt schon und zwar richtig fleißig. Komm, bevor ich lang quatsche, ich nehme euch mal eben mit. Hier, hört mal hin.
2: Hier ist ja Brot.
0: Ja. Im Ofen.
2: Hier ist auch Brot, mal mit Licht.
0: Quietscht ein bisschen dein Ofen.
2: Und da ist
0: das Radio, ja. Prima, sehr gut. Hör mal schön weiter die junge Nacht und lass das Brot nicht verbrennen. Wenn es gut schmeckt, nehme ich davon gerne auch eine Scheibe. Purple Disco Machine jetzt. All My Life in der jungen Nacht.

Leute, es könnte die Headline des Jahres werden. Jason Derulo tritt in die Fußstapfen von Icke Hüpfgold und Tim Toupet. Ja, macht er jetzt bald Schlager? Man weiß es nicht, möglicherweise. Denn es ist angekündigt worden, dass Jason Derulo nach Mallorca kommt und im Bierkönig auftritt. Jetzt im Sommer ist das der Fall. Ja, also, was da los? Leute, die sich damit auskennen, kommentieren so Sachen wie bitte nicht das Konzept vom Megapark übernehmen. Ich frage mich vor allem, wie soll das finanziert werden? Weil ich habe mal gecheckt, Jason Derulo kriegt so zwischen 125.000 und 500.000 Dollar pro Auftritt, wenn er so für so ein paar Songs mal ins Mikro hustet, irgendwo live. Ja, das geht dann von Firmenfeier bis hin zu Festival. Also ich würde mal sagen, sowas wie ein paar hunderttausend Euro müsste der eigentlich bekommen. Und dann ist noch die Frage, wer kriegt da den größeren Kulturschock? Jason Derulo oder die im Bierkönig sind? Den können wir da auch direkt hinschicken. Justin Bieber tritt da bestimmt gerne auf.

2.21 Uhr. Als nächstes hören wir Olivia Rodrigo. Und zwar ein Song, der, ich sag mal, formell zuckersüß daherkommt. So ganz viel mit Liebe und so. Drop Dead heißt er. Also ich war gelangweilt war ich im Bett, hab dich im Internet gestalkt und wusste sofort, dass du mein Traumtyp bist. Quasi so ist die Handlung. Aber jetzt kennen wir ja nun Olivia Rodrigo. Die hat ja, selbst wenn sie mal über Liebe singt, immer so einen melancholischen Touch dabei. Und das Album, was da jetzt kommt, You Seem Pretty Sad for a Girl So in Love, sehr langer Titel in Klammern, wird wahrscheinlich, vermuten alle, so eine Geschichte sein. Startet mit einer großen Liebe und am Ende gibt's aber doch irgendwie Beef und Knatsch und Ärger. Sind wir gespannt, kommt am 12.06. raus, das Ding. Fans haben auf jeden Fall schon einen Weg gefunden, das Ganze abzukürzen, weil dieser Titel einfach so lang ist. Sie nennen es einfach OR3, also Olivia Rodrigo 3, weil es ist das dritte Album, oder auch einfach nur Pretty Sad. Ja, weil You Seem Pretty Sad for a Girl So in Love, das kann man ja auch im Radio nicht sagen, weil da ist ja schon die Sendung rum, bis man den Titel raus hat. Also, hier ist Drop Dead von dem neuen Album. Was da bald rauskommt, ich bin echt gespannt, ob alle recht haben mit dieser Theorie, dass es so einen Spannungsbogen gibt und am Ende der große Breakup kommt beim Album. 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

0: eventuell ein Song, den ich immer laut drehe. Ja, der ist gut. Worth it. So, kurzer Blick auf die Straßen. Die A24 Berlin Richtung Hamburg ist zwischen Wittenburg und Sarrentin nach einem Unfall bis ca. 9 Uhr gesperrt. Umleitung gibt's über die U10. Die A39 Braunschweig Richtung Salzgitter ist zwischen Salzgitter-Wattenstedt und Lichtenberg nach wegen einer Nachtbaustelle bis ca. 5 Uhr gesperrt. Umleitung über die U78 und U76. Die A44 Düsseldorf Richtung Essen ist zwischen Kreuz Düsseldorf Nord und Ratingen-Schwarzbach wegen Tunnelwartungsarbeiten bis Dienstag gesperrt. Und die A44 Dortmund Richtung Kassel ist zwischen Geseke und Kreuz Wünnenberg-Haaren bis 6 Uhr gespart. Da wird die Fahrbahn erneuert. Kommt gut an.
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0: Moin zusammen, Adrian Pflug ist hier. Nehmt ihr auch irgendwelche Supplements? Ist ja schwer in, ne? Also dass man vielleicht ein, zwei Sachen nimmt, weil man denkt, ist gut für mich. Ich nehme Vitamin D, weil wird immer empfohlen. Arzt sagt das auch, mach hier Vitamin D. Ist hier, ne? Zählt das als Supplement? I don't know, keine Ahnung. Worauf ich hinaus will, Kim Kardashian ist immer irgendwie am anderen Ende des Trends. Ja, die nimmt nicht ein Supplement oder zwei, die nimmt gleich 35. Warum? Und ob das so gut ist? Was sie selbst davon denkt, hören wir in einer Viertelstunde hier in der jungen Nacht. Jetzt hören wir erstmal Joe. End of Beginning.

Hier ist die Junge nach der ARD mit einem Falschfahrer, der gerade gemeldet wurde aus unserer Verkehrsredaktion. Auf der A94 Passau Richtung München zwischen Neuöttingen und Waldkraiburg-Ampfing kommt euch ein Falschfahrer entgegen. Fahrt bitte äußerst rechts und überholt nicht. Auf der A94 Passau Richtung München zwischen Neuöttingen und Waldkraiburg-Ampfing kommt euch ein Falschfahrer entgegen. Bitte fahrt vorsichtig in beiden Richtungen und kommt gut an. Jetzt übergebe ich wieder an Ed Sheeran. Sapphire.

Sapphire, Ed Sheeran. Und das hier sind Milky und Mallgrab, Just the Way You Are. Mallgrab ist übrigens aus der Skateboard-Szene. Das ist einer, der sein Skateboard falsch trägt, also wie ein Anfänger.

0: Giant Rooks Want It Back. Egal wie viele Supplements oder wie man auf Joyce sagen würde, Nahrungsergänzungsmittel und Vitamine und so, ihr nehmt, Kim Kardashian auf jeden Fall mehr.
1: I take probably 35 supplements.
0: Das hat Kim Kardashian im Podcast von Amy Poehler erzählt. 35 Nahrungsergänzungsmittel am Tag. Also, ich glaube, so viele kann ich gar nicht aufzählen. Brinja Becker aus dem Junge Nacht-Team, was nimmt die denn alles?
2: Hat sie leider nicht gesagt. Ach. Keratin hat sie nur erwähnt und eine Fischöltablette, die sie eigentlich auch abgesetzt hatte, weil die immer so einen fischigen Geschmack davon hat.
1: I have like pill fatigue. I have to stop these fish oil. And I got my blood work and it was so evident that I stopped. And I had to start again.
2: Aber dann hat man das wohl direkt an ihren Blutwerten gesehen und jetzt nimmt sie das Fischöl halt wieder.
0: Ah, interessieren mich die Blutwerte von Kim Kardashian? Ich glaube, nein. Aber so viele Tabletten braucht man doch nicht, oder?
2: Nee, also wenn man sich gesund ernährt, dann sind 35 Supplements auf keinen Fall nötig. Aber sie und ihre Familie, die sind ja eh immer extremst auf ihre Gesundheit fokussiert. In diesem neuen Interview hat sie nämlich jetzt auch erzählt, dass einmal im Jahr ein Mann in einem Van zu ihr und ihren Schwestern nach Hause kommt und dann einen Ganzkörperscan macht.
1: The van drive by and we all jump in the van and you just lay down and it scans your body.
2: Ja, und dann erfahren sie da, was für eine Knochendichte sie haben und die haben sie dann dadurch halt auch perfekt im Blick.
0: Okay, also ich würde mal sagen, selbst wenn sie gesund ist das nicht. Oder? Kim Kardashian mit 35 Supplements pro Tag. Wenn man zu viel Geld hat und nicht weiß, wohin. 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
1: Um 3 Uhr mit Klaus Regineck. Unter großen Spannungen treffen die NATO-Außenminister heute in Schweden ihren Kollegen Rubio aus den USA. Dabei geht es um den Krieg im Iran, aber auch um die Unterstützung für die Ukraine und um US-Truppenbewegungen in Europa. Details dazu von ARD-Korrespondent Thomas Spickhofen.
2: In der vergangenen Nacht kündigte US-Präsident Donald Trump an, 5000 zusätzliche Soldaten nach Polen zu entsenden. Zuvor war eine routinemäßige Rotation von 4000 Soldaten dort gestoppt worden. Und der Iran-Krieg wird ebenfalls eine Rolle spielen. Die US-Regierung ist weiterhin verärgert, weil man sich zu wenig von den Europäern unterstützt sieht. Das hat Außenminister Rubio gestern am späten Abend noch einmal bekräftigt. Gleichzeitig haben mehrere Staaten unter Federführung Frankreichs und Großbritanniens inzwischen angekündigt, sich an einer Sicherung der Straße von Hormuz zu beteiligen. Deutschland zum Beispiel unter anderem mit Minensuchbooten.
1: Nach Ansicht des wirtschaftsweisen Truger steht Deutschland vor Steuererhöhungen. Dies sei nur noch eine Frage der Zeit, sagte der Wirtschaftsexperte der Neuen Osnabrücker Zeitung. Weil die Regierung mehr für Schuldzinsen, Verteidigung und die Infrastruktur ausgebe, führe mittelfristig kein Weg daran vorbei, so Truger. Das US-Raumfahrtunternehmen SpaceX von Multimilliardär Musk hat den Start einer neuen Version der Riesenrakete Starship verschoben. Der Countdown am SpaceX-Standort im US-Bundesstaat Texas wurde mehrfach unterbrochen. Grund waren Probleme mit dem Treibstoff und einem Bolzen am Startturm. Der Testflug wurde schließlich abgesagt. Heute soll es einen neuen Versuch geben. Beim ATP-Turnier am Hamburger Roten Baum ist Daniel Altmaier als letzter deutscher Tennisprofi in den Einzeln ausgeschieden. Er unterlag dem US-Amerikaner Tommy Paul und ärgerte sich darüber so sehr, dass er unter anderem seinen Schläger ins Publikum kickte. Dafür kassierte er eine Verwarnung und hat sich inzwischen bei den Fans entschuldigt. Verletzt wurde niemand. Informationen zum Spiel von ARD-Sportreporterin Ina Kast.
3: Daniel Altmaier konnte nicht an seine starke Leistung aus dem Achtelfinale anknüpfen. Vielleicht lag es aber auch daran, dass sein Gegner Tommy Paul beim 6:2 und 7:5 im ersten Satz fast nichts angeboten hat und im zweiten Satz in den entscheidenden Momenten nervenstärker war. Für viel Freude haben die beiden Deutschen Doppel gesorgt. Jakob Schneider und Marc Wallner stehen im Halbfinale und können ein rein deutsches Endspiel am Samstag möglich machen. Denn Kevin Krawitz und Tim Pütz haben das Finale nun schon kampflos erreicht, weil ihre Gegner wegen einer Verletzung passen müssen.
1: Das Wetter in Deutschland, nachts im Nordosten wolkig, sonst locker bewölkt oder sternenklar. Es kühlt ab auf 13 bis 5 Grad. Am Tag nur im Nordosten Quellwolken, sonst überall sehr sonnig, die Höchstwerte 21 bis knapp 30 Grad. Die Zeit, es ist gleich 3:03 Uhr.
4: Und das ist los auf den Straßen. Entwarnung erstmal für die A94 Passau Richtung München. Kein Falschfahrer mehr zwischen Neuötting und Waldkreiburg Amfing unterwegs. Dann hätte ich die A24 Berlin Richtung Hamburg. Ist zwischen Wittenburg und Zarentin nach einem Unfall bis ca. 9 Uhr gesperrt. Umleitung gibt es über die U10. Die A39 Braunschweig Richtung Salzgitter ist zwischen Salzgitter, Wattenstedt und Lichtenberg wegen einer Nachtbaustelle bis 5 gesperrt. Umleitung über die U78 und die U76. Die A44 Düsseldorf Richtung Essen ist zwischen Kreuz Düsseldorf Nord und Ratingen-Schwarzbach wegen Tunnelwartungsarbeiten bis Dienstag gesperrt. Und die A44 Dortmund Richtung Kassel ist zwischen Geseke und Kreuz Windenberg-Haaren bis 6 Uhr gesperrt. Da wird die Fahrbahn neu gemacht. Gute Fahrt!
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4: Adrian Flug ist hier, guten Morgen zusammen. Die dritte Stunde, junge Nacht. 3 von 5. So, schön, dass ihr noch am Start seid. Was geht denn bei euch so? Was macht ihr gerade so? Schickt doch mal kurz Status-Update, wenn ihr Bock habt. 0221567891111. Hier per Mail, WhatsApp ins Studio. Miles Smith singt auf jeden Fall. Das weiß ich, weil ich einen Knopf gerade gedrückt habe. Stargazing ist es.

Okay, Friends, was reimt sich auf Kamrad? Das ist der, den ich jetzt gleich spiele. Auf Kamrad reimt sich Rennrad. So, und das packt der Matthias gerade aus und macht das klar, um 300 Kilometer von Oberhausen nach Saarburg zu fahren. Und er hofft, dass er da heute Nachmittag ankommt, noch vor seiner Family. Matthias, ich weiß gar nicht, was ich sagen soll. Der hat dir geschrieben, ne? WhatsApp ins Studio. Ich weiß gar nicht, also krass, was machst du sonst beruflich? Tour de France oder wie? Und hast du Schiss, dass wegen Pfingsten so viel Verkehr ist, dass du sagst, komm, ich fahr gleich mit dem Rad, da bin ich schneller als mit dem Auto? Fragen über Fragen. Und hier jetzt die richtige Musik für dein Rennrad, nämlich Kamrad. Hack Yourself. Ey, Alter, ich wünsche dir eine gute Fahrt.

0: Boys, Disco Lines und Tina Shay in der Jungen Nacht. Und ich habe es eben schon mal kurz gesagt, es gibt ein Update zum neuesten Spider-Man-Film. Brand New Day wird verschoben. Und Spidey so?
1: Aber es geht hier nicht um mich. Es verletzt eine Menge Leute.
0: Ja, aber ihr müsst nicht verletzt sein. Gute Nachricht, der Film wird vorgezogen. Und zwar genau einen Tag. Also das Ding startet jetzt am 29. Juli. Brinja Becker aus dem Jungen Nachtteam, sonst werden Filme ja eher so nach hinten gepusht. Nach vorne? Ist jetzt nicht so häufig, oder?
2: Nee, ist echt ungewöhnlich. Aber das ist gerade auch irgendwie so ein neues Ding von ganz vielen Blockbuster-Filmen, dass die nicht mehr Donnerstag, sondern Mittwoch starten. Und dieser eine Tag scheint an den Kinokassen anscheinend viel auszumachen.
0: Gerade bei dem werden sich ja viele richtig harte Fans freuen, auch wenn es nur einen Tag früher ist.
2: Ja, ich würde behaupten, dieses Jahr ist es einer von den meisten Top 3 heiß ersehntesten Filmen. Der letzte Film ist nämlich schon 6 Jahre her und der hatte ja auch einen der schlimmsten Cliffhanger der Kinogeschichte. Mhm.
1: Was Schlimmes sollte passieren. Und der einzige Weg, es zu verhindern, war, dass mich alle vergessen.
0: Oh, wie es weitergeht, erfahren wir jetzt einen Tag früher als gedacht, 29. Juli.
1: Das ist meine Chance, mich zu beweisen.
0: Ja. Spidey. Freue ich mich auch. Wir schwingen uns zum nächsten Song. Jason.

0: 3:33 Uhr. Gucken auf die Straßen. A1 Lübeck Richtung Hamburg. Vor der Nodderelbrücke staut es sich gerade, weil da ein Schwertransport unterwegs ist. Und zwar Stau in beiden Richtungen. Die A24 Berlin Richtung Hamburg ist zwischen Wittenburg und Zarentin nach einem Unfall gesperrt bis ca. 9 Uhr. Gibt aber eine Umleitung. Und zwar müsst ihr dann die U10 nehmen. Die A39 Braunschweig Richtung Salzgitter ist zwischen Salzgitter-Wattenstedt und Lichtenberg wegen einer Nachtbaustelle bis 5 gesperrt, aber auch da gibt es eine Umleitung, und zwar über die U78 und die U76. Die A44 Düsseldorf Richtung Essen ist zwischen Kreuz Düsseldorf-Nord und Ratingen-Schwarzbach bis Dienstag gesperrt, da wird der Tunnel gewartet. Die A44 Dortmund Richtung Kassel ist zwischen Geseke und Kreuz-Wünnenberg-Haaren bis 6 Uhr gesperrt, da wird die Fahrbahn erneuert. Und die B30 Biberach Richtung Ulm ist zwischen Ulm-Donaustetten und Wiblingen nach einem Unfall gerade gesperrt. Kommt gut durch.
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0: Adrian Pflug ist hier. Moin zusammen. Leute, wenn ihr auch Stau geplagt seid, ja, dann habe ich einen Tipp für euch. Macht es doch so wie der Matthias. Der hat eben geschrieben, er fährt wirklich 300 Kilometer jetzt mit dem Rennrad, macht gerade los in Oberhausen Richtung Saarburg, fährt jetzt stundenlang durch mit einer Durchschnittsgeschwindigkeit von 25 bis 30, kommt dann irgendwann heute Nachmittag an. Und warum macht er das Ganze? Warum hat er angefangen mit Rennrad? Hat er mir geschrieben noch hinten raus. Weil ihn das im Stau stehen einfach voll auf den Sack geht. Ja, im Ruhrgebiet ist halt auch dauernd Stau. Kenne ich auch, habe ich schon oft gestanden. Da hat er gesagt, fahre ich einfach Rennrad. Also pass auf, da du jetzt unterwegs bist und hörst, ich versuche mal gute Musik zu spielen. Lush Life, Sarah Larsson und gleich Chiago noch für dich. Und wenn ihr Motivational Speeches habt, haut mal rein.

0: Als nächstes hier in der jungen Nacht neue Musik von Tiffany Aris. Kommt aus Hamburg, talentierte Künstlerin, muss man echt mal sagen. Und singt uns jetzt gleich Vertigo. So, kurze Idee noch dazu, was ich ziemlich cool finde. Tiffany Aris hat im Prinzip sich immer vorgestellt, dass sie Erfolg haben könnte, dass ihr Song in den Charts landet. Man nennt das Manifestieren. Und das hat sie an einem ganz bestimmten Ort gemacht, nämlich auf einem Zettel. Und diesen Zettel dann in ein Schmuckstück verstaut, was ihre Mama ihr geschenkt hat.
1: Ich habe eine Halskette und da ist, das ist so ein Silberröhrchen und das kommt aus Sri Lanka, das hat mir meine Mom mitgebracht. Und da kann man sowas reinmachen. Und da habe ich auf ein kleines Zettelchen draufgeschrieben, Vertigo Top 10. Und jetzt wirklich innerhalb von 2 Monaten ist es passiert.
0: Crazy, ja. Also Platz 8 in den Airplay-Charts. Man muss ja dazu sagen, welche Charts. Und Airplay-Charts sind die Charts, die sagen, wie oft Sachen im Radio gespielt werden. Ja, also was wir hier jetzt gleich machen. Tiffany Aris kommt auch auf jeden Fall auf Tour. Hamburg, Berlin, Frankfurt, Köln gibt Termine. Checkt doch mal ihre Seite. Und wir hören sie jetzt. Guck mal. Airplay Charts plus ein Play. Vertigo, Tiffany Aris.

ist hier, Leute, es gibt verschiedene Menschen. Ja, es gibt Leute wie mich, die sitzen hier, erzählen was im Radio, drücken ein paar Knöpfe, spielen schöne Musik wie die hier von Ray oder gleich von Gail. Dann gibt es Leute wie Sigi, die schreiben hier ins Studio, 0221-567-89111 ist die Nummer, die ihr braucht. Wer schreibt, der ist einfach so wach. Gut, und dann gibt es Leute wie Matthias, über den habe ich euch eben schon erzählt, der fährt gerade von Oberhausen 300 Kilometer Richtung Süden mit dem Rennrad. So unterschiedlich können Leute sein. I swear.

Kids. Ich bin's, nicht der Carlo, sondern der Adrian. Hab jetzt noch Musik für euch von Teddy Swims, Mr. Know-It-All. Der flötet jetzt bis zu den Infos hier um 4 vor sich hin. Und was ist das eigentlich für ein Instrument, muss ich mal googeln.

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1: Um 4 Uhr mit Klaus Regineck. Ab Juli gilt für Flüge eine geringere Luftverkehrssteuer. Das hat der Bundestag beschlossen. Billiger werden dürfte Fliegen damit aber nicht. Unter anderem, weil Kerosin weiterhin teuer ist. Aber auch, weil die Steuersenkung vorrangig gar nicht für Fluggäste gedacht ist. Details aus Berlin von Bianca Schwarz.
2: Hier geht es nicht um eine finanzielle Entlastung der Passagiere, sondern um eine Entlastung der Luftfahrtindustrie selbst. Die Branche klagt darüber, dass die Kosten in Deutschland im Vergleich zu anderen Ländern viel zu hoch seien. Der Flugverkehr in Deutschland ist seit Corona zurückgegangen. Für die Bundesrepublik heißt die Steuersenkung 185 Millionen Euro weniger Steuereinnahmen in diesem Jahr, 330 Millionen Euro weniger im nächsten Jahr. Laute Kritik an der Senkung der Luftverkehrssteuer kommt von Umweltverbänden und von den Parteien Grüne und Linke. Beide Parteien haben gegen die Steuersenkung gestimmt.
1: Bundesfamilienministerin Prien erwägt, beim Elterngeld zu sparen. Die Zeitung Die Welt meldet, es gehe um 350 Millionen Euro. Im Koalitionsausschuss war vereinbart worden, Priens Ressort müsse insgesamt sogar 500 Millionen Euro einsparen. Laut Prien könne es Änderungen an der Bezugsdauer und an der Höhe des Elterngeldes geben. Die Welt zitiert Prien mit den Worten, zu einer verantwortlichen Politik gegenüber Familien und kommenden Generationen gehöre auch Haushaltskonsolidierung. Begleitet von neuen Spannungen besucht heute US-Außenminister Rubio den NATO-Gipfel in Schweden. Vor seinem Abflug nach Europa sagte Rubio, US-Präsident Trump verlange nicht, dass die Bündnispartner Kampfjets in den Irankrieg schickten. Sie weigerten sich aber, überhaupt etwas zu tun. Darüber sei die US-Regierung sehr verärgert. Bei der Eishockey-WM in der Schweiz braucht die deutsche Mannschaft Siege in den verbleibenden 3 Vorrundenspielen, um noch weiterzukommen. Gegner sind am Samstag Österreich, am Montag Großbritannien und heute Nachmittag Ungarn. Dazu ARD-Sportreporter Burkhard Hupe.
3: 10-mal haben Deutschland und Ungarn bislang ein Eishockey-Länderspiel bestritten und nie hat die DEB-Auswahl dabei verloren. Zuletzt trafen beide Mannschaften im vergangenen Jahr bei der WM in Dänemark ebenfalls in der Vorrunde aufeinander und Deutschland gewann souverän mit 6:1. Die Spieler von Bundestrainer Harold Kreis haben trotzdem keinerlei Grund, den Gegner auf die leichte Schulter zu nehmen, denn es sind jetzt keine Ausrutscher mehr erlaubt, wenn das Viertelfinale nicht endgültig aus den Augen verloren werden soll. Und außerdem haben die Deutschen nach wie vor große Probleme im Über- und Unterzahlspiel nämlich.
1: Das Wetter in Deutschland, nachts im Nordosten wolkig, sonst locker bewölkt oder sternenklar, es kühlt ab auf 13 bis 5 Grad. Am Tag überwiegend sonnig bei 21 bis 30 Grad. Die Zeit 4:03 Uhr.
4: Die A1 Lübeck Richtung Hamburg. Vor der Norderelbbrücke gibt es immer noch Stau, weil da ein Schwertransport unterwegs ist. Und zwar staut es sich in beiden Richtungen. Die A24 Berlin Richtung Hamburg ist zwischen Wittenburg und Zarentin nach einem Unfall bis ca. 9 Uhr gesperrt. Umleitung gibt's und zwar über die U10. A39 Braunschweig Richtung Salzgitter ist zwischen Salzgitter-Wattenstedt und Lichtenberg wegen einer Nachtbaustelle bis 5 gesperrt. Die Umleitung führt euch über die U78 und die U76. Dann hätte ich die A44 Düsseldorf Richtung Essen ist zwischen Kreuz Düsseldorf Nord und Ratingen-Schwarzbach bis Dienstag gesperrt, da wird der Tunnel gewartet. Die A44 Dortmund Richtung Kassel ist zwischen Geseke und Kreuz Wünnenberg-Haaren bis 6 Uhr gesperrt, weil die Fahrbahn erneuert wird. Und die B30 Biberach Richtung Ulm ist zwischen Ulm-Donaustetten und Wiblingen gerade gesperrt. Da hat es einen Unfall gegeben. Kommt gut an.
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4: Adrian Pflug ist hier. Moin zusammen. Wir läuten die letzte Stunde junge Nacht hier ein. Freue mich, wenn ihr noch ein bisschen dabei bleibt. Und danach eurem Lieblingssender treu bleibt, zu dem wir dann natürlich zurückschalten, zuverlässig. Sag mal, Harry Styles hat sich jetzt übrigens irgendwas überlegt wegen seiner Tourbühne. Die soll ein bisschen besser werden. Was da los ist, hör mal gleich.

0: Einmal alles kaputt gemacht, Miley Cyrus, Wrecking Ball in der Jungnacht. Es gibt News um Harry Styles. Der ist ja gerade auf Tour und kriegt ein bisschen Ärger, weil seine Bühne zwar einerseits riesig ist, andererseits auch unfassbar hoch. Also Leute, die bei dem Konzert waren, sagen, oh scheiße, man kann ja gar nichts sehen.
1: And this is the view of VIP. You can't even see the screen. Oh.
2: By far the worst stage ever. Sorry, Harry.
3: You can't even see Harry.
0: Also eine Freundin von mir war in Amsterdam und meinte so, ach, eigentlich ganz gut, ich konnte gut sehen. Ich gucke die so an, die so, na gut, ich bin ja auch 1,80. Gut, wer halt nicht 1,80 ist, hat ein Problem bei Harry Styles definitiv. Bringen der Becker aus dem jungen Nachtteam. Ist schon ein bisschen uncool, wenn man so viel Kohle hinhaut für Tickets und dann kaum was sieht, oder?
4: Ja, und deswegen hat sich dieses Team von Harry jetzt überlegt, die Bühne wird umgebaut. Das kann allerdings alles etwas dauern. Darum werden die jetzt erstmal nur die Stehbereiche absperren quasi, von denen aus man nicht sehen kann.
0: Okay, also könnte das dann sein, dass seine Bühne wirklich ganz anders aussieht bald?
4: Ja, könnte sein. Harry selbst hat auch in Amsterdam noch gesagt, ich werde immer älter. Die Bühne wird immer größer, so ungefähr 8 Kilometer soll er da jeden Abend in 1,5 Stunden laufen. Zum Glück ist er ja auch ein guter Läufer und reißt da ständig einen Marathon ab. Aber ich habe das Gefühl, ab und zu klingt er bei den Konzerten auch schon so ein bisschen außer Atem.
0: Okay.
4: Also vielleicht jetzt doch wieder eine kleinere und klassischere Bühne.
0: Ja, das wäre vielleicht eine Maßnahme. Harry Styles will an seiner Bühne feilen, nachdem Fans gesagt haben, mein lieber Harry, ist zwar cool, auf deinen Konzerten viel Geld auszugeben, aber ich würde dich gerne auch sehen. Also nicht so eine Nasenspitze, sondern auch so richtig. Einige haben auch gesagt, sie können auch nicht mal den Screen sehen. Also da muss man auf jeden Fall Heimwerk haben.

So ein cooler, relaxer Song von Olivia Dean. So easy to fall in love. Also eine Hymne darauf, dass es eigentlich ganz einfach ist, sich zu verlieben. Man soll nicht so einen Kopf machen, selbstbewusst in die Sache reingehen und nicht fragen, werde ich dem anderen oder der anderen gefallen, sondern hey, das ist die Chance zu gucken, ob derjenige zu mir passt. Ja, mal gucken. Vielleicht ist das jemand, mit dem ich was anfangen kann. Und Olivia Dean ist seit den Grammys dieses Jahr Best New Artist. Die hat gewonnen in einem extrem stabilen, starken Feld gegen Cat's Eye, Addison Rae, Somber, Alex Warren und Lola Young waren in dieser Kategorie unter anderem nominiert. Alle sind aufgetreten, auch eben Olivia Dean, und sie hat das Ding mit nach Hause genommen. Best New Artist kann man sich durchaus was drauf einbilden. Jessie J jetzt. Wir machen weiter mit einer Kollegin, die auch gut singen kann. Überraschung. Wir würden ja niemanden spielen, der nicht singen kann. Hier ist Domino.

0: 4.30 Uhr. Da hätte ich 5 Meldungen für euch. Die A1 Lübeck Richtung Hamburg vor der Norderelbbrücke tummelt sich ein Schwertransport. Da kann es sich stauen in beiden Richtungen, weil geht langsam voran. Die A24 Berlin Richtung Hamburg ist zwischen Wittenburg und Zarrentin nach einem Unfall bis ca. 9 Uhr gesperrt, gibt aber eine Umleitung und zwar die U10. Die A39 Braunschweig Richtung Salzgitter ist zwischen Salzgitter-Wartenstedt und Lichtenberg wegen einer Nachtbaustelle bis 5 gesperrt, gibt eine Umleitung über die U78 und die U76. Die A44 Düsseldorf Richtung Essen ist zwischen Kreuz Düsseldorf Nord und Ratingen-Schwarzbach wegen Tunnelwartungsarbeiten bis Dienstag gesperrt und zum Schluss hätte ich noch die A44 Dortmund Richtung Kassel ist zwischen Geseke und Kreuz Wünnenberg-Haaren wegen einer Fahrbahnerneuerung bis 6 gesperrt. Kommt gut durch.
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0: Moin zusammen, Adrian Pflug ist hier. Tachchen, wir haben ja eben schon drüber geredet in der jungen Nacht, dass Kim Kardashian sich täglich 35 Nahrungsergänzungsmittel, Supplements, Vitamine und so reinpfeift. Kann nicht gesund sein. Jetzt haben wir noch was anderes Star-Relatedes gleich hier in der jungen Nacht, was auch nicht gesund sein kann. Und zwar gibt es einen Fan, die isst jeden Tag ein Bild von Schauspieler Glenn Powell. Ich find's spooky und ich glaube, Stephen King könnte daraus einen ganzen Roman machen. Wir hören in 20 Minuten mal nach, was da los ist. Lady.

Die junge Nacht ist hier mit einem neuen Artist, der noch gar nicht so lange uns mit guter Musik erfreut, nämlich Straight Out of New York City, Somber. Singt gerne über das Thema Herzschmerz, Liebe, Selbstreflexion. Und das Album, was er gemacht hat, I Barely Know Her, also ich kenne sie kaum, ist auch, ich würde mal sagen, 100% klar, ein Breakup-Album. Geht um Liebe, um Verlust, so ein bisschen Nostalgie, die dann sich einstellt und Selbstzweifel. Habe ich das denn alles richtig gemacht? Naja, ich kannte sie doch kaum. Und ganz oft haben die Songs auch irgendwie so ein bisschen Beziehung zu dem Alltag in New York. Und ich glaube, das Daten in New York ist nochmal ein ganz Stückchen härter als am Rest der Welt. Da sind so Songs drauf wie Back to Friends, Undressed und 12 to 12 auf diesem Album I Barely Know Her. Und halt auch der hier, Back to Friends. Es geht so ein bisschen um Friends mit Benefits und dann ist man am Ende wieder nur Friends.

0: Nein, Brown Eyes.
1: 4.47 Uhr und ich bleibe dabei. Hier ist die junge Nacht. Ich bleibe dabei. Aus dem nächsten Thema hier könnte Stephen King ein ganzes Buch machen und würde ziemlich creepy sein. Ein Fan von Glenn Powell, Schauspieler, ist so krass unterwegs. Also wir kennen Glenn Powell aus Top Gun oder der Rom-Com, Wo die Lüge hinfällt zum Beispiel. Und Brinja Becker aus dem Junge Nacht-Team sagt, eine Frau, die Ultra-Fan ist, isst jeden Tag ein Foto von ihm. Brinja, was um alles in der Welt ist da los? Ich habe viele Fragen. Wie macht die das?
2: Die drückt sich seit über 80 Tagen jeden Tag ein Foto von ihm aus und isst das dann. Oh. Glenn hat jetzt mit noch so ein paar anderen Schauspielern dem Hollywood Reporter ein Interview gegeben und da hat er das dann erzählt. Auch noch so ganz zögerlich, weil er selbst weiß, wie verrückt diese Story klingt.
3: A woman who has been printing out pictures of my face for the last like 80 days and has eaten my face.
1: Puh. Woher weiß er das?
2: Also er war letztens in England auf dem roten Teppich und da hat ihm das dann halt jemand erzählt.
3: It was described to me while I was on the red carpet. They're like, hey, the girl that eats your face is on the red carpet. And I go, what are you talking about?
2: Ja, er sagt, das war ein richtig gruseliger Moment und Ort, um davon zu erfahren. Er war noch so richtig müde, wollte den Tag einfach nur durchstehen und dann das.
1: Ich hoffe, er hat das Datum gecheckt. Vielleicht war es ja auch der 1. April. Aber mal jetzt davon ausgehend, dass es vielleicht wirklich passiert. Warum macht die Frau das?
2: Also das hat sicher mehrere Gründe, aber er sagt wohl, sie will ihm wohl irgendwie besonders nah sein. Mhm. Und Glenn Powell hat auch noch erzählt, dass die Frau ihn wohl auch erpresst damit.
3: Until I give her a role in a movie.
2: Also sie sagt, sie hört erst damit auf, wenn Glenn ihr eine Rolle in einem Film besorgt.
1: Tja, also zwei Gedanken dazu. Eine Rolle im Film kann ja alles sein. Also vielleicht wird ja auch die Story verfilmt. Dann kann sie ja direkt die Fotoesserin sein. Und Tipp an die Fotoesserin. Vielleicht essbare Tinte auf Esspapier?

Die junge Nacht ist hier. Als letztes noch hier in der Reihe. Holly Humberstone, To Love Somebody. Ein sehr schönes Lied, um die Show für heute zu beenden. Ich bin Adrian Pflug, wünsche euch einen großartigen Feiermorgen, egal was ihr tut, ob ihr mit dem Rad noch 280 Kilometer vor euch habt, weil ihr Richtung Süden saust. Matthias, Grüße gehen raus. Oder ob ihr Brötchen backt oder was auch immer, Pfingsturlaub. Macht's auf jeden Fall gut. Bleibt eurem Lieblingsradiosender treu, tut mir den Gefallen. Und wie gesagt, großartiges Wochenende. Leiten wir jetzt schon mal ein in Freitag.

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0: So, wir starten rein. Freitag, eigentlich können wir uns den Tag merken, 22. Mai, weil heute geht es wieder los mit unserem Sputnik Spring Break.
1: Ich kann es gar nicht abwarten.
0: Sehr hyped und deswegen starten wir auch direkt mal rein. Schauen mal, was verkehrstechnisch so am Start ist.
1: Viel,
0: auf der
1: A2
0: Richtung Berlin, doch, zwischen Allengersleben und Bornstedt, stockender Verkehr an der Baustelle. 10 Minuten braucht er länger. Und vor sich auf der 38 Richtung Göttingen zwischen Leipzig Süd und Leipzig Neuhart. Da steht ein defektes Fahrzeug auf der rechten Spur. Ein Blitz haben wir in aktuellsten Reichertswerben Richtung Weißenfels. Und falls ihr noch was habt, klingelt da durch 08021 und 4x0. Oder schickt gerne WhatsApp rüber. Die Nummer gibt's auf sputnik.de. Dankeschön.
1: Jetzt gerade schon relativ freundlich. Die Sonne zeigt sich schon und wir haben milde Temperaturen für die Uhrzeit. 11 Grad haben wir in Halle am Rheileck. 11 Grad auch in Dessau am Schillerpark, genauso wie in Magdeburg am Hafen. Teilweise gibt es noch Morgennebel, aber schnell gibt es viel Sonnenschein wieder. Nur lockere Wolkenfelder heute. Es bleibt auch trocken und es wird ordentlich warm. 22 bis 26 Grad erreichen wir.
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0: Ja, wir haben es ja gerade eben schon gesagt, wir starten rein in unser Festivalwochenende. Wir freuen uns auf jeden Fall, sind jetzt natürlich noch hier bei uns im gläsernen Sputnik-Studio. Und während wir vielleicht gerade aufgestanden sind und noch ein bisschen, weiß ich nicht, schielen, würde ich sagen, weil die Müdigkeit da ist, ist Marvin einfach schon auf dem Sputnik-Streamer-Gelände unterwegs und mit Rasen.
3: Ich bin Marvin und wir drehen den Rasenmäher hoch.
4: Aber warum?
3: Warum nicht?
1: Ja. Also, ihr seht schon, ne? Alle geben sich Mühe, dass es auch vorm Zelt hübsch aussieht. Aber wir starten jetzt erstmal ganz in Ruhe in den Tag rein. Mit ein bisschen Käffchen, Tee und Entspannung.
0: Los geht's.
5: Hey, hier sind Tobi und Gregor von

0: 6 und 12 hier bei Spunitago wach, Bexel und Tobi am Stüssel. Für uns ist eigentlich noch so ein bisschen Ruhe vorm Sturm, ne? Wir sitzen hier, trinken Kaffee, du Tee,
1: ja,
0: ganz entspannt, Augen noch ein bisschen müde. Bei anderen, da heißt es schon seit Mittwoch einfach das hier.
2: Ich weiß nicht, wie viel die Jungs trinken, ich auf jeden Fall mehr.
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1: Bei anderen ist der Sturm vor dem Sturm angesagt.
0: Ja, eigentlich schon. Das hast du sehr schön gesagt.
1: Gestern war tatsächlich schon die Warm-Up-Party beim Sputnik Spring Break und da ging es ordentlich ab. Eigentlich müssen wir gar nicht viel dazu sagen,
0: das
1: oder?
0: Das ist so selbsterklärend. Lehnt euch zurück und habt ganz, ganz viel Spaß.
4: Wunderschön, dass ihr alle hier seid. Habt ihr Bock auf einen unfassbaren Abend mit uns?
5: Wir sind hier bei der Warm-Up-Party. Es ist so geil, wenn das Feier so läuft. Dann die nächsten Tage so geil. Wetter wird geil, Leute sind geil, Musik ist geil. Feuer frei, kommt alle her, legt los.
6: Hey yo, also Warm-Up-Party, mega geil. Übel sympathische Leute. Typen, manchmal ein bisschen fragwürdig, aber die Mädels umso cooler. Ich freue mich sehr doll auf morgen, wenn es richtig losgeht.
5: Die Leute haben an Tag 1 schon übelst Bock. Das merkt man auch. Deswegen Sputnik Spring Break auf die 1, hundertprozentig.
7: Ich habe sowas hier noch nicht erlebt. Es ist unglaublich geil für einen Donnerstagabend.
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0: Der Fußball-Bundestrainer Julian Nagelsmann, der hat gestern einen heiligen Umschlag in den Händen gehalten, ihn geöffnet und drin stand der WM-Kader, die Liste der Auserwählten.
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0: Ja, 23 Namen waren es, die angeblich unser Land dann tatsächlich zum Weltmeister machen sollen.
2: Ja, so ist der Optimalfall, sag ich mal. Laut Kicker auf jeden Fall fällt ein bisschen was auf. Erstens, Leon Goretzka steht nach über einem Jahr ohne Länderspiel trotzdem wieder drauf, wurde nominiert wegen seiner starken Vereinsform. Und zweitens, dass Elmala komplett fehlt, das ist ein Spieler vom 1. FC Köln, obwohl er in den letzten Monaten wirklich extrem abgerissen hat. Also der hat wirklich krass gespielt, galt immer als sicherer Kandidat, auf einmal nicht mit dabei. Dann ist Manuel Neuer auf einmal schon da. Es wurde schon Tage vorher geleakt, obwohl er eigentlich bis, weiß ich nicht wie lange, immer gesagt hat, er hört jetzt auf. Er hat ja, ist ja damals zurückgetreten aus der Nationalmannschaft, jetzt auf einmal wieder drin. Viele Fragezeichen, viele Dinge nicht so gut gelaufen. Was ich aber sehr schön fand dieses Jahr, ist, dass sich der DFB sehr coole Dinge überlegt hat. Und zwar hat der DFB für jeden Nominierten so ein schönes Video gepostet bei Instagram.
0: Das finde ich so süß.
2: Wo Julian Nagelsmann mit drin war, Worte an die gerichtet hat, wo Vereinskollegen oder andere Leute aus dem Staff mit drin waren. Aber auch sehr persönliche Nachrichten von Frau und Kinder zum Beispiel, wie bei Nico Schlotterberg.
3: Hallo mein Schatz, wir sind so stolz auf dich und auf alles, was du geschafft hast. Du bist so ein toller Papa und wir sind unglaublich froh, dich in unserem Leben zu haben.
4: Papa hat dich lieb.
0: Das ist so süß, wirklich, als ich mir das angeschaut habe, da habe ich fast schon ein bisschen Pipi in die Augen gekriegt, obwohl ich ja noch nicht mal gemeint war. Aber das ist irgendwie so persönlich, so intim, das ist richtig cute.
2: Ja, ich hoffe tatsächlich auch, weil ich habe die Kommentare mir so ein bisschen angeguckt und mir geht es ein bisschen auf den Sack, dass alle so am Haten sind, was so die Nominierten angeht. An sich ist es jetzt so, wie es ist. Der wird sich schon was dabei gedacht haben.
0: Ja.
2: Lasst uns doch einfach wieder alle zusammenkommen, uns auf die WM freuen und hoffen, dass einfach das Beste bei rumkommt. Die machen das schon.
0: Ja, ich glaube ganz fest daran.
2: Kommissar Meiner übrigens auch.
1: Hallo? Die Sputnik Mailbox.
5: Schönen guten Tag. Hier ist der, spricht der Bundestrainer. Ich habe jetzt den WM-Kader nominiert. Es ist der Kader Findus aus Ballenstedt. Weil er sich am besten mit Bällen auskennt, dachte ich mir. Wobei eigentlich mein Hund Ingo viel besser bellen kann. Gut, da muss ich nochmal drüber meditieren.
6: Ja, so Kommissar Meiner. Ich hab die schöne Sportart Rumliegen entwickelt und bin darin ein echter Weltmeister. Schöne Badewanne voller Rum und dann reinlegen. Prost, Meiners.
7: Ja? Hallo? Geht's jetzt gleich los?
8: Sagen Sie, sind Sie nicht der amtierende Spuck-Weltmeister von 2012?
9: Natürlich, du Pfeife!
10: Ja, hallo? Weltmeister-Hotline Ding Dong! Herzlichen Glückwunsch! Deine Mutter hat die Bowling-Weltmeisterschaft gewonnen!
11: Was, Mutti? Das kann ich mir nicht vorstellen!
10: Ja, aber nicht als Spieler, sondern als Kugel!
11: Das ist unverschämt!
10: Ja, jeder Winz nur 5 Euro! So reicht, wird zu teuer. Es wird alles abgebucht. Mach's gut!
11: Das ist wirklich nicht lustig! Ich hab überhaupt nicht lachen können!
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0: SSIO, Ingefist, Schrotthagen, Chiagu und.
2: 5 Tage Camping.
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0: 6:30 hier bei Schwulintag und Wach.
1: Schönen guten Morgen.
0: Guten Morning. Auf der A2 Richtung Berlin zwischen Allengersleben und Bornstedt. Stockender Verkehr an der Baustelle, 10 Minuten braucht er länger. Und auf der 38 Richtung Leipzig zwischen Bad Lauchstädt und Meersburg Süd noch 5 Kilometer Stau und stockender Verkehr, da sind es 20 Minuten länger. Den aktuellsten Blitzer haben wir in Reichertswerben Richtung Weißenfels. Und falls ihr noch was habt, klingelt er durch 08021 und 4 mal die 0. Oder schickt gerne WhatsApp rüber, die Nummer gibt's auf sputnik.de. Dankeschön.
1: Morgensonne gibt es fast überall, etwas bewölkter am Arendsee und im Burgenlandkreis. Die Temperaturen ordentlich mild heute Morgen schon. 12 Grad in Magdeburg am Hasselbachplatz, 12 Grad in Halle am Rannischen Platz und 11 Grad in Erfurt am Nordpark. Aktuell an der Gotsche 9 Grad, ein bisschen frischer und ein bisschen Morgensonne. Am Nachmittag etwas mehr Wolken, aber am Abend dann wieder ordentlich sonnig bis 23 Grad. Und ja, ein bisschen später haben wir trotzdem noch so 19 Grad.
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1: Tag 1 heute beim Sputnik Spring Break Festival. Wir sind live auf dem Zeltplatz für euch unterwegs.
0: Yes.
1: Logisch.
0: Lass mal kurz checken, wer denn alles vielleicht so am Start ist. Bitte mal nacheinander kurz eure Namen und auch Herkunft sagen, bitte.
3: Also ich bin Desi, komme aus Schleswig-Holstein und die Stimmung ist Bombe.
4: Ich komme aus Julien und bin Bayern. Und die Stimmung ist mega hier, es macht ultra viel Spaß. Und es ist einfach toll hier, ich sag euch.
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0: Bex und Tobi am Start, 6.41 Uhr. Wir schwimmen heute auch gedanklich das ein oder andere Mal rüber zum Sputnik Spring Break Festival, denn, ist ja auch irgendwie kein Wunder, 30.000 Menschen sind da schon am Start, trudeln da nach wie vor ein auf die Halbinsel oder sind halt schon seit gestern vor Ort.
1: Und gerade ist uns Pascal aus Torgau vors Mikrofon gelaufen. Wie war denn so die letzte Nacht? Da wurde ja schon ordentlich gefeiert.
2: Wir haben abgeraved. Es war wirklich einfach geil. Neue Leute kennengelernt, gequatscht, Spiele gespielt.

0: gespielt, gepumpt eine Runde, hier sind ganz viele Duelle auch, also im Bankdrücken, Bierpong, ey, hier war Atmosphäre, war einfach geil. War wirklich einfach geil. 0 bis 2 Uhr habe ich gepennt und seitdem bin ich rotze wach. Das ist das Geheimnis. Und seitdem hier, langsam stehen alle auf. Kevin, moin! Und ja, jetzt langsam stehen alle langsam auf und dann geht's los mit Frühstücken.
1: Es gibt so viele witzige Menschen da draußen.
2: Ja, rotze wach und rotze voll, glaube ich, ey. Aber nur 2 Stunden geschlafen, Respekt. Aber Frühstücken ist auf jeden Fall wichtig. Was gibt's da so?
3: Was war's? Ein Ibuprofen?
4: Eine Brausetablette, Elotrans, Vitamintablette und Koffeintablette.
5: Genau, sind wichtig. Zitronen vor allem, richtig geil. Lieben wir, ne?
1: Zitronen? Ey, ich habe mir auf jeden Fall alles notiert. Ich würde sagen, bis später.
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0: ist das schönste Wochenende im Jahr, muss man sagen. Sputniks Tag und Wach am Start, 6:47 Bex und Tobi hier. Es ist Sputnik Spring Break Time, endlich, meine Güte.
1: Yes, und einer, der den Sonnenaufgang vor Ort gerade beobachtet, ist Sputnik-Kollege Lars. Aber nicht nur die Sonne siehst du gerade, sondern was noch?
2: Bexen, Tobi.
0: Ja.
1: Hello.
2: Hört ihr die Vögel pfeifen?
1: Nee.
2: Hört er nicht?
0: Nee, tatsächlich.
2: Dann hört er die Vögel jetzt reden. Guten Morgen auch von
3: Vanessa,
4: Emma,
5: Zipo.
2: Ein paar sind schon wach und ihr seid die, die, ich weiß nicht, noch oder immer noch oder schon wieder wach sind?
3: Wir sind die Frühschicht.
2: Ihr sitzt ja auf einer...
4: Naja, das ist eine Luftmatratze, die leider nicht mehr im Zelt überlebt hat. Deswegen ist das jetzt unsere Frühstücksmatratze.
2: Da kann ich mich noch mit draufsetzen.
4: Ja, klar.
2: Baby, die hat ein Leck. Au, jetzt sitzt sie auf dem Stein.
3: Ist ja kaputt.
2: Wie war die Nacht?
4: Naja, also wir machen das immer so, wir gehen erstmal steil, bis gar nichts mehr geht. Dann machen wir so 2 Stunden Vollschlaf und wir haben uns aber vorgenommen, dass wir jeden Sonnenaufgang vom Sputnik mitkriegen. Und dann haben wir uns die Luftmatratze geschnappt und sind hierher gelaufen.
2: Und wo gucken wir gerade hin?
4: Ja, zur Sonne. Schön, oder?
2: Das ist der schönste Sonnenaufgang, den ich heute hier über dem Sputnik Spielberg gesehen habe.
5: Und auch der einzige, den du heute sehen wirst, weil die Sonne geht ja nur einmal auf.
2: Das werden wir sehen. vielleicht geht's ja wie wir nicht mal unter. So, willst du auch ihren grüßen?
3: Ich grüße meine... Nee, ich will keinen grüßen.
2: Ja, dann nicht. Okay.
4: Ich würde gerne noch Leni und Melissa grüßen. Wärt ihr einfach mal mit uns aufgestanden, hättet ihr euch das jetzt mit auch angucken können. Aber ihr müsst ja wieder Langschläfer machen auf dem Festival.
0: Ey, die haben Spaß. Das hier fällt mir ganz toll.
1: Das finde ich ganz toll. Ich muss leider zugeben, ich bin auch Team Langschläfer, ne?
0: Ja, dann vielleicht für alle Langschläfer machen wir sie jetzt mal wach, würde ich sagen, oder? Mit einer
1: ja.
0: Runde HBZ. I'm okay. Viel Spaß beim Sputnik Spring Break.

0: So, hier mein Schatz, dein Marmeladenbrot mit Schinken.
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0: Was geht ab? 7 Uhr haben wir es hier bei Spur Nitte gemacht. Es ist Zeit für die News.
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0: Jetzt für euch mit Raik.
2: Mögliche Einschnitte beim Elterngeld stoßen bei CDU und SPD auf Kritik. Medienberichten zufolge prüft Bundesfamilienministerin Karin Prien wegen der notwendigen Einsparungen im Haushalt Kürzungen beim Elterngeld, etwa bei der Bezugsdauer. Die familienpolitische Sprecherin der Unionsfraktion Anne König sagte dem MDR, die ohnehin schon niedrige Geburtenrate sorge für genug Einsparungen. Ähnlich äußerte sich Thüringens SPD-Familienministerin Katharina Schenk. Bundeswirtschaftsministerin Katharina Reiche fordert, Frühverrentungsprogramme zu stoppen. Die CDU-Politikerin sagte dem Kölner Stadtanzeiger, andernfalls werde Deutschland selbst bei sehr hoher Produktivität gegen andere Volkswirtschaften verlieren. Es müsse mehr gearbeitet werden. Laut Reiche arbeiten deutsche Beschäftigte im Schnitt knapp 1340 Stunden pro Jahr. In China seien es rund 2000 Stunden. Älteren Arbeitnehmern müssten Unternehmer Angebote für eine weitere Beschäftigung machen können. Die Aktivrente sei ein ernster Ansatz. Der Verband kommunaler Unternehmen in Sachsen-Anhalt hält die Kritik an hohen Fernwärmepreisen für überzogen. Geschäftsführer Florian Grässler sagte dem MDR, die Preise seien streng geregelt und würden von den Kartellbehörden kontrolliert. Außerdem sei Fernwärme insgesamt nicht teurer, weil Kosten für Geräte und Wartung wegfielen. Die Verbraucherzentrale Sachsen fordert dagegen mehr Transparenz. Sprecher Lorenz Bücklein sagte dem MDR, es gebe Monopolstrukturen. Außerdem sei die Grundlage für Fernwärme häufig noch fossile Energie. Steigende Gaspreise wirkten sich also langfristig auch auf die Fernwärme aus.
0: Danke für die Infos.
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0: Auf der 2 Richtung Berlin zwischen Anhängersleben und Eisleben. 5 Kilometer Stau nach einem LKW-Unfall im Baustellenbereich. Bitte eine Rettungsgasse bilden, das ist wichtig und richtig. Einblitzer haben wir an Reichertswerm Richtung Weißenfels. Und falls ihr noch was habt, ruft ihr durch 08021 und 4 mal die 0 oder schickt easy eine WhatsApp rüber. Die Nummer gibt's auf sputnik.de. Dankeschön.
3: Es ist richtig schön sonnig heute Morgen. Etwas bewölkter vom Burgenlandkreis bis Salzland. Aber ansonsten echt recht mild schon. 13 Grad in Magdeburg am Alten Markt, 13 Grad in Halle an der Heide und auch 13 Grad in Wittenberg am Luthergarten. Checken wir mal das Springbreak-Wetter ab. Aktuell an der Gotsche 9 Grad, so ein bisschen frischer. Aber die Morgensonne ist auch dort am Start. Am Nachmittag etwas mehr Wolken, aber am Abend dann wieder ordentlich warm. Bis 23 Grad, viel Sonne. Ein bisschen später bleibt es auch noch relativ mild. 19 Grad haben wir gegen Abend.
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5: Also ich heiße Ria. Sputnik ist absolut Hammer. Wer zu Hause ist, verpasst hier auf jeden Fall was. Und ich wünsche euch aber trotzdem schöne Pfingsten und ich hoffe, ihr habt so viel Spaß zu Hause wie wir.
0: Das ist ganz lieb von dir, Ria. Wobei wir aber sagen müssen, ein bisschen verbessern müssen wir dich, weil wir haben hier noch ein bisschen Tickets rumliegen. Für alle, die vielleicht spontan Bock drauf haben, gibt's gleich nochmal eine Chance drauf.
3: Yes, rangehen und durchdrehen. Letzte Runde in 10 Minuten, da zocken wir nochmal um gratis Tickets.
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0: Hallo, ein Kaffee zum Mitnehmen, bitte.
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0: Ja, ach, am liebsten mit Musik.
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0: Heute ist die allerletzte Chance. Worauf nochmal, Bexen?
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2: Na klar!
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0: We should stick together. Wir spielen quasi Amor. Doch, kann man das sagen?
1: Sagt Amor.
0: Man das? Amor macht gar keinen Sinn, ne? Wir schießen mit Pfeilen, aber an den Pfeilen sind Tickets dran.
1: What the fuck is
0: irgendwie so. On? Ich wollte eigentlich einfach nur sagen, wir haben noch ein paar Tickets rumliegen. Für das Sputnik Spring Break Festival. Und hier bei Sputnik Tango Bach gibt es die letzte Chance, damit ihr vielleicht heute noch spontan aufs Gelände könnt.
1: Ist auch easy peasy. Wir wollen nochmal wissen, wer ist euer bester Festival-Buddy und warum. Genau das hat Alex aus Leipzig gemacht. Schönen guten Morgen.
5: Schönen guten Morgen, na?
1: Sag mal, Alex, wer ist denn dein Festival-Buddy?
5: Anton. Das ist mein Mitbewohner und wir studieren zusammen und wir haben gestern die letzte Prüfung geschrieben.
0: Boah, was studiert ihr?
5: Bauingenieurwesen.
0: Ui, das ist natürlich dann auch ganz schön anstrengend, ne? Und jetzt wollt ihr dann einfach nur abfeiern, theoretisch.
5: Ja, das wäre geil.
0: Du klingst gerade noch nicht so ganz. Hast du ein bisschen Angst, dass er nicht rangeht, oder wie?
5: Ich hoffe, er geht ran.
0: Dann hoffen wir natürlich mit. Ich würde sagen, ich würde mich mal ganz kurz zum anderen Bildschirm bewegen.
1: Ja, mach das mal. Ich drücke währenddessen schon mal die Daumen, dass dein Buddy dran geht. Anton, bitte, sei wach.
0: Ich drücke mir selber die Daumen, weil es scheint hier gerade so die Sonne rein, dass ich mich nicht vertippt habe. Aber das wird schon funktionieren. Wenn du bereit bist, Alex, dann würde ich durchklingeln, ja?
5: Jawohl, let's go.
1: Klingelt.
6: Hallo?
5: Anton, hallo.
6: Ich bin Alex.
5: Was ist los? Wir brauchen noch mal Klopapier für die WG. Bringst du dann nachher noch was mit?
6: Warum rufst du mich mit der Nummer an?
5: Na, das ist doch meine Nummer.
6: Okay, nee, ja. Kann ich doch holen, ja. Ich bin dann,
5: und Küchenrolle auch.
0: Und bring am besten nochmal, Bexen und Tobi hier von Sputnik Tango, bring noch einmal mehr Klopapier fürs Sputnik Spring Break mit, ja?
1: Und Dosenbier, wäre auch wichtig.
0: Ja, ihr seid mit dabei, herzlichen Glückwunsch!
1: Anton, haben wir dich gerade geweckt oder wo erwischen wir dich gerade?
6: Ja. Nee, ich hab mich geweckt, ja.
0: Yeah, Überraschung. Kein Fiebertraum, versprochen.
6: Wirklich?
0: Ja, versprochen.
1: Ja, das ist wirklich,
0: die Fieberträume, wahr. Die Fieberträume werdet ihr erst am Montag nach dem Spring Break haben. Das ist auch versprochen.
1: Ja, oder die hattet ihr schon während des Lernens. Aber jetzt egal. Prüfungen sind erledigt. Jetzt heißt feiern, also Tasche packen und ab geht's zum Festival.
6: Sehr, sehr geil. Dankeschön.
0: Sehr, sehr gerne. Ganz, ganz viel Spaß, ja?
6: Oh, Dankeschön.
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0: 2026 ist am Start. Ja, für viele einfach die besten Tage des Jahres, müssen wir einfach so sagen. Aber wir sind auch ehrlich, nicht alles läuft immer so richtig glatt.
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0: Und es gibt ja auch wirklich viele Dinge, da hast du manchmal keinen Einfluss drauf.
2: Das Schöne ist aber, auf dem Festivalgelände hilft man sich ja gegenseitig. Deshalb jetzt aus der Kategorie Probleme, die wir gemeinsam lösen. Der Fall von Clara. Auf dem Zeltplatz, was ist denn passiert?
3: Wir hatten gestern schon extrem zu kämpfen hier. Wir sind angekommen um 6 hier. Wir haben dafür zu zweit versucht, unseren Pavillon aufzubauen. Und wir hatten Nervenzusammenbrüche, mehrere. Das wurde kaputt hergeliefert, sogar schon mit fehlenden Teilen. Wir haben das dann erstmal versucht selbst, alles Panzerband, was wir hatten, dran geklatscht. Oh. Hat nicht funktioniert. Und irgendwann sind dann unsere lieben Nachbarn gekommen und haben uns dann geholfen im Aufbau. Und seitdem steht das Zelt.
2: Oh. Ich kenne das. Ich habe ja auch schon mal meine Zeltteile vergessen. So diese Innenteile, weißt du, damit das Zelt hält.
0: Ja, du hast sie vergessen. Bei denen wurden die gar nicht mitgeliefert.
2: Ja, ich meine ja nur, ich fühle das halt auf jeden Fall mit, so ja. Dieses Problem. Ich habe damals halt einfach auf der Zeltplane geschlafen. Naja,
0: um Gottes
2: es gab
0: Willen.
2: Auf jeden Fall ein Happy End und jetzt noch ein Fall aus der Kategorie Probleme, die wir gemeinsam lösen. Diesmal Henry, was gab's denn bei dir?
4: Also uns wurden eine Stühle geklaut und meine
2: was?
4: Cousine war so eine Ehrenfrau und hat mit ihrem Mann noch Stühle vorbeigebracht und uns noch eine kleine Snacktüte vorbeigebracht.
5: Eine Stunde 20 gefahren, um hierher zu kommen und die Stühle zu bringen. Also wirklich, es sind die Besten. Julia und Dennis, ihr seid die Geilsten!
0: Ja, ganz genau.
2: Ja, hier hilft man sich noch gegenseitig. Und dann natürlich auch gemeinsam feiern. Ist doch ein Traum.
0: Ja, heute auch geiles Line-Up. Zum Beispiel Philo, 21 Uhr auf der Mainstage. Oder direkt im Anschluss Icky Mel, 22.30 Uhr, auch auf der Mainstage. Oder einfach beide zusammen jetzt hier im Radio bei Sputnik Tag und Wach mit Jiggy.
2: Wie dich.

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0: Hello, hello, da sind wir wieder.
1: So,
0: Tobi und Bexen.
1: Das stimmt. Kurz vor 7:30 haben wir es auch und wir schauen mal auf die Straßen. Auf der 2 Richtung Berlin zwischen Marienburg und Helmstedt und Alsleben 6 Kilometer Stau nach einem LKW-Unfall im Baustellenbereich. Eine Stunde braucht ihr mindestens länger, sonst kommt ihr aber gut durch. Ein Blitzer haben wir in Reichertswerben Richtung Weißenfeld, sonst alles weitestgehend entspannt. Falls ihr noch was habt, ruft einfach durch 08021 und 4 mal die 0 oder schickt gerne WhatsApp rüber. Die Nummer gibt's auf sputnik.de. Dankeschön.
0: Was ein schönes Wetter. Die Morgensonne ist am Start. Hier und da nur ein paar Wolken und die Temperaturen auch schon ordentlich mild. 13 Grad in Magdeburg am Unicampus, 13 Grad in Hallana-Peisnitz und 12 Grad in Chemnitz am Stadtpark. Aktuell auch beim Spring Break an der Gotsche Morgensonne. Am Nachmittag ein bisschen mehr Wolken, aber am Abend wird es dann wieder schön sonnig mit bis zu 23 Grad.
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1: Und wer sich denkt, ja gut, wir sind jetzt hier alle zwar wach um 7:30 Uhr, aber auf dem Sputnik Spring Break werden wahrscheinlich ja noch alle schlafen. Ha! Das stimmt nicht, weil
0: falsch
1: so früh wach
0: gedacht
1: sind auch diese beiden Menschen hier.
3: Hallöchen, wir sind Nadja und Julia aus Zollroder Triebes Pölwitz und wir grüßen alle Pölwitzer und wir sagen nur, wir haben Spaß, wir sind blau, auch ohne Hello.
0: Oh, da sind Karneval-Leute unterwegs. Ich
1: dim,
0: hab's rausgehört. Viel Spaß, Leute!

0: Heute ist kein normaler Freitag. Nein, heute ist Spring Break Freitag.
1: Oh mein Gott, oh mein Gott.
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0: Vorhin hatten wir ja schon die Langschläfer vom Mikrofon und jetzt sprechen wir mal mit zwei Festival-Fans, die sagen, schlafen, überbewertet.
3: Also wir sind Devin und Miguel aus Seifeld. Touring.
4: Ja.
3: Bexel und Tobi, kommt her, Alter, ihr verpasst hier einiges.
4: Campingplatz, geht einiges. Ein paar Gruppen getroffen, eine Gruppe war sehr groß. Viel Party bis jetzt auch noch.
3: 100 Leute? 100 Leute in der Gruppe? Ja. Ungefähr, ja.
4: Haut vielleicht hin. Viele Leute von Halle auch getroffen, ja. War ganz okay.
3: Ich bin gerne hier.
4: Ich bin gerne hier, ja. Immer noch wach, immer noch wach.
1: Ich wäre auch sehr gerne da. Jetzt
0: ja,
1: in diesem
0: auch,
1: Moment
0: ja.
1: Bei Devin und Miguel. Grüße gehen raus. Wir fassen aber auch zusammen. Ne? Schlafmangel, bisschen zu viel Alkohol und im fremden Zelten schlafen. Besser ist da auch, wenn die eigenen Eltern davon nichts erfahren.
5: Hallo, ich bin Leonie und ich schicke Grüße an meine Mama. Mama, es tut mir wirklich von Herzen ganz, ganz doll leid, was ich hier alles tue. Du willst es gar nicht wissen. Es bleibt ja umspundig. Ich werde es dir niemals erzählen, aber es tut mir von Herzen ganz doll leid. Ich passe auf mich auf.
1: Sag mal, Leonie. Was hast denn du vor?
0: Jetzt bin selbst ich neugierig.
1: Ja, genau, so meinten wir das auch. Wir suchen Leonie mal nachher auf dem Zeltplatz. Was geht eigentlich heute noch abwechselnd?
0: Also Dream ist auf jeden Fall am Start, Ikimel ist am Start, Philo ist am Start und noch viele mehr.
1: Ich habe gerade mal geguckt, 0 Uhr ist Dream auf der Mainstage.
0: Oh mein Gott, ich habe richtig Bock, der reißt immer richtig ab.
1: Aber bis 0 Uhr sind noch ein paar Stunden, deswegen jetzt schon mal ein bisschen Dream vom letzten Jahr. Sputnik Spring Break 2025, live hat er da performt, Drago Augustino jetzt im Radio drin.
6: Sieht halt so

0: Also, wenn wir uns jetzt mal so den Wetterbericht anschauen, bis zu 27 Grad am Wochenende, da ist eins eigentlich klar, es wird geschwätzt.
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2: Und Reporter Lars ist für uns in diesem Moment auf dem Platz unterwegs auf der Halbinsel Pog bei Bitterfeld. Speziell jetzt bei den Festivalduschen. Lars, wie ist da so dein erster Eindruck vor Ort?
3: Guten Morgen, meine Lieblinge. Ja, da wo ich jetzt bin, da riecht's nach Mandelbutter, nach frisch rasierter Achsel. Da riecht's auch mal etwas herber. Ich bin bei den Duschen. Ein Trakt mit jeder Menge Duschkabinen in der Mitte. Da kannst du dich umziehen. Dann hast du hier Palmen stehen. Drinnen in solchen großen Zelten föhnen sich die Girls gerade die Haare. Und wer kommt jetzt hier gerade aus der Duschkabine raus? Hallo, wer bist du?
4: Ich schaff's heute nicht zu erzählen.
3: Was hat denn jetzt so ewig gedauert hier in dieser Duschkabine, sag mal?
4: Ich muss mich pflegen, wenigstens einmal am Tag.
3: Wer bist du denn, mein Schöner?
4: Ich bin der Philipp.
3: So, Philipp. Also ich sehe schon, du hast ja so einiges runter geduscht.
4: Ja.
3: Ein bisschen Scham, ein bisschen Schande, ein bisschen...
4: Nee,
3: Partyschweiß?
4: Da ist noch alles auf mir drauf, die Schande. Die Schande habe ich noch.
3: Du hast auf der Stirn noch einen Stempel?
4: Der geht nicht runter.
3: Was ist das?
4: Das ist ein Tattoo.
3: Das sieht ein bisschen noch grün aus. Das war ein kleines Bier-Logo-Tattoo.
4: Das war eins, ja.
5: Komm raus jetzt.
3: Warst du schon duschen?
6: Ich gehe nachher erst duschen.
3: Weil du glitzerst noch so schön.
6: Ja, ich möchte Haare waschen, aber jetzt ist noch zu kalt. Das Haare waschen. Dann werde ich krank.
3: Oh.
6: Ja.
3: Wir grüßen Bexen und Tobi im Radio. Kennst du die von Sputnik?
6: Ja, guten Morgen. Also Bier und Tanzschweiß wurde runtergeduscht, weil wir gestern vorne bei Techschuster waren und da gab es eine Bierdusche hinter uns. Da haben wir ein bisschen was abgekriegt. Und bei Techschuster wurde natürlich viel getanzt. Kann man nur empfehlen.
3: Was ist denn dein Durchhalteplan so für heute? Jetzt ist Freitag, guck, blauer Himmel, die Sonne ballert, den Regen haben wir hinter uns. Ich denke, jetzt wird's richtig geil.
6: Ja, na klar, erstmal ordentlich frühstücken. Bei vielen, schätze ich mal, gibt es eine 5-Minuten-Terrine. Bei uns gibt es Porridge, hier so Haferflocken aufgekocht mit Wasser. Und ich glaube, dann erst noch mal ein Schläfchen.
0: Also nachdem ich das gehört habe, habe ich das Gefühl, ich muss auch noch mal duschen gehen. Aber danke Lars und allen anderen natürlich gutes Frühstück.
2: Lass es euch schmecken.
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7: Das muss man erst mal realisieren, was hier heute komplett abgegangen ist. Ja, mega.

0: 8:01, Bex und Tobi am Start bei Spuni Tage Wach. Es ist Zeit für die News.
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2: Mögliche Einschnitte beim Elterngeld stoßen bei CDU und SPD auf Kritik. Medienberichten zufolge prüft Bundesfamilienministerin Karin Prien wegen der notwendigen Einsparungen im Haushalt Kürzungen beim Elterngeld, etwa bei der Bezugsdauer. Die familienpolitische Sprecherin der Unionsfraktion, Anne König, sagte dem MDR, die ohnehin schon niedrige Geburtenrate sorge für genug Einsparungen. Ähnlich äußerte sich Thüringens SPD-Familienministerin Katharina Schenk. Bundeswirtschaftsministerin Katharina Reiche fordert, Frühverrentungsprogramme zu stoppen. Die CDU-Politikerin sagte dem Kölner Stadtanzeiger, andernfalls werde Deutschland selbst bei sehr hoher Produktivität gegen andere Volkswirtschaften verlieren. Es müsse mehr gearbeitet werden. Laut Reiche arbeiten deutsche Beschäftigte im Schnitt knapp 1340 Stunden pro Jahr. In China seien es rund 2000 Stunden. Älteren Arbeitnehmern müssten Unternehmer Angebote für eine weitere Beschäftigung machen können. Die Aktivrente sei ein erster Ansatz. Cyberkriminelle haben an mehreren Kliniken zehntausende Patientendaten gestohlen. Allein die Uniklinik Köln spricht von rund 30.000 Betroffenen. Der Cyberangriff sei bereits Anfang April auf einen externen Dienstleister erfolgt. In Baden-Württemberg erbeuteten die Diebe Daten von mehr als 72.000 Patienten der Unikliniken Freiburg, Ulm, Heidelberg und Tübingen. Nach Angaben der Krankenhäuser rechnet der Dienstleister Leistungen bei Patienten ab. Aus den Daten könnten in einigen Fällen auch Informationen zu Diagnosen und Behandlungen abgeleitet werden.
0: Danke für die Infos.
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0: Die A2 Richtung Berlin ist zwischen Allengersleben und Alsleben nicht mehr gesperrt. Die linke Spur ist wieder frei, wegen Bergungsarbeiten aber noch Stau bis Helmstedt Zentrum, dadurch auch Stau auf der B1-Umleitung über Eimersleben. Die aktuellsten Blitzer auf der B6 in Halle in der Leipziger Chaussee Richtung Burgdorf, in Düsedau aus Richtung Osterburg und in Reichertswerben Richtung Weißenfels. Falls ihr noch was habt, klingelt da durch 08000 21 und 4 mal die 0 oder schickt gerne WhatsApp rüber. Die Nummer gibt's auf sputnik.de. Dankeschön.
3: So, kommen wir mal zum Wetterchen. Aber ich dachte mir, wer kann das Wetter besser anmoderieren als Leute, die gerade vielleicht auch vor Ort draußen sind, rumlaufen? Wie Paul aus Tambach-Dietharz. Der ist auf dem Sputnik Spring Break. Sag doch mal, wie ist das Wetter?
4: Na, also erstmal ist es schöner Sonnenschein. Ja, wenn die Wolken kommen, die sollen sich auch gleich wieder verpissen. Ja, ich will einfach heute nur schöne Sonne haben. Ja, weil ich will braun werden. Wenn wir ein bisschen braun, kriegst du klassischerweise Frauen.
5: Also ich würde mal schätzen, es geht so Richtung 22, 23 Grad heute. Ja, Tendenz steigend. Ja, bis morgen, Samstag, wird es einfach knackige 26 Grad werden. Und das ist natürlich das Beste, was man zum Sputnik haben kann. Einfach geiles Wetter, kein Regen, nur Sonne. Ja, und eine geile Zeit.
3: Paul, ich habe nichts zu ergänzen, danke.
0: Ich möchte dir auch keinen Druck machen, aber es ist harte Konkurrenz für dich.
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0: So, und wir machen natürlich weiter. Es geht hier Schlag auf Schlaf und lass vielleicht nochmal zusammenfassen, warum lohnt sich so ein Besuch auf dem Festival eigentlich jedes Jahr aufs Neue?
6: Weil Sputnik einfach geil ist. Das ist einfach geil zum Leben, Alter. Oh, wir kommen aus dem Osten. Ja! Yeah!
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0: Vor lauter Vorfreude kann man ja schon mal vergesslich werden.
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2: Würde mir auch passieren. Und während die einen bereits vor Ort feiern, vorglühen oder den ersten Kater durchmachen, suchen andere nach ihren Gegenständen.
3: Ja, irgendwas fehlt immer, machen wir uns nichts vor. Was genau, das haben wir euch heute Morgen auch direkt mal auf dem Festivalgelände gefragt.
4: Was? Flo, hast du was vergessen daheim?
5: Mein Leben. Das liegt noch daheim.
6: Ich habe einen Topf vergessen. Ich habe einen Campingkocher mitgenommen und mein Essen, aber ich habe keinen Topf. Ja, jetzt schnorche ich bei den anderen einfach.
7: Nee. Mein Duschbad habe ich vergessen. Ich nehme einfach auch ein anderes, was halt gerade da liegt.
8: Hi, ich bin Abner. Ich habe meine Adiletten zu Hause vergessen und jetzt wird barfuß geduscht.
9: Hi, ich bin Lilly und ich habe viele Sachen auf dem Sputnik verloren. Unter anderem meine Würde und meine Leuchtflügel. Falls ihr jemanden findet, ich wohne in einem Camp. Danke.
3: Ey, wir drücken die Daumen. Einer für alle und alle für einen. Irgendwas werdet ihr da schon wiederfinden, bin
2: die
3: ich mir
2: Stimme
3: sicher.
2: Die Stimme hat es auch verloren.
3: Ja, das passiert. Und ich finde, das ist auch eine Grundvoraussetzung zu meinem Sputnik Spring Break.
2: Das
3: aber solange ihr noch wisst, wer am Sonntag um 20.45 Uhr auf der Mainstage steht, mache ich mir eigentlich keine Sorgen. Kleinen Tipp. Wir spielen jetzt schon mal für euch hier bei Sputnik Tag und Wach um 8.15 Uhr.
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0: Gestern war es soweit, der Fußball-Bundestrainer Julian Nagelsmann öffnete den heiligen Umschlag. Drin stand der WM-Kader, die Liste der Auserwählten.
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0: Die 23 Namen, die angeblich unser Land zum Weltmeister machen sollen.
2: Ja, laut Kicker fällt ein bisschen was auf. Erstens, dass Leon Goretzka nach über einem Jahr ohne Länderspiel trotzdem nominiert wurde, wegen seiner starken Vereinsform. Und zweitens, dass Elmala komplett fehlt. Das ist ein Spieler vom 1. FC Köln. Der hat in den letzten Monaten ordentlich abgeliefert und galt eigentlich auch die letzten Monate als sicherer Kandidat. Schwupps, nicht dabei. Dazu kommt natürlich auch diese lang diskutierte Rückkehr von Manuel Neuer. Vor paar Tagen wurde das ja schon geleakt. Es gab viele Interviews. Also irgendwie dann auch null Überraschung. Ist ein Hin und Her. Was ich ganz schön fand dieses Jahr, es gab, das hast du bestimmt auch gesehen und ihr vielleicht auch, diese schönen Videos bei Instagram.
0: Ja, ganz
2: wo die
0: süß.
2: Einzelnen Nominierten vorgestellt wurden mit Tönen und Videos von zum Beispiel Trainer Julian Nagelsmann, von engen Freunden oder so, aber auch von der Familie.
3: Hallo mein Schatz, wir sind so stolz auf dich und auf alles, was du geschafft hast. Du bist so ein toller Papa und wir sind unglaublich froh, dich in unserem Leben zu haben.
4: Papa hat dich lieb.
2: Ja, das war aus dem Video von Nico Schlotterbeck. Also, finde ich eine schöne Sache und ich finde generell dieser ganze Hate, dieses ganze Hin und Her immer um die Nominierung. Am Ende wird er sich schon was dabei gedacht haben, der Herr Nagelsmann.
0: Ich hoffe doch.
2: Und jetzt heißt es einfach nur Daumen drücken, zusammenhalten und dann werden wir das schon rocken dieses Jahr, bin ich mir sicher.
0: Ja, ich bin da zuversichtlich und Kommissar meiner auch.
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5: Schönen guten Tag. Hier spricht der Bundestrainer. Ich habe jetzt den WM-Kader nominiert. Es ist der Kater Findus aus Ballenstedt, weil er sich am besten mit Bällen auskennt, dachte ich mir. Wobei eigentlich mein Hund Ingo viel besser bellen kann. Gut, da muss ich nochmal drüber meditieren.
6: Ja, so Kommissar Meiner. Ich habe die schöne Sportart Rumliegen entwickelt und bin darin ein echter Weltmeister. Schöne Badewanne voller Rum und dann reinlegen. Prost, Meiners.
7: Ja? Hallo? Geht's jetzt gleich los?
8: Sagen Sie, sind Sie nicht der amtierende Spuck-Weltmeister von 2012?
9: Natürlich, oh. Du Pfeife! Oh.
10: Ja, hallo? Weltmeister-Hotline Ding Dong! Herzlichen Glückwunsch! Deine Mutter hat die Bowling-Weltmeisterschaft gewonnen!
11: Was, Mutti? Das kann ich mir nicht vorstellen!
10: Ja, aber nicht als Spieler, sondern als Kugel!
11: Das ist unverschämt!
10: Ja, jeder will's nur 5 Euro. So reicht, wird zu teuer. Es wird alles abgebucht. Mach's gut.
11: Das ist wirklich nicht lustig. Ich hab überhaupt nicht lachen können.
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3: Hello, hello, Tobi Becks hier.
4: Was geht ab?
3: Yes, wir sind für euch auf der Halbinsel am Start. Wir quatschen natürlich mit den Acts. Wir haben uns natürlich auch ein paar Späßchen einfallen lassen. So sind wir doch. Also das wird groß.
4: Und bei uns gibt's natürlich auch noch die Sets und die Auftritte live von den Stages.
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0: Kurz vor halb neun, Bex und Tobi hier bei Spuritag wach. Es wird Zeit, dass wir mal wieder gucken, was auf den Straßen los ist. Heute ganz okay. Auf der A2 Richtung Berlin zwischen Mariemont-Helmstedt und Alsleben. 9 Kilometer Stau und stockender Verkehr wegen LKW-Bergungsarbeiten im Baustellenbereich. Die linke Spur ist wieder frei, dadurch aber trotzdem noch Stau auf der B1-Umleitung über Eimersleben. Sonst kommt ihr gut durch. Die aktuellsten Blitze auf der B6 in Halle in der Leipziger Chaussee Richtung Burgdorf. Auf der B81 in Höhe Pfeifenkrug Richtung Halberstadt. In Düsedau aus Richtung Osterburg und in Reichertswerben Richtung Weißenfels. Falls ihr noch was habt, klingelt da durch. 08000 21 und 4 mal die 0. Oder schickt gerne WhatsApp rüber. Die Nummer gibt's auf sputnik.de. Dankeschön.
1: Die Morgensonne, die ballert auf dem Sputnik Spring Break, da wird auch geballert, da ist ordentlich gute Stimmung. Naja, bei so einem Wetter, wie soll es auch anders sein? Wir haben schon 17 Grad an der Gotsche und ordentlich Sonne, kaum Wolken. Am Nachmittag wird es dann aber ein bisschen bewölkter, ändert sich am Abend dann wieder, dann kommt wieder ordentlich Sonne raus. Bis zu 23 Grad sind sogar drin.
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0: Liebe Grüße natürlich aufs Festivalgelände von uns. Da, hoffe ich, startet ihr langsam in den Tag rein. Heute steht ja auch viel an, unter anderem eine volle Mainstage dann ab 17 Uhr.
1: Ja, wir machen für heute noch bis 10 Uhr im Radio weiter. Also Tobi und ich, ja, wir, oder wie ein paar Festivalfreunde von uns sagen würden.
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4: Macht euch hierher, das Wetter ist gut. Heute wird's süffig.
0: Bis später.
2: Bis dann.

0: 8:41, lass da bitte über einen Main Act sprechen, der im Vorfeld jetzt schon, auch bei Bexen, ne, für mächtig Aufregung gesorgt hat.
1: Keiner fragt mehr, who's that? Berliner Schlampe, ich bin Flugbad. Guter Ass und du siehst.
0: Ja!
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2: Na klar, es ist Ikki Mel. Und bei Ikki Mel, da spalten sich ja wirklich die Meinungen, ne? Ich lieb sie, Tobi gewöhnt sich vielleicht langsam dran.
0: Boah.
2: Ja, aber auf dem Festivalgelände sind uns bisher eigentlich nur Ikki Mel-Fans über den Weg gelaufen.
3: Hey, also ich bin Leonie und wenn ich Ikki Mel mal treffen würde, was ich sehr hoffe, dass es Samstag passiert, würde ich auf jeden Fall erzählen, dass ich mir ein Tattoo stechen lassen habe mit IDGAF. Das ist mein absolutes Lieblingslied von Ikki und ich hoffe, sie appreciated das. Wirklich, Liebe geht raus an Ikki. Jeder, der sie nicht versteht, deren Zelt soll einfach reinregnen. Und mich seht ihr auf jeden Fall in der ersten Reihe. Werd mich vorkämpfen und die ganze Zeit dort stehen, bis endlich Ikki Mel auf die Mainstage kommt.
0: Drück die Daumen.
2: Oh mein Gott, ja, das wird richtig fett heute. Nee, ist das heute schon Ikki Mel? Ja, heute. Ja, oh mein Gott, ich zähle die Stunden.
0: Das ist doch vorhin schon aufgefallen.
2: Ja, ich kann es gar nicht fassen.
0: Da bist du ja fast vom Stuhl gekippt, als du es gemerkt hast.
2: 22.30 Uhr auf der Mainstage. Ich werde auf jeden Fall da sein, aber natürlich, unser Line-Up bietet noch ganz viel mehr. Unter anderem auch 80er-Vibes mit den Abruzzanti.

0: Boys. Morgen um 22.30 Uhr.
1: Ja, wir können auch einfach mal festhalten, dass wir, glaube ich, das einzige Festival sind, das so Electronic, Dance, Hip-Hop, Music, alles drum und dran, zum Beispiel von Iggy Mel mit den 80er Schlagerpop von Roy Bianco und den Abruzzati Boys zusammenbringt.
0: Das ist
1: also
0: verrückt, ne?
1: Wo gibt's das? Ich glaube nur beim Spring Break. Das ist komplett richtig und genau deshalb gibt's für euch jetzt auch bei Spuddy Tagobach Roy Bianco, die Abruzzati Boys jetzt mit Bella.

0: Ja, also auf dem Sputnik Spring Break Festival ist eins auf jeden Fall klar. Wer feiert, der braucht Kohlenhydrate, ein paar gesunde Fette, einen stabilen Elektrolytehaushalt und, ja, auch ganz wichtig, ein sauberes Zelt.
1: Sputnik-Reporter Lars ist für uns auf dem Festivalgelände unterwegs und checkt mal, wie so die Morgenroutine bei euch im und vorm Zelt aussieht. Lars, erzähl mal.
0: Auf der Kirmes, oder was?
2: Ja, der Campingplatz erwacht, ihr Süßis. Die einen duschen, die anderen drehen die Anlagen auf und tanzen schon mal los. Und hier an diesem Zelt wird es sauber gemacht, aufgeräumt. Hey, was machst du mit den ganzen leeren Dosen?
3: Wegschütten und in unseren Pfandbehälter.
2: Mach das mal schön. Ordnung.
4: Na, ich mache hier gerade sauber, weil wir wollen ja was essen, also müssen wir wieder alles aufwaschen.
2: Du wäschst den Topf?
4: Ja, na klar.
2: Mit was da drin?
4: Spülmittel.
2: Na, und die Tomatensauce von gestern?
4: Und die Tomatensauce, Dosen Ravioli von gestern, ja.
2: Das sieht ja fast schon wieder nach Tomatensuppe aus, was du hier kredenzt.
4: Kann man noch essen, ja.
2: Ganz schön vielspülig, ich riech's bisher, ja.
4: Dann riech zurück, dann ist es gut.
2: Was passiert jetzt hier gleich?
5: Ich glaube, es wird immer fett gefrühstückt. Also ich habe auf jeden Fall, wichtiger Tipp, Milchbrötchen mit Nutella. Gehen schnell, gehen leicht runter und sind lecker, sättigen. Und Cornflakes mit Milch, ganz klassisch.
2: Noch was?
4: Nö, Cornflakes. Und bei ihr gibt es Dosenravioli, die zweite, die dritte.
2: So, wir gehen zurück zu...
4: Bexen und Tobi?
2: Genau.
4: Ja.
6: Tschüss.
2: Ja. Tschüss.
0: Ja, liebe Grüße und schmecken lassen.
1: Geil.
7: Wenn die anderen aus dem Haus gehen. Mix.

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0: 9 Uhr haben wir es hier bei Schönen Tag und Wach.
1: Guten Morgen.
0: Ja, Zeit für die News, würde ich sagen.
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3: Mögliche Einschnitte beim Elterngeld stoßen bei CDU und SPD auf Kritik. Medienberichten zufolge prüft Bundesfamilienministerin Karin Prien wegen der notwendigen Einsparungen im Haushalt Kürzungen beim Elterngeld, etwa bei der Bezugsdauer. Die familienpolitische Sprecherin der Unionsfraktion Anne König sagte dem MDR, die ohnehin schon niedrige Geburtenrate sorge für genug Einsparungen. Ähnlich äußerte sich Thüringens SPD-Familienministerin Katharina Schenk. Die Bundesregierung hat im vergangenen Jahr einem Bericht zufolge knapp 25 Milliarden Euro für Flüchtlinge und Migranten ausgegeben. Das berichtet das Nachrichtenportal Politico und verweist auf das Finanzministerium. Demnach sank der Betrag im Vergleich zu 2024 um 3,2 Milliarden Euro. Der Bund gibt das Geld den Ländern und Kommunen unter anderem für deren Integrationskosten. Außerdem wird eine Pauschale von jeweils 7.500 Euro pro Asylerstantrag bereitgestellt. Cyberkriminelle haben an mehreren Kliniken zehntausende Patientendaten gestohlen. Allein die Uniklinik Köln spricht von rund 30.000 Betroffenen. Der Cyberangriff sei bereits Anfang April auf einen externen Dienstleister erfolgt. In Baden-Württemberg erbeuteten die Diebe Daten von mehr als 72.000 Patienten der Unikliniken Freiburg, Ulm, Heidelberg und Tübingen. Nach Angaben der Krankenhäuser rechnet der Dienstleister Leistungen bei Patienten ab. Aus den Daten könnten in einigen Fällen auch Informationen zu Diagnosen und Behandlungen abgeleitet werden.
0: Danke für die Infos.
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0: Auf der 2 Richtung Berlin zwischen Marienborn-Helmstedt und Alsleben 6 Kilometer Stau und stockender Verkehr wegen LKW-Bergungsarbeiten im Baustellenbereich. 40 Minuten braucht er länger, dadurch auch Stau auf der B1-Umleitung über Eimersleben. Die aktuellsten Blitze auf der B6 in Halle in der Leipziger Chaussee Richtung Burgdorf, auf der B81 in Höhe Pfeifenkrug Richtung Halberstadt und in Düsseldorf aus Richtung Osterburg. Falls ihr noch was habt, klingelt da durch 08021 und 4 mal die 0 oder schickt gerne WhatsApp rüber. Die Nummer gibt's auf sputnik.de. Dankeschön.
1: Was ist das bitte für ein traumhaftes Wetter? Die Sonne scheint, blauer Himmel, hier und da nur ein paar Schleierwolken und es ist, verdammt warm. Ist das richtig? 18 Grad haben wir schon?
0: Das naja, ist ja wahrscheinlich. Das ist
1: 18 Grad um 9 Uhr, das kann man sich ja wirklich nicht ausdenken. In Magdeburg, am Nordpark, in Halle, am Hallmarkt, in Gentin, am Elbe-Havel-Kanal. Und es bleibt heute auch so warm. Sonne bleibt den ganzen Tag da, es soll trocken bleiben und wir erreichen bis zu 25 Grad.
0: So, und jetzt passiert was, das lässt einige Herzen höher schlagen, vor allen Dingen Bexens Herz. Ja. Mal angenommen, man nimmt die Höhner.
4: Da sind wir dabei, das ist prima, Viva Colonia.
0: Ja, da bin ich auch dabei. Und vermischt sie mit den Beats von DJ und Sputnik Spring Break Act Big Tim. Dann entsteht was sehr Geiles draus und genau das ist passiert. Still und heimlich haben die sich einfach mal zusammengetan.
1: Was dabei rausgekommen ist und warum die das überhaupt gemacht haben, darüber sprechen wir und hören natürlich rein in das gemeinsame Stück in 10 Minuten.
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0: 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Dass wir mal über diese Band hier im Radio sprechen, hätte ich mir in meinen schönsten Träumen nicht ausmalen können.
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2: Am Samstag ist ja Big Tim auf der Clubstage beim Sputnik Spring Break. Und gestern haben wir schon allgemein mit ihm gequatscht. Aber es gibt noch mehr News. Bexen hüpft schon auf und ab. Ich sehe die ganze Zeit nur deinen Kopf so wippen.
0: Ja, die Weltmeisterschaft, die steht ja bald an. Und die richtigen Fußballfans haben es bestimmt schon mitbekommen. Am Dienstag hat Big Tim ein TikTok mit den Höhnern gepostet. Mit dem Titel, wird das der neue WM-Song?
2: Und weil wir ihn ja bei uns im Studio hatten, haben wir ihn einfach mal direkt nachgefragt. Ey, Big Tim, wie schaut's aus? Können wir uns bald schon auf einen neuen Tag von dir freuen oder wie oder was?
3: Genau, das haben wir diese Woche angeteasert und ich sag's euch jetzt, es weiß noch keiner, der kommt schon am Freitag raus. Das heißt, wir feiern eigentlich Release-Wochenende am Samstag und ich habe auch eine kleine Überraschung da beim Set am Start. Also wir haben die Nummer Steh auf, mach laut nochmal komplett neu aufgelegt, einen ganz neuen Style. Auch gemeinsam mit den Höhnern, jetzt bringen wir die diese Woche raus. Und es ist total schön, weil der Song geht gerade super viral. Und ich bin ganz gespannt und hoffe, dass den Leuten irgendwie eine gute Zeit bei der WM bescheren kann oder auch danach. Und vielleicht die Deutschen auch ein bisschen antreibt, dass wir wirklich weit irgendwie im Turnier kommen.
0: Ja, safe. Bei so viel guter Laune, da können wir doch eigentlich nur gewinnen.
2: Na klar.
0: Aber ich dachte mir die ganze Zeit so, wie kam er an die dran? Also ich kenne die vom Kölner Karneval und da sind die eine richtig fette Nummer.
3: Ja, auf jeden Fall. Also ich freue mich auch total, dass die am Start sind. Ich feiere das auch. Ich bin zwar aus Mainz und Mainzer Fasnacht und Köln Karneval ist ja bekanntlich sind nicht immer die besten Freunde, aber hier haben wir uns gut zusammengefunden. Hier haben wir uns gut zusammengefunden und ich hatte einfach die Idee mit der Steh auf, mach laut, weil ich fand die generell schon ein mega Track, aber halt ein bisschen zu langsam für irgendwie einen Party-Hit so. Und die Nummer ist ja auch schon was älter und dann habe ich mich dran gemacht, habe eine Idee gemacht und dann haben wir das denen gepitcht, haben die Nummer zusammen fertig gemacht und ja, dann ging es eigentlich ganz schnell.
2: Ja, also es klingt wirklich sehr cool und vor allem sind wir jetzt natürlich gespannt, was du uns da morgen bietest, wie das Ganze klingt, hört ihr jetzt.
0: Ja, aber warte, Tobi, darf ich?
2: Was?
0: Das ist für mich ein Live-Goal, die Höhner mal anzumoderieren.
2: Naja, komm.
0: So, hier, bei Sputnik Tag und Wach. Erst in der Nacht rausgekommen, hört ihr Big Tim mit den Höhnern, ein Sputnik First Play und Titel ist hier auch Programm für euch. Steh auf, mach laut.
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0: Herzlich willkommen beim Ballermann. Ja, es ist tatsächlich noch Spunitango wach an, ne? Nicht, dass ich jetzt irgendwie gedacht habe, wir sind seit woanders gelandet, aber...
1: ich kann nicht mehr. Ich habe so abgezoppelt.
0: Ist natürlich die Frage, hast du dein Asthma-Spray mit?
1: Ja, ich suche vielleicht mal lieber, oder?
0: Ja, geh mal suchen und ich würde sagen, wir beruhigen uns jetzt alle mal wieder eine Runde. Heaven, Heaven gibt es jetzt nämlich mit iRun bei Spunitango wach. Es ist Spunik Spring Break Time, da ist alles erlaubt.
1: Habt einen schönen Morgen.
0: Ja, geht's wieder?
1: Ja, es geht.
0: Schön.

0: Ja, kein Festivalauftakt ohne den TÜV. Also, wir meinen natürlich in diesem Fall den Zelt-TÜV.
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2: Verantwortlich dafür ist unser Sputnik-Reporter Lars vor Ort. Wie läuft denn so die Hauptuntersuchung?
3: Wir schalten uns erstmal ins Radio rein. Bexen, Tobi!
4: Hey!
3: Die besten Gäste sind schon wach. Fabi ist hier. Fabi, ich habe gehört, du bist aus der Medienbranche aus Berlin.
4: Korrekt, ja.
3: Oh, wo ist dein Zelt, Fabi? Wir müssen mal kurz...
4: Da drüben.
3: Ich bin ja vom Zelt-TÜV. Ich habe mich ja angemeldet. Du warst gestern nicht da.
4: Ja.
3: Deswegen machen wir das jetzt. Das ist dein Zelt hier.
4: Ist aber noch nicht aufgeräumt.
3: Das nützt nichts. Jetzt bin ich einmal da. So, das ist also Fabis Zelt. Es ist ein kleines, was ist das, ein Wurfzelt?
4: Nee, ist kein Wurfzelt, ist ein richtiges Aufbauzelt.
3: Ach so, guck mal, ja, hier. Oh, das ist richtig fest.
4: Richtig festgenagelt.
3: Hammer, Fett, Bombe, krass. So, komm, wir knien uns mal rein. Oh.
4: Ja, wir haben hier eine Luftmatratze, doppelt natürlich, für viel Platz. Dann haben wir zwei Kuscheldecken.
3: Was ist denn das? Die ist ja noch warm.
4: Na, das ist eine Wärmflasche. Weißt du, wie kalt es heute Nacht hier war? Mhm. Kuschelsocken,
3: oh.
4: Kuschelkissen.
3: Sogar eine Zeltlampe hier.
4: Ja, ja.
3: Und sag mal, mit wie viel Unterwäsche muss man hier anreisen?
4: Naja.
3: Wie viele Tage bleibst du?
4: Ich bleib 5 Tage.
3: Heißt, bei uns Männern sind das 2 Unterhosen?
4: 7.
3: Ui.
4: Na, sicher ist sicher.
3: Eine Notbuchse quasi.
4: Immer.
3: So, komm mal mit, wir gehen mal zur Truppe. Kennst du die alle?
4: Ich kenne die, kenne ich alle, ja.
3: Ich muss euch mitteilen, Fabi hat den Zelt-TÜV bestanden. Und bekommt dafür einen...
4: Lecker Trichter. Ja,
3: naja.
4: Ich hab schon einen gehabt.
3: Jetzt wollen sie alle Zelt-TÜV machen, ja?
0: Ja, von uns natürlich auch nochmal herzlichen Glückwunsch, du hast den Zelt-TÜV bestanden.
5: Sehr gut.
0: Ja, wir hoffen, Lars war nicht zu streng,
5: nee.
0: Wobei der TÜV eigentlich ja noch bis Montag durchhalten muss, ne?
5: Das wird schon passen.
0: Ja.
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0: 9:31 Uhr.
1: Morgen.
0: Spurtag und wach im Studio noch. Auf der A2 Richtung Berlin zwischen Marienburg und Helmstedt und Alsleben 6 Kilometer Stau wegen LKW-Bergungsarbeiten im Baustellenbereich. 30 Minuten braucht er länger. Ansonsten kommt er aber jetzt schon wunderbar durch. Die aktuellsten Blitzer auf der A9 Richtung Berlin am Schkörnitzer Kreuz in der Überfahrt zur A14 Richtung Dresden. Auf der B6 in Halle in der Leipziger Chaussee Richtung Bruckdorf und in Düsseldorf aus Richtung Osterburg. Falls ihr noch was habt, klingelt da durch 08021 und 4x die 0 oder schickt gerne WhatsApp rüber. Die Nummer gibt's auf sputnik.de. Dankeschön.
1: Ich dachte erst, kann das wahr sein? Haben wir schon 19 Grad draußen? Aber ja, gerade kam Kollege Till rein, verschwitzt des Todes. Also anscheinend ist es draußen ordentlich warm. 19 Grad in Magdeburg, Halle, Dresden und natürlich auch beim Sputnik Spring Break. Sonne heute den ganzen Tag am Start, nur ein paar Schleier oder Quellwolken. Es soll auch trocken bleiben und die Höchstwerte können sich sehen lassen. Bis zu 25 Grad sind drin.
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0: Kein Sputnik Spring Break Start ohne ein kräftiges Hallo an alle Erstis auf dem Gelände.
1: Es gibt ja jedes Jahr Nachschub, Festivalfreunde, die zuvor noch nie auf dem Sputnik Spring Break waren.
3: Also ich bin Ralf, wir sind jetzt erst vor 3-4 Stunden angekommen und ist mein erstes Festival. Und die Stimmung ist absolut mega geil, bin bis jetzt absolut happy und ich bin echt gespannt, wie der ganze Abend und das ganze Wochenende noch wird.
1: Ach, das freut mich. Und ein weiteres Hallo geht natürlich auch raus an diesen Ersti.
4: Also, ich bin Pascal, das erste Mal auf dem Festival hier. Ich habe durchgemacht, ich wollte gerade frisch duschen. Jetzt im Frühstück gibt es erstmal ein leckeres Bierchen. Und ja, ich freue mich auf den Tag, wird geil. Und ich wünsche einen wunderschönen guten Morgen.
0: Guten Morgen zurück.
1: Ja,
0: ganz schön
1: guten Morgen.
0: Am Schnaufen, der Liebe. Aber ich bin mir sicher, du hältst das durch und hast nur ordentlich Spaß die nächsten 3 Tage.
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3: Ich muss ehrlicherweise sagen, ich bin ein bisschen froh, dass du auf der Mainstage nicht auftrittst am Wochenende.
0: Ja, wieso?
3: Weil ich glaube, wenn du so rein würdest, würden sich die Menschen so nach links und rechts wegbewegen einfach.
0: Ey, ich fand's richtig gut.
3: Ja, ist Ansichtssache. Nein, du hast das Beste gegeben und ich bin mir ziemlich sicher, noch on top kommen dann unsere Sputnik Spring Break Acts am Wochenende. Die dürft ihr auf gar keinen Fall verpassen. Und das Geile ist auch, wir schicken euch und euren Festival Bestie auch nochmal hin. Und das sind wirklich die aller, ich verspreche euch, allerletzten
0: Tickets. Wir haben's verstanden. Jetzt geht's aber mal zu Franz aus Bad Lausick. Du bist schon auf dem Gelände, richtig?
4: Ja, genau so ist es. Wir sind gestern schon angereist auf dem Festivalgelände.
3: Aber was ich mich gerade frage, weil bei dir relativ ruhig ist, was hast du denn jetzt mit den anderen gemacht? Schlafen die noch, oder?
4: Nö, die anderen, die sitzen gerade hier und hören mit zu.
0: Dann liebe Grüße an alle.
3: Ja, weil sie können auch mal, sag mal Hallo in die Runde.
5: Danke!
3: Aber sag mal, du musst uns mal jetzt ein bisschen aufklären. Du hast ja dich trotzdem angemeldet bei uns und willst jetzt noch ein Ticket haben oder wie?
4: Vor allem für meinen Kumpel Felix, weil er sich halt aus finanziellen Gründen das nicht erlauben kann. Und da haben wir eben das halt so gemacht, dass wir eben ihn mit als Begleitperson angeben.
3: Die Jugend von heute würde sagen, richtiger Ehrenmann.
4: Ja, genau so ist es.
0: Rede.
3: Gut.
0: Dann kann's jetzt losgehen.
3: Wenn du bereit bist und was auch, dann rufen wir jetzt durch, ja?
4: Jawohl.
3: Gut.
4: Das machen wir so. Gut,
3: dann.
4: Felix?
6: Ja, grüße.
4: Ich habe eine Frage an dich. Und zwar, du weißt, sagte, dass Sputnik hier stattfindet, ne?
6: Mhm.
4: Und hast du schon irgendwie einen groben Plan, was überhaupt abgeht? Also was überhaupt hier alles stattfinden kann?
6: Das Line-Up habe ich so grob vor Augen. Ich habe ja so meine 3-4 Favoriten, auf die ich mich dann freue.
4: Welche werden das?
6: Holy Priest, Sido, Ikemel.
4: Sehr gut, Felix. Gut, dann haben wir sehr gute Neuigkeiten. Und zwar, du darfst am Freitag mit dabei sein.
6: Jawohl, das ist sehr geil.
0: Herzlichen Glückwunsch!
3: Überraschung! Hey, herzlichen Glückwunsch, Bex und Tobi übrigens von Sputnik Tag und Wach. Wir haben Franz mit ins Boot geholt. Wir sind froh, dass du auch rangegangen bist. Und an der Stelle nochmal, das sind die allerletzten Tickets, die wir raushauen. Und wir haben schon gehört, irgendwie dieses Jahr war mit Geld ein bisschen schwierig. Deswegen wärst du normalerweise nicht mit dabei gewesen, richtig?
6: Ja, genau. Die ganze Gruppe ist ja dort und nur ich nicht. Deswegen war das jetzt so die letzte Möglichkeit, dann mal irgendwie an Tickets zu kommen.
0: Nochmal Schwein gehabt.
6: Ja, auf jeden Fall.
0: Dann jetzt Tasche packen und ab geht's zum Sputnik Spring Break.
3: Und dann reißt ordentlich ab. Vielleicht finden wir uns ja irgendwie auf dem Zeltplatz wieder. Wenn der Pegel einigermaßen in Ordnung ist, kriege ich das orientierungsmäßig auch hin.
4: Darüber müssen wir noch mal reden.
3: Gut. Alright, bis dann.

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0: 9.52 Uhr, Bexel und Tobi noch am Start.
1: Schönen guten Morgen.
0: Ja, jetzt ist die Sendung für uns vorbei, aber wir haben uns ja natürlich schon Unterstützung geholt.
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0: Franzi ist bei uns!
1: Leute! Ich bin so bereit, ich bin so in Partystimmung und wenn ihr das auch seid, dann gehen wir gleich richtig rein um 12. Da starten wir komplett maximal los hier mit dem SSB-Feeling. Wenn ihr vielleicht auch auf dem Festival seid, ich freue mich, mit euch ein bisschen zu quatschen. Es geht nämlich darum, was hat eigentlich so ein Zeltaufbau mit Sex zu tun?
0: Das lieben wir.
1: Das klären wir gleich.
3: Oh Gott.
1: Wir quatschen aber auch mit euch, was ist eigentlich so der beste Festival-Anmachspruch und Leute, da sind Sachen dabei. Hatte ich noch nicht auf dem Schirm.
3: Wichtig, ja.
1: Und ich habe einen ganz besonderen Act schon vor der Show bei mir am Start, und zwar Philo. Ich bin sehr aufgeregt, ich freue mich einfach. Ich glaube, es wird ein Riesending.
0: Ich muss dich jetzt natürlich direkt mal fragen. Das ist ja für dich dein allererstes Sputnik Spring Break.
1: Ja.
0: Wie fühlt sich das jetzt an so?
1: Es ist sehr aufregend. Ich freue mich einfach so mit allen zu feiern. Es ist irgendwie so ein freies Gefühl aber auch.
0: Und wie machst du das dann? Du hast jetzt hier noch die Sendung und dann fährst du danach auch los.
1: Ich bin jetzt schon so halb gestylt. Da wird noch ein bisschen, der Endschliff, der wird nur noch gemacht.
3: Ich kann mir vorstellen, ein bisschen Glitzer kommt noch drauf. Ja, na klar.
1: Die Haare noch ein bisschen fancy und dann komme ich auch. Dann war es auch schon.
0: Fancy ist doch schon. Also was willst du denn da jetzt noch fancy machen?
1: Danke, Tobi.
3: Also die ist hier wirklich komplett bunt angezogen. Da müsst ihr euch vorstellen.
1: Ja.
3: Eigentlich komplett ready.
1: Juhu.
0: So, dann würde ich natürlich sagen, dir noch viel Spaß erstmal beim Vorbereiten. 2 Stunden hast du ja noch. Vielleicht trinkst du noch mal einen Kaffee, kommst
1: oder
0: ein bisschen runter.
1: Ein Radler. Mal gucken.
0: Oder, das hast du jetzt gesagt.
3: Okay. Oder du drehst einfach das Radio auf, weil
0: sagen,
3: wir haben ja noch ordentlich was vorbereitet in der Zwischenzeit. Es gibt nämlich DJ-Sets. Ihr kriegt gleich noch Sennis. Der legt auf. Niklas D. auch. Also gleich noch mal ordentlich Mucke zum Aufdrehen und zum Einstimmen.
0: So sieht's aus. Dann würde ich sagen, Franzi, dir viel Spaß. Und dann sehen wir uns alle gemeinsam nachher. Und zwar hier.
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0: Hallo, wer ist der?
1: Niklas, du Maus, wie geht's dir? Ich würde mir gerne einen Song bei dir wünschen. Wie wär's denn mit, ich bin mal ganz kreativ, Monsoon? Why not? Und danach kannst du ja auch noch unseren gemeinsamen Song spielen.

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0: Was ein krasses DJ-Set, das war für euch Nicholas D hier bei Sputnik. Und wir starten natürlich rein in Freitag. Ein geiles Wochenende euch. Vorher gibt's mal kurz einen kleinen News-Check.
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0: Mit Caroline.
2: Das Kindergeld soll in Zukunft automatisch ohne Antrag ausgezahlt werden. Bundesfinanzminister Lars Klingbeil sagte zum Auftakt der ersten Lesung des Gesetzes im Bundestag, die Neuregelung werde das Leben von hunderttausenden Familien verbessern. Sie hätten damit künftig mehr Zeit fürs Baby und brauchten weniger Zeit für Bürokratie. Ab kommendem Jahr soll der Antrag auf Kindergeld zunächst für Eltern wegfallen, die bereits ein Kind haben. Später soll das Verfahren dann auch für das erste Baby greifen. Die Stimmung in der deutschen Wirtschaft hat sich im Mai trotz des Iran-Kriegs leicht aufgehellt. Das geht aus dem aktuellen IFO-Geschäftsklimaindex hervor. Wie das Münchner Institut mitteilte, sind die Unternehmen mit den laufenden Geschäften etwas zufriedener als im Vormonat. Bei den Verbrauchern hat sich die Krisenstimmung zumindest nicht weiter verschlechtert. Die GfK-Marktforscher erklärten, die Bereitschaft zu größeren Käufen wie Autos oder Computer bleibe verhalten. In Litauen hat die Polizei 27 Menschen festgenommen, die mit Ballons Schmuggelware aus Belarus eingeflogen haben sollen. Wie die Behörden mitteilten, sind darunter auch 13 Beamte der litauischen Polizei und des Grenzschutzes. Regierungschefin Inga Ruginiene sagte, die Festnahme sei sehr schmerzlich für Staat und Gesellschaft. Insgesamt gäbe es 49 Verdächtige. Die Ballons hatten wiederholt den Flugverkehr gestört.
0: Danke dir, Caroline, fürs Update.
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0: Da schauen wir noch direkt fix auf die Straßen. Da gibt es einmal eine neue Meldung auf der A2 Richtung Berlin zwischen Allerlingersleben und Bormstedt. Da steht er gerade 6 Kilometer im Stau, also haltet hier echt gut durch. Da war nämlich ein Unfall und es braucht so ungefähr 30 Minuten länger. Auch A2 Richtung Hannover zwischen Bormstedt und Allerlingersleben, da ist auch gerade 3 Kilometer Stau. Eine halbe Stunde braucht er auch ungefähr länger. Und A9 Richtung Berlin zwischen Eisenberg und Dreußig, auch hier 3 Kilometer Stau. So ein kleiner Stautag. Dazu noch die aktuellsten Blitzer auf der A9 Richtung Berlin am Schkördezer Kreuz in der Überfahrt zur A14 Richtung Dresden. Auf der B81 am Ortsausgang Halberstadt Richtung Magdeburg. Da kann es ein bisschen teuer werden. Und in Salzwedel in der Ernst-Thälmann-Straße stadtauswärts. Wenn ihr auch noch Staus, Blitzer gesehen habt, dann meldet euch einfach kurz rein. Ruft da kostenlos an unter der 08021 4x die 0 oder ihr schickt einfach kurz eine WhatsApp-Memo rum. Und beim Wetter sage ich euch, perfektes Party-Wochenend-Wetter. Haut euch mal schön raus in die Sonne. Es fühlt sich wirklich ein bisschen mehr jetzt nach Sommer langsam an. Regen gibt's ja auch heute gar keinen, nur ab und zu so ein paar kleine Wolken. Und die Temperaturen, die slayen. Magdeburg, Landtag, da gerade 23 Grad. Das gleiche in Halle, in Moritzburg. Und in Bernburg am Karlsplatz auch 23 Grad. Heute noch bis zu 25 Grad maximal drin. Und generell Pfingsten aber wirklich Knaller. Weil morgen, Leute, literally 30 Grad. Also das wird richtig hotty hot.
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0: Und damit hotty hot geht's hier rein. Ich wünsche euch einen ganz, ganz tollen Friday. Vor allem allen Festivalmäusen. Das große Sputnik Spring Break Wochenende steht gerade an. Der Zeltplatz ist schon direkt komplett krachevoll. Machen wir gleich mal kurz einen Stimmungscheck vor Ort. Wie sieht's denn da gerade aus?
4: Geile Stimmung, geile Leute, geile Musik. Einfach alles geil.
0: Ja, also alles geil, würde ich sagen. Abfahrt geht hier rein. Genießt das Wochenende und vor allem das SSB 26.

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1: Hey Noah.
2: Ja, was denn?
1: Was muss man machen?
2: Auf den jetzt?
1: Ja, Mann. Okay, fuck it, fuck it.

0: Na, Tachchen, einen geilen Freitag euch gewünscht. Sputnik läuft mitten am SSB-Wochenende.
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0: Ja, Leute, das Sputnik Spring Break Festival ist in vollem Gange und der Zeltplatz, der steht. Ich war gestern auch schon mal kurz am Start und habe mir die Stimmung vor Ort angeschaut. Was war denn eigentlich euer letzter Gedanke, bevor es so richtig losging? Weil ganz ehrlich, campen, das ist ja auch immer ein bisschen stressy, ne? Da muss man schon an viel denken.
3: Mein letzter Gedanke beim Packen gestern, ob das Bier auch kalt bleibt.
4: Ob ich alles überhaupt mit hatte, aber wichtig war mir, dass ich mein Ticket bei habe, mein Geld und der Rest war mir eigentlich egal, weil wir teilen alles untereinander.
5: Ob alles dabei ist. Na, mein Problem war, dass meine Freundin mir die Sachen gepackt hat und ich musste einfach nochmal kontrollieren, ob alles gepackt wurde.
0: Na, das ist aber ein easy Job. Also einfach nur mal drüber kontrollieren. Du, das ist ja super, Mensch. Also Stimmung ist auf jeden Fall da. Das Sputnik Spring Break Festival geht heute offiziell los. 17 Uhr spielt der erste Act auf der Mainstage, Tiefbasskommando. Wir freuen uns auf euch und für so ein bisschen Escalation gibt's jetzt schon mal den perfekten Track von Sonny Fodera. Das ist Think About Us bei Sputnik.

Hey ho, schicken Freitag euch! Erstmal ganz entspannt hier reinsliden in den letzten Tag der Woche mit Sputnik. Jetzt mit zwei richtig eskalativen Jungs. Die bringen euch wieder ein bisschen in Gang und zwar gestört, aber geil. Werdet ihr dieses Wochenende auch auf dem Sputnik Spring Break live sehen. Sonntag 18 Uhr, jetzt schon mal in den Kalender eintragen, da legen sie auf. Und damit ihr euch jetzt schon mal so ein bisschen drauf einstimmen könnt, sind sie jetzt in der Playlist. Dreht die Boxen auf, das ist Like a Prayer.

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0: Ups, so, da sind wir. Hallöchen, einen schönen Mittag euch hier am Freitag mit Sputnik für euch am Start. Wir gucken doch mal eben direkt auf die Straßen in der Sputnik-Zone. Da haben wir einmal auf der A2 Richtung Berlin zwischen Marienborn und Helmstedt und Eisleben. Da ist ein bisschen Stau angesagt in der geräumten Unfallstelle. Außerdem ein bisschen vorsichtig fahren in der A2 Richtung Berlin zwischen Lostau und Burgzentrum. Da liegt noch ein Reifen auf der Straße rum. Der gehört da natürlich nicht hin. A2 Richtung Hannover zwischen Bornstedt und Allerlingersleben. Da ist noch 7 Kilometer Stau angesagt. Das heißt, 20 Minuten braucht er länger. Und auf der A9 Richtung Berlin zwischen Eisenberg und Reußig. Auch hier 4 Kilometer Stau. 10 Minuten braucht er ungefähr länger. Auf der A36, da ist der aktuellste Blitzer Richtung Braunschweig in Höhe Wernigerode Nord. Einmal gibt es noch einen auf der A9 Richtung Berlin am Schkeuditzer Kreuz in der Überfahrt zur A14 Richtung Dresden und auf der B81 am Ortsausgang Halberstadt Richtung Magdeburg. Ansonsten, wenn ihr auch noch irgendwas gesehen habt, Stau, Blitzer, dann ruft ihr hier einfach kurz kostenlos an unter der 08021 4x die 0 oder schickt uns einfach schnell eine Nachricht per WhatsApp rum. Ist ein ganz, ganz tolles Freitagswetter heute auf jeden Fall. Also Leute, der Sommer ist da. Stellt euch auf nicht zu warme Sachen ein. Vor allem, wenn ihr heute auch noch ein bisschen Party auf dem Sputnik Spring Break Festival macht. Vor allem, cremt euch auch ein. Wirklich sonnig wird's. Ein paar Wolken sind zwar auch mit dabei. Über Regen brauchen wir hier aber gar nicht reden, weil der ist einfach gar nicht da. Es wird einfach nur schön und warm in Magdeburg am Landtag gerade 23 Grad. In Halle an der Moritzburg 23 Grad. Und das gleiche auch in Bernburg am Karlsplatz. Bis zu 25 Grad gibt's hier heute noch maximal. Und die nächsten Tage wird's sogar noch hotter. Es ist einfach nur perfektes Wetter für Pfingsten.
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0: Ja, ihr hört es. Die Festival Warm-Up Show. Wir gehen hier natürlich rein. Wir gehen steil zum Wochenende mit dem Spring Break Festival. Ist ein ganz hammermäßiger Freitag heute. Es geht nämlich rein 17 Uhr mit dem ersten Act. Es wird einfach nur wild. Und damit ihr euch so ein bisschen schon mal in diese Party-Mood einstimmen könnt, haben wir hier gleich unsere Hymne von Zenith. We should stick together. Also bleibt dran und vorher gibt's jetzt Kygo. Yeah.

0: Na hallöchen, ey, das war sie doch, die Sputnik Spring Break Hymne 26. Und klar haben wir nicht nur hier die Festivalgäste am Start, die richtig hyped sind. Es gibt natürlich auch Leute, die unfassbar nah an dem Festivalgelände wohnen. Wild.
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0: Ja, wir feiern heute 17 Uhr auf der Halbinsel Poch. Los und logisch, da wohnen natürlich auch Menschen, denen wir gratis Festival-Feeling in Vorgarten liefern. Ja, und ihr freut euch sogar.
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3: Ja, ich gucke aus dem Schlafzimmerfenster raus und ich freue mich, dass mal Leute durch dieses Dorf gehen. 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
0: Danke euch! Ey, wie geil ist das bitte? Ja, Radio wird auf jeden Fall jetzt schön laut gemacht. Den werden wir auf jeden Fall auch haben, den Spaß. Und ganz viele sind schon da. Die Stimmung ist jetzt schon mega.
5: Also ich bin Desi, komme aus Schleswig-Holstein und die Stimmung ist Bombe.
6: Ich komme aus Julien und bin Bayern. Und die Stimmung ist mega hier. Es macht ultra viel Spaß. Und es ist einfach toll hier, ich sag euch.
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Hello am verlängerten Pfingstwochenende. Ey, heute zumindest der letzte Arbeitstag. Zieht also nochmal kurz durch und vielleicht legt da ja einfach zwischendurch eine kleine Dance-Break ein. Wenn es euch peinlich vor einem Kollegen ist, dann geht da vielleicht auch mal ganz kurz aufs Klo. Das ist jetzt da auch nicht so eine geile Idee, aber mal ganz kurz dancen, das hilft tatsächlich. Es gibt nämlich Studien, da sagen die wirklich, es macht glücklicher, eine kleine Dance-Break. Also zum Freitag. Jetzt einfach slowly reinstarten. Hier gibt's einen geilen Song von Apache und Udo Lindenberg. Das ist auch sowas zum langsam eingrooven. Komet, jetzt bei

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0: Burst von Robin Schulz. Ein wunderschönes Wochenende euch, vor allem, wenn er mit uns dieses Wochenende Sputnik Spring Break feiert. Ja, Lieblingsmucke ist natürlich hier für euch am Stissel. Und damit er auch auf dem Laufenden bleibt, checken wir jetzt zusammen die News ab.
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0: Mit Caroline.
2: Die Stadt Magdeburg verzichtet auf ihr Vorkaufsrecht für das Intel-Grundstück. Wie die Stadt dem MDR bestätigte, hat das der Stadtrat am Abend beschlossen. Die Stadt hofft nun, dass das Land Sachsen-Anhalt die knapp 1000 Hektar von Intel kauft und für ein Industriegebiet erschließt. Nach dem Aus für die Intel-Fabrik wollte Magdeburg zunächst selbst das Gelände erwerben. Die Finanzierungsmodelle wurden der Magdeburger Volksstimme zufolge jedoch vom Landesverwaltungsamt abgelehnt. Für die neue E-Auto-Prämie sind bereits 23.000 Anträge eingegangen. Umweltminister Carsten Schneider sagte, nachgefragt würden vor allem batterieelektrische Fahrzeuge. Es meldeten sich viele Haushalte mit kleinen und mittleren Einkommen. Das Portal für die neue staatliche E-Auto-Förderung war am Dienstag freigeschaltet worden. Die Prämienhöhe hängt von Fahrzeug, Einkommen und Familiengröße ab und kann bis zu 6.000 Euro betragen. Die Stimmung in der deutschen Wirtschaft hat sich im Mai trotz des Iran-Kriegs leicht aufgehellt. Das geht aus dem aktuellen IFO-Geschäftsklima-Index hervor. Wie das Münchner Institut mitteilte, sind die Unternehmen mit den laufenden Geschäften etwas zufriedener als im Vormonat. Bei den Verbrauchern hat sich die Krisenstimmung zumindest nicht weiter verschlechtert. Die GfK-Marktforscher erklärten, die Bereitschaft zu größeren Käufen wie Autos oder Computer bleibe verhalten.
0: Danke dir fürs Update, Caroline, um 13.03 Uhr.
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0: So, da schau mal, kaut's mal auf den Straßen hier in der Sputnikzone vorbei. Einmal auf der A2 Richtung Berlin steht da ein bisschen länger zwischen Marienborn-Helmstedt und Eilsleben. Wirklich jetzt zum fünften Mal schon. Ich kann es einfach nicht sagen. Stockender Verkehr an der geräumten Unfallstelle. So, Vorsicht auch auf der A2 Richtung Berlin zwischen Lostau und Burgzentrum. Hier liegt ein Reifen noch auf der Straße rum. Auf der A2 Richtung Hannover zwischen Bornstedt und Allerlingersleben. Da ist gerade 7 Kilometer Stau angesagt. Da braucht er ungefähr eine halbe Stunde länger. 10 Minuten länger braucht er auf der A9 Richtung Berlin zwischen Eisenberg und Reußig. Da ist gerade 4 Kilometer Stau angesagt. Und auf der A36 Richtung Bernburg zwischen dem Dreieck Nordharz und Wernigerode Nord. Da ist gerade ein bisschen Stau wegen Bauarbeiten. 20 Minuten braucht er länger. Die aktuellsten Blitzer steht einmal einer auf der A9 Richtung Berlin am Schkeuditzer Kreuz in der Überfahrt zur A14 Richtung Dresden. Auf der A36 Richtung Braunschweig in Höhe Wernigerode Nord. Auf der B81 am Ortsausgang Halberstadt Richtung Magdeburg in Salzwedel in der Ernst-Thälmann-Straße stadtauswärts. Und hier oben sind vorsichtig machen, da ist auch ein fieser Blitzer am Ortseingang Wernigerode aus Richtung Ilsenburg. Wenn ihr auch noch irgendwas gesehen habt, Staus, Blitzer, dann ruft ihr einfach kurz kostenlos an unter der 08021 4x0 oder schickt uns eine Nachricht per WhatsApp rum. Und beim Wetter, du, das fühlt sich gerade wirklich wie ein bisschen wie Urlaub an. Also Cappy müsst ihr definitiv mitnehmen, Sonnenbrille auch nicht vergessen. Mega, ist einfach geil. Magdeburg gerade am Petriförder, 24 Grad, das gleiche in Halle am Rheileck. Und in Weimar am Park in der Ilm, da sind auch 24 Grad. Bis zu 25 Grad bekommt ihr heute maximal. Morgen wird sogar noch sonniger und wärmer bei bis zu 30 Grad. Also würde ich sagen, packt ihr Badelatschen ein, packt Bikini, könnt ihr auch gleich mitnehmen, weil morgen ist anscheinend schon Anbaden angesagt.
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0: Ja, und das Anbaden könnt ihr natürlich auch einfach mit bei uns machen auf dem Sputnik Spring Break Festival. Leute, verlängertes Pfingstwochenende, das ist perfekt. Ihr habt ganz, ganz viele Pläne. Natürlich nicht nur Sputnik Spring Break, sondern vielleicht auch Konzerte, Volleyball. Und eine Nachricht habe ich hier gerade reinbekommen.
3: Jo, hey Franzi, ich bin Marc und Wochenende grillen bei dem schönen Wetter.
0: Na, aber klar, da wird mal schön angegrillt, na Logo. Und ihr habt dann noch ein bisschen perfekte Mucke dafür. Das ist für euch jetzt Haven und I Run. Also am Grill könnt ihr jetzt schön mitviben.

0: Hallöle, Sputnik läuft am Fastwochenende. Einen richtig geilen Freitag euch gewünscht. Vielleicht war der ja auch schon smart und habt auch heute den Tag freigenommen. Dann ein richtig geiles, langes Pfingstwochenende. Und die Sputnik-Community hat auch richtig viel vor. Was geht denn bei euch ab?
1: Hey Franzi, ich bin Johannes. Ich komme aus Eisleben. Und am Wochenende bin ich am Arbeiten in einer Vogelauffangstation in Baden-Württemberg in Mössingen. Ich mache ein freiwilliges ökologisches Jahr. Deswegen kann recht anstrengend sein, aber eigentlich ist es schon eine sehr erfüllende Aufgabe.
0: Boah, Respekt vor allem, dass du auch deine Freizeit darin reinsteckst. Wie sieht's bei dir am Wochenende aus?
2: Hey Franzi, ich bin Emma aus Halle und ich fahre am Wochenende nach Delmenhorst auf ein Volleyballturnier. Also es ist ein Spaßturnier und ich würde sagen, Volleyball steht vielleicht auch nicht so im Vordergrund, sondern mehr so Festival-Charakter, so ein bisschen, man zeltet irgendwie mit Leuten, genau, also ganz viel Spaß hoffentlich.
0: Mhm, man zeltet irgendwie mit Leuten, na klar, du, ich sehe da einfach nur Party passieren. Also klingt auf jeden Fall mega, macht euch eine Hammerzeit und natürlich Grüße an alle, die gerade schon auf dem Sputnik Spring Break Festival abgehen. Dieses Wochenende ist hier wirklich Eskalation angesagt. Heute 17 Uhr mit dem ersten Act auf der Mainstage, Tiefbasskommando. Ich freue mich, euch nachher zu sehen. Das stimmt euch so ein bisschen schon mal ein in die Vibes.

Das macht einfach so gute Laune. Bruno hier bei Sputnik. Bruno Mars hatte ja gestern erst einen Auftritt in Ohio, hat er auf Insta gepostet. Kommt aber auch dieses Jahr noch nach Deutschland. In Berlin spielt er, das wird auf jeden Fall wild. Ihr macht ja aber dieses Wochenende schon ordentlich Party mit richtig krassen Acts. Das Sputnik Spring Break läuft heute einfach unter anderem mit Zartmann, SSIO, Sido oder auch Eli Oaks auf den Stages. Also Leute, das wird wild. Wir feiern dieses Wochenende zusammen. Und auch hier in der Playlist jetzt, lasst das euch gut gehen. Das ist für euch Take My Hand von Jerome.

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0: Sputnik habt da laufen jetzt um 13.31 Uhr und lass mal eben checken, was auf den Straßen in der Sputnik-Zone geht. Wir gucken kurz vorbei. Einmal geht's los hier auf der A2 Richtung Berlin zwischen Marienborn, Helmstedt und Bornstedt. Da steht er nämlich gerade 12 Kilometer im Stau an der Baustelle. Da braucht er ungefähr 1,5 Stunden länger. Ey, ich schicke euch wirklich ganz dolle Nervendrahtseile rum. A2 Richtung Hannover zwischen Irxleben und Allerlingersleben. Auch da braucht er ein bisschen länger. 13 Kilometer Stau, 45 Minuten ungefähr extra. A9 Richtung Berlin zwischen Eisenberg und Dreußig. Hier steht er 6 Kilometer im Stau. A36 Richtung Bernburg zwischen dem Dreieck Nordharz und Wernigerode Nord. Auch hier Stau wegen Bauarbeiten und auf der B189 Richtung Wittstock. Da zwischen Seehausen und Geestgottberg. So, ein Zungenbrecher. Da gibt es ein bisschen Behinderung wegen einem kaputten Traktor. Ansonsten haben wir noch ein paar aktuelle Blitzer. Auch hier heute wieder kleiner Blitzermarathon. Auf der A9 Richtung Berlin am Schlörditzer Kreuz in der Überfahrt zur A14 Richtung Dresden. Da kann es teuer werden. Auf der A36 Richtung Braunschweig in Höhe Wernigerode Nord. Auf der B81 am Ortsausgang Halberstadt Richtung Magdeburg, in Salzwedel, in der Ernst-Thälmann-Straße statt auswärts, hier entsteht ein Blitzer und am Ortseingang Wernigerode aus Richtung Ilsenburg. So, wenn ihr auch noch irgendwas gesehen habt, Stau, Blitzer, dann sagt ihr einfach kurz kostenlos Bescheid unter der 08021 für mal die 0 oder ihr schickt uns einfach schnell eine Nachricht per WhatsApp. Wettermäßig sieht's hier in der Sputnik-Zone einfach nur Knaller aus. Ey, Sonnenbrille ist auf jeden Fall ein Muss. Jetzt schon mal mit zum Outfit so ein bisschen abstimmen. Ich meine, gerade wenn ihr eben noch euer Festival-Outfit zusammensteckt fürs SSB, dann braucht ihr einen Sonnenbrillen-Look. Magdeburg gerade an der Seebühne 24 Grad, das gleiche in Halle am Rannischen Platz. Gardelegen, Stendaler Tor auch 24 Grad und maximal 25 werden's noch. Morgen einfach noch geiler, zum Samstag einfach bis zu 30 Grad. Und damit gehen wir rein hier in Freitag.
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0: Wochenende geht steil mit uns. Genießt euren Freitag und kurzer Stimmungscheck mal auf unserem Festivalgelände vom Sputnik Spring Break.
2: Hey Sputnik 2026, wir kommen hier aus Gelbhausen, aus dem Eichsfeld. Mein Name ist Montag, alter Affengeil.
0: Leute, ich glaube, das sagt wirklich alles. Lasst es krachen, heute geht's offiziell los mit dem SSB 26. Damit ihr jetzt schon mal eine stabile Playlist auf euren Boxen habt, schmeiße ich euch hier die Songs rein. Das ist für euch David Guetta, Beautiful People.

0: Na, Tag am Freitag. Sputtig läuft, Franzi für euch am Start. Und tatsächlich ist es ja kein normaler Freitag, denn ab heute geht's offiziell los.
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0: Das Sputnik Spring Break Festival geht hier richtig steil mit wilden Acts wie Iki Mel, Sido oder auch Zartmann. Aber zu so einem richtigen Festival gehört natürlich vor allem eins, und zwar Zelten. Ja, und das ist unseren Festivalbesuchern auch auf jeden Fall aufgefallen, dass man erstaunlich viele Dinge beim Zeltaufbauen zweideutig verstehen kann. Was kann man denn beim Zeltaufbau und beim Sex gleichzeitig eigentlich sagen?
2: Der Haring geht gut rein.
3: Ist die Stange schon drin?
4: Wie lange dauert's denn noch?
5: Gut gemacht.
3: Ist mir zu anstrengend.
6: Zum Höhepunkt kommt. Na, wenn das Zelt dann steht und oben ist.
7: Steck das Ding da jetzt rein.
8: Mensch, Otto, du bist viel zu langsam. Das muss zackiger gehen.
9: Steck ihn tiefer rein.
10: Läuft doch.
11: Schmeckt. Schmeckt so umgangssprachlich.
12: Hat ja lange gedauert.
13: Die Stange ist zu groß.
14: Hast du die Zelthaken schon drin?
0: Leute, das ist wirklich ein bisschen brutal. Was habt ihr noch für Beispiele? Dann schickt es doch gerne per WhatsApp rum. Die Nummer findet ihr auf der Sputnik-Homepage. Ich würde sagen, Stimmungstest fürs SSB 2026 haben wir überstanden. Ja, einen schönen Freitag.

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0: Sarah Larsson, ey, die Queen der Festival-Outfits, finde ich. Ja, die Frau sieht immer so klasse aus. Sputnik läuft an eurem Freitag mit tatsächlich ganz viel Festival-Mut. Das Sputnik Spring Break läuft ja gerade. Heute und die nächsten Tage wird da auf insgesamt 4 Bühnen abgerissen. Ja, und auch die Outfit-Wahl ist nicht egal. Wir haben hier nämlich uns mal ein bisschen umgehört. Was ist denn für euch der inoffizielle Dresscode auf dem SSB 26?
1: Oh, ich finde so durchsichtige schwarze Hosen mit so einem, ja, Line-Top oder so.
2: Also für Jungs halt, ich sag mal, ein bisschen so Malle-Feeling reinbringen. Also Trikots und so, kurze Hose, Schlappen.
3: Hauptsache auffällig, mit Deko oder einfach Neonfarben.
4: Für Männer sag ich Badelatschen, Barfuß oder Socken, wetterabhängig. Kurze Hose und dann T-Shirt und noch eine Jacke oder ein Pullover. Kommt auf die Temperatur drauf an. Und Frauen, die können eigentlich anziehen, wie sie wollen. Weil die vernünftigen Männer, die halten sich zurück. Die gucken nur und dann ist gut.
5: Deutschland-Trikot. In Pink natürlich.
0: Ja. Also ich finde das alles ganz, ganz klasse. Leute, so ist es hier. Wir ziehen auf jeden Fall jetzt richtig durch. Egal, was ihr anhabt, macht euch ein richtig geiles Wochenende auf dem SSB. Und der Typ, der kommt natürlich auch vorbei auf die Bühne. Das ist Zartmann. Tau mich auf. Hier ist Sputnik. Ja.

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0: Leute, kann man Crush auf eine Stimme einfach haben? Weil das habe ich dann auf jeden Fall bei Alex Warren. Hier war er gerade für euch mit Eternity. Sputnik läuft, ein geiles Wochenende euch. Und vorher machen wir kurz einen kleinen Newscheck.
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0: Um 14.01 Uhr mit Caroline.
2: Apotheken sollen künftig mehr Leistungen anbieten können. Der Bundestag hat dazu ein Gesetz beschlossen. Danach können Patienten künftig in Apotheken alle Schutzimpfungen mit Totimpfstoffen bekommen, beispielsweise gegen Tetanus. Apotheken sollen in bestimmten Fällen außerdem verschreibungspflichtige Arzneien ohne ein Rezept abgeben können. Auch sollen verschiedene Tests, wie etwa Blutentnahme, nach einer ärztlichen Schulung möglich sein. Ärztevertreter kritisieren die Reform scharf, die Kassen warnen vor Milliardenkosten. Die Stadt Magdeburg verzichtet auf ihr Vorkaufsrecht für das Intel-Grundstück. Wie die Stadt dem MDR bestätigte, hat das der Stadtrat am Abend beschlossen. Die Stadt hofft nun, dass das Land Sachsen-Anhalt die knapp 1000 Hektar von Intel kauft und für ein Industriegebiet erschließt. Nach dem Aus für die Intel-Fabrik wollte Magdeburg zunächst selbst das Gelände erwerben. Die Finanzierungsmodelle wurden der Magdeburger Volksstimme zufolge jedoch vom Landesverwaltungsamt abgelehnt. Für die neue E-Auto-Prämie sind bereits 23.000 Anträge eingegangen. Umweltminister Carsten Schneider sagte, nachgefragt würden vor allem batterieelektrische Fahrzeuge. Es meldeten sich viele Haushalte mit kleinen und mittleren Einkommen. Das Portal für die neue staatliche E-Auto-Förderung war am Dienstag freigeschaltet worden. Die Prämienhöhe hängt von Fahrzeug, Einkommen und Familiengröße ab und kann bis zu 6.000 Euro betragen.
0: Danke dir, Caroline, fürs Update.
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0: Und dann machen wir einen fixen Straßen-Check-up mit euch. 14.02 Uhr haben wir es gerade auf der A2 Richtung Berlin zwischen Marienborn, Helmstedt und Bornstedt. Da ist gerade 12 Kilometer Stau an der Baustelle. Also braucht er ungefähr 1,5 Stunden länger. Haltet hier gut durch. Noch ein bisschen länger braucht er sogar auf der A2 Richtung Hannover zwischen Irxleben und Allerringersleben. 13 Kilometer Stau. 1 Stunde und 45 Minuten. Ey, wirklich, haltet gut durch. A9 Richtung Berlin zwischen Eisenberg und Dreußig. 6 Kilometer Stau. Auf der A14 in Richtung Schwerin zwischen Tangerhütte und Lüderitz. Da braucht er ungefähr 10 Minuten länger. Auf der A36 Richtung Bernburg zwischen dem Dreieck Nordharz und Wernigerode Nord. Da ist auch ein bisschen Stau wegen Bauarbeiten. Ungefähr 15 Minuten länger. Und das gleiche einmal auf der A38 Richtung Leipzig zwischen dem Dreieck Halle Süd und Merseburg Süd. Da habt ihr auch 5 Kilometer Stau wegen Bauarbeiten. Die aktuellsten Blitzer checken wir auch einmal kurz zusammen ab. Auf der A9 Richtung Berlin am Schkeuditzer Kreuz in der Überfahrt zur A14 Richtung Dresden werdet da geblitzt. Auf der A36 Richtung Braunschweig in Höhe Wernigerode Nord, auf der B81 am Ortsausgang Halberstadt Richtung Magdeburg, in Salzwedel in der Ernst-Tillmann-Straße stadtauswärts und auch am Ortseingang Wernigerode aus Richtung Ilsenburg. Wenn ihr auch noch Staus oder Blitzer gesehen habt, dann ruft ihr kostenlos an unter der 08021 und viermal die 0 oder macht's euch noch einfacher und schickt uns gleich eine WhatsApp rum. Ja, Leute, das ist hier ein richtig geiles Pfingstwochenendwetter. Mega krass. Also nachdem es gestern noch mal kurz ein bisschen geschüttet hat, da hatte ich ein bisschen Sorge. Ist es heute aber trocken. Es soll auch erstmal so bleiben. Sonne kommt schön raus und die Temperaturen, die sind wirklich einfach nur geil. 24 Grad in Magdeburg am Alten Markt, in Halle am Rannischen Platz 25 Grad schon und in Köthen am Tierpark auch 24 Grad. Morgen noch sonniger und auch trocken mit bis zu 30 Grad. Also das Wochenende kann auf jeden Fall starten.
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0: Ja, Leute, macht euch mit dieser geile Schmeilo-Playlist auf jeden Fall ein hammermäßiges Wochenende. Wir gehen hier zusammen mal kurz rüber nach Poch aufs Sputnik Spring Break Gelände, weil steigt ja ab heute offiziell. Wie ist denn da gerade so die Stimmung? Gut, ich finde, das sagt sehr, sehr viel aus. Leute, macht euch wirklich ein nices Festival-Weekend und wir gehen hier rein zusammen mit Oliver Heldens. Das ist Lady.

0: Gute Laune kriegt ihr hier mit der Playlist. Ja, und pünktlich zum Sputnik Spring Break kommt jetzt auch noch die Sonne raus. Also besser könnte es eigentlich gar nicht sein, oder?
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0: Ja. Das Wetter, das passt schon mal. Paula aus Tambach-Dietharz, du bist hier gerade am Start und schon seit Mittwoch auf dem Zeltplatz beim Sputnik Spring Break und hast für uns mal ein bisschen das Wetter im Blick. Wie sieht's denn da gerade aus?
2: Na, also erstmal ist es schöner Sonnenschein, ja. Wenn die Wolken kommen, die sollen sich auch gleich wieder verpissen. Ja, ich will einfach heute nur schöne Sonne haben, ja, weil ich will braun werden. Wenn wir ein bisschen braun, kriegst du klassischerweise Frauen.
3: Also ich würde mal schätzen, es geht so Richtung 22, 23 Grad heute. Ja, Tendenz steigend. Ja, bis morgen, Samstag, wird es einfach knackige 26 Grad werden. Und das ist natürlich das Beste, was man zum Sputnik haben kann. Einfach geiles Wetter, kein Regen, nur Sonne. Ja, und eine geile Zeit.
0: Ja, eine geile Zeit. Es war tatsächlich nicht Paula, es war Paul. Aber damit, ey, vielen Dank, Paul, für deinen kleinen Wettercheck. Wir gehen hier auf jeden Fall rein in ein richtig nices Festivalwochenende. Und ich sag nur so, ne, wenn die Sonne kommt und ihr habt jetzt schon ein bisschen Sorge vor Sonnenbrand, lieber einmal mehr Sonnencreme drauf machen. Könnt ihr euch ja einfach auch kollegial untereinander teilen. Also egal, wo ihr gerade seid, auf dem Festivalgelände, vielleicht auch im Garten oder im Park. Wir sind bei euch mit Lieblingsmucke Sputnik hier, jetzt mit Miles Smith.

0: Also Leute, ich bin, glaube ich, wirklich der vergesslichste Mensch auf der ganzen Welt. Aber ich bin gerade so happy, dass ich damit nicht alleine bin.
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0: Naja, und vor allem jetzt auf diesem krassen Festivalgelände sollte man vielleicht nicht so essentielle Dinge verlieren. Paula hat zum Beispiel erstmal die Sonnencreme vergessen. Das ist natürlich nicht so geil, vor allem wenn jetzt so langsam hier die Sonne rauskommt. Wir feiern mit euch das Sputnik Spring Break Festival, das komplette Weekend. Ja, was habt ihr denn gerade so zu Hause vergessen? Jim aus Oranienbaum hat gerade eine WhatsApp rumgeschickt und jetzt zur Friendzone das Spring Break erklärt.
2: Meine Freundin habe ich zu Hause vergessen, weil ich Zeit mit meinen Freunden verbringen möchte und das eine paarfreie Zone ist.
0: Na gut, aber vergessen solltest du vielleicht nicht, vielleicht meldest du dich einfach zwischendurch mal. Ich glaube, da wird sie sich sehr drüber freuen. Bob aus Brandenburg hat heute auch erst beim Mittag gecheckt, dass ein Grill auf dem Festival eine sehr gute Idee gewesen wäre.
3: Ein Grill würde ich nächstes Jahr mitnehmen. So einen schönen kleinen Grill, den nehmen wir uns, haben gegrillt, das hat so lecker nach Wurst gerochen, da habe ich schon Hunger gekriegt.
4: Und ihr habt keinen Grill eingepackt?
3: Nein, wir haben keinen Grill eingepackt.
4: Aber was esst ihr jetzt die nächsten Tage?
3: Chili con carne erst morgen, dann können wir schön auf Klo gehen. Ja, sonst halt so 5-Minuten-Terrine und Dosenfutter.
0: Ja, schönes Bild. Du Leute, also lasst es euch auf jeden Fall schmecken und macht ordentlich Party, das Sputnik Spring Break Festival. Wir gehen rein zusammen, hier mit einer geilen Playlist. Das ist für euch Toby Romeo. Lose my concentration.

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0: Na, Tachchen an eurem Freitag. Sputnik habt ihr laufen jetzt um 14.31 Uhr. Und damit ihr auch ein geiles Wochenende habt und gut auf den Straßen durchkommt, machen wir mal einen kurzen Straßencheck-up. Auf der A2 Richtung Berlin zwischen Marienborn, Helmstedt und Bornstedt. Da ist gerade noch 12 Kilometer Stau angesagt an der Baustelle. Braucht da ungefähr 2 Stunden länger. Auf der A2 Richtung Hannover auch hier ziemlich dolle Stau zwischen Irxleben und Allerringersleben. 13 Kilometer. Auf der A9 Richtung Berlin zwischen Eisenberg und Reußig. Hier steht das 6 Kilometer länger im Stau. Auf der A14 Richtung Schwerin zwischen Tangerhütte und Lüderitz. Auch hier Stau 15 Minuten. Und 20 Minuten habt ihr auf der A36 Richtung Bernburg zwischen dem Dreieck Nordharz und Wernigerode Nord, auch hier 8 Kilometer. A38 Richtung Leipzig zwischen dem Dreieck Halle Süd und Merseburg Süd, da 5 Kilometer Stau wegen Bauarbeiten. Und die B189 ist zwischen Seehausen und Geestgottberg wegen Bergungsarbeiten gerade in beide Richtungen dicht. Da kommt er nicht gut durch. Die aktuellsten Blitzer, die stehen einmal auf der A9 Richtung Berlin am Schkeuditzer Kreuz in der Überfahrt zur A14 Richtung Dresden, hat uns Marie aus Halle gemeldet. Danke dir. Auf der A36 Richtung Braunschweig in Höhe Wernigerode Nord zwischen Geusa und Merseburg in beiden Richtungen steht einer. In Nischwitz Richtung Eilenburg und am Ortseingang Wernigerode aus Richtung Ilsenburg. Wenn ihr auch noch Staus oder Blitzer gesehen habt, dann hier einfach ganz kurz eben Bescheid geben unter der 08021 4x0 kostenlos oder uns einfach eine Nachricht per WhatsApp rumschicken. Wettermäßig sieht es hier in der Sputnik-Zone einfach nur knaller aus. Also Sonnenbrille ist ein Muss. Stimmt euer Outfit irgendwie ein bisschen dazu ab, damit es einfach fancy aussieht. Vor allem perfekt, wenn ihr auch auf dem Sputnik Spring Break heute unterwegs seid. Geht ja ab heute offiziell los. Und die Temperaturen, ja, die slayen ordentlich. Magdeburg am Alten Markt sind es 24 Grad. In Halle am Ranschenplatz auch 25 und in Köthen am Tierpark 24 Grad. Bis zu 25 Grad heute maximal drin. Aber das ist ja gar nichts im Vergleich zu morgen. Da wird es nämlich noch mal deutlich wärmer mit bis zu 30 Grad. Der Sommer, der lässt sich wirklich blicken. Und dazu einfach größtenteils Sonne und es bleibt trocken. Geil!
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0: Juhu! Und dann kann das Wochenende natürlich richtig starten, ey, richtig geil zum Freitag. Ihr habt geiles Wetter, ihr habt hier eine nice Playlist am Start. Und wenn ihr euch auch natürlich hier das Wochenende mit dem Sputnik Spring Break verplant habt, dann seid ihr auf jeden Fall hier genau richtig, denn wir stimmen uns zusammen ein. Gleich mit Disco Lines, No Broke Boys. Und das ist für euch Kamrat mit Be Mine. Let's go. Yeah.

0: Happy Freitag euch Leute, egal was ihr gerade macht, arbeiten, vielleicht seid ihr im Büro, vielleicht aber auch gerade mit dem Auto unterwegs oder der Glitzer-Eyeliner fürs Festival wird nochmal ein bisschen nachgezogen. Ja, ihr wisst Bescheid, dieses Wochenende geht's steil und da wird anscheinend auch ein bisschen geflirtet.
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0: Yo, das Sputnik Spring Break Festival steigt dieses Wochenende und naja, auf so einem Festival wird halt nicht nur gefeiert und gedanced, da wird auch mal ein bisschen geflirtet. Wir haben uns mal umgehört, was ist denn der beste Anmachspruch auf dem Festival und ich sag euch ehrlich, ich weiß nicht, ob das wirklich was wird dort.
2: Ja, kann ich bei dir im Zelt schlafen, ich habe meinen Schlafsack geschissen.
3: Am besten auf jeden Fall nicht durchs Mikrofon, über den ganzen Platz.
4: Geh hin zu ihr, sag, sie hat ein schönes Lächeln und fang mit ihr ein Gespräch an. Und nicht so was Stumpfes, so bist du vom Himmel gefallen, weil du siehst aus wie ein Engel, sowas ist dumm. Einfach was Normales.
3: Ein Getränk ausgeben. Kompliment, aber ein ernst gemeintes.
5: Ja. Schöne Augen.
3: Schönes Outfit, schönes Lächeln.
0: Also die Girls, finde ich, die liefern hier ordentlich ab. Aber Leute, kann ich bei dir im Zelt schlafen? Ich habe in meinen Schlafsack geschissen. Das könnt ihr nicht ernst meinen. Das könnt ihr wirklich nicht machen. Der geht nicht. Hey, ich drück euch die Daumen, dass die Flirts am Wochenende ein bisschen besser laufen. Hier mit Sputnik gehen wir jetzt rein. Das ist James, Hype und Waterfalls.

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0: Ein ganzes Wochenende voller Mucke und Konzerte steht an. Also das wird einfach nur geil.
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0: Ja, dieses Wochenende geht so richtig los. Wir feiern das Sputnik Spring Break Festival 2026. Und wir haben alles getan, um für euch ein richtig knaller Line-Up auf die Beine zu stellen, an dem ihr richtig Spaß habt. Haut mal eben raus, worauf freut ihr euch denn am allermeisten auf dem Sputnik Spring Break?
2: Also Sunny Boys, ganz klar. Oh, ich hab Bock auf Bella Napoli, das erste Mal live.
3: Bella, Bella, Napoli.
4: Wir sind vorwiegend wegen SSIO hier. Und Mackie G auf der Drum & Bass Stage am Freitag.
5: Ich bin großer Sido-Fan, ich freue mich aber auch auf Paracheck, ich freue mich auf TBK, Icky natürlich auch nicht zu unterschätzen.
2: Boah, auf jeden Fall Sido, da war ich letztes Jahr schon auf Malle. Das war richtig geil. Jedes Sido-Konzert, da muss man hin. Der reißt
0: also,
2: die richtige Stimmung ab.
0: Sido habe ich jetzt hier schon so ein paar Mal gehört am Sonntag bei uns auf der Mainstage. Das kann nur krass werden. Und jetzt hier schon mal ein bisschen zum Warmwerden bei Sputnik. Das ist Sido mit 1000 Tattoos. Genießt euren Freitag.

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0: Leute, happy Freitag. Festival-Feeling gibt's ja auch natürlich in der Playlist bei Sputnik. Ja, und Sputnik Spring Break steht dieses Wochenende an. Damit ihr trotzdem ein bisschen auf dem Laufenden bleibt, gibt's jetzt einen kurzen News-Check, kleiner Zungenbrecher, um 15.01 Uhr.
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0: Mit Caroline.
2: Apotheken sollen künftig mehr Leistungen anbieten können. Der Bundestag hat dazu ein Gesetz beschlossen. Danach können Patienten künftig in Apotheken alle Schutzimpfungen mit Totimpfstoffen bekommen, beispielsweise gegen Tetanus. Apotheken sollen in bestimmten Fällen außerdem verschreibungspflichtige Arzneien ohne ein Rezept abgeben können. Auch sollen Schnelltests und Blutabnahme nach ärztlicher Schulung möglich sein. Ärztevertreter kritisieren die Reform scharf. Die Kassen warnen vor Milliardenkosten. In Sachsen soll es künftig einen Tag dauern, ein Unternehmen zu gründen. Wie das Wirtschaftsministerium in Dresden mitteilte, nimmt der Freistaat an einem Pilotprojekt des Bundesministeriums für Digitales und Staatsmodernisierung teil. Ziel sei ein vollständig digitalisiertes Verfahren, das Nachfragen weitgehend überflüssig mache. Das Projekt soll noch in diesem Sommer starten. Bisher nimmt die Gründung einer Firma mehrere Wochen in Anspruch. Für die neue E-Auto-Prämie sind bereits 23.000 Anträge eingegangen. Umweltminister Carsten Schneider sagte, nachgefragt würden vor allem batterieelektrische Fahrzeuge. Es meldeten sich viele Haushalte mit kleinen und mittleren Einkommen. Das Portal für die neue staatliche E-Auto-Förderung war am Dienstag freigeschaltet worden. Die Prämienhöhe hängt vom Fahrzeug, Einkommen und Familiengröße ab und kann bis zu 6.000 Euro betragen.
0: Danke dir, Caroline, fürs Update.
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0: Und da schauen wir doch mal eben fix auf den Straßen in der Sputnikzone vorbei um 15.02 Uhr auf der A2 Richtung Berlin zwischen Marienborn, Helmstedt und Bornstedt. Immer noch Stau, ey, 12 Kilometer an der Baustelle. Also wirklich, macht's euch wirklich irgendwie nett. Vielleicht holt ihr euch irgendwo an der Raststätte, dann, wenn ihr dann mal irgendwann da seid, einen Apfel oder wenigstens irgendwie eine Bratwurst. Dazu auf der A2 Richtung Hannover auch zwischen Irxleben und Allerringersleben. 13 Kilometer Stau, hier braucht ihr ungefähr 20 Minuten länger. Auf der A9 Richtung Berlin zwischen Eisenberg und Reußig auch ordentlich Stau. Vorsicht auch auf der A9 Richtung Berlin zwischen Kleinmarzehns und Niemegk. Da ist gerade eine ungesicherte Unfallstelle. A36 Richtung Bernburg zwischen dem Dreieck Nordharz und Wernigerode Nord. Hier sind 8 Kilometer Stau. Und A38 Richtung Leipzig zwischen Eisleben und Querfurt. Stockender Verkehr mit ungefähr 10 Minuten mehr ist da zu rechnen. Die aktuellsten Blitzer habt ihr uns hier durchgegeben. Danke euch. Einmal auf der A9 Richtung Berlin am Schkeuditzer Kreuz an der Überfahrt zur A14 Richtung Dresden. Auf der A36 Richtung Braunschweig in Höhe Wernigerode Nord, zwischen Geusa und Merseburg in beiden Richtungen und in Nischwitz Richtung Eilenburg. Also macht schön vorsichtig und checkt vielleicht nochmal, ob eure Blitzerpost dann auch bei euch zu Hause ankommt, weil bei mir kommt es immer noch bei meinen Eltern an und ich kann euch sagen, das ist nicht so spaßig, weil da kriegt ihr immer ein bisschen Anschiss. Wenn ihr Staus oder Blitzer gesehen habt, dann ruft gerne kostenlos an unter der 08021 4x die 0 oder schickt uns eine Nachricht per WhatsApp rum. Also wettermäßig, das passt hier richtig geil fürs lange Pfingstwochenende. Nachdem es gestern noch mal kurz geschüttet hat, ist es heute wirklich trocken. Sonne kommt raus, bis zu 25 Grad sind drin. Gerade im Magdeburg, am Alten Markt 24 Grad. Halle am Rheinischen Platz sind es schon 25 und in Köthen am Tierpark auch 24 Grad. Und damit gehen wir jetzt rein.
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0: Yes. Party Friends, wir gehen zusammen steil. Gerade schon gesagt, das krasseste Festivalwochenende ever steht an. Sputnik Spring Break auf der Halbinsel Poch. Ganz viele Acts sind mit dabei. Iki Mel, Sido und tatsächlich ein Dude, mit dem ich hier gleich live quatschen kann im Vorab. Und zwar Philo. In knapp 20 Minuten. Vorher gibt's hier Party mit Cyril. Let's go. Oh, ich liebe diesen Typ. Tears Dry Tonight mit James Blunt zusammen.

0: Hallöle am Freitag. Sputnik läuft, Franzi für euch am Start. Und tatsächlich ist es kein normaler Freitag, denn ab heute geht's offiziell los.
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0: Das Sputnik Spring Break Festival geht steil mit richtig wilden Acts wie Icky Mel, Sido oder auch Zartmann. Aber zu so einem richtigen Festival gehört natürlich vor allem eins: Zelten. Ja, und da ist unseren Festivalbesuchern aber aufgefallen, dass man erstaunlich viele Dinge beim Zeltaufbauen irgendwie zweideutig verstehen kann. Was kann man denn eigentlich alles beim Zeltaufbau und beim Sex sagen?
3: Der Haring geht gut rein.
4: Ist die Stange schon drin?
5: Wie lange dauert's denn noch?
6: Gut gemacht.
4: Ist mir zu anstrengend.
7: Zum Höhepunkt kommt. Na, wenn's Zelt dann steht und oben ist.
8: Steck das Ding da jetzt rein.
9: Mensch, Otto, du bist viel zu langsam. Das muss zackiger gehen.
10: Steck ihn tiefer rein.
11: Läuft doch.
12: Schmeckt. Schmeckt so umgangssprachlich.
10: Hat ja lange gedauert.
13: Die Stange ist zu groß.
11: Hast du die Zelthaken schon drin?
10: Tiefer, Rüdiger, tiefer.
0: Leute, ich bin ein bisschen verstört, aber ich finde es auch hart lustig. Also wenn ihr noch mehr Beispiele habt, was kann man auf dem Zeltplatz und beim Sex sagen, dann haut das doch gerne mal rum per WhatsApp. Die Nummer findet ihr auf der Sputnik-Homepage. Ich würde sagen, wir haben einen Stimmungstest fürs SSB 26 überstanden. Das ist Nina Tschuba für euch hier bei Sputnik.

0: Hallöle am Freitag. Happy Start ins Fastwochenende euch und ihr wisst genau, was dieses Wochenende abgeht.
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0: Und das mit mega krassen Acts. Icky Mel, Sido, Zartmann, Shiagu und ein ganz besonderer Dude ist hier gerade mit am Start und zwar Philo. Hallöchen! Hören wir uns schon? Nee, wir hören uns noch nicht. Okay, woran liegt es? Jetzt ich, vielleicht.
3: Ich kann nicht hören auf jeden Fall. Ich kann nicht hören, ich kann nicht hören.
0: Da ist er, Philo. Ey, Hallöle. Geht's dir gut?
3: Hallo Franzi. Ja, mir geht's geil. Ich hoffe, dir geht's auch geil in Halle.
0: Also mir geht's sehr, sehr gut. Ich mache mich vor allem gleich ready und dann geht's für mich auch aufs Festivalgelände. Wie ist denn bei dir gerade der Stand? Bist du schon rausgeputzt? Hast du ein geiles Outfit an?
3: Ich habe ein weißes T-Shirt an und eine Jogginghose und ich sitze bei Lutz im Auto. Und mir geht's gut. Die Sonne scheint, ich trinke Wasser.
0: Grüße an Lutz erstmal. Geil. Du trinkst Wasser. Das heißt, du bist nüchtern auf der Bühne. Verstehe ich das richtig?
3: Ja, natürlich. Ich habe doch eine Vorbildsfunktion in Hip-Hop.
0: Natürlich. Ist klar, ne? Und worauf können wir uns denn heute Abend besonders freuen? Hast du schon so einen kleinen Sneak Peek für uns?
3: Also, was heißt Sneak Peek? Also erstmal, die Show wird unnormal krank. Mhm. Also wirklich. Letztes Jahr war Kinderspielplatz im Gegensatz dazu, was heute passiert. Und Ich kann einfach nur das, ich glaube, die Stichworte, die ich sagen kann, ist Bass ist geil. So.
0: Bass
3: also ich glaub,
0: ist geil.
3: Sehr bassig.
0: Ja, ich würde sagen, ja, wir hören mal ganz kurz deine krassesten Songs rein, denn so hier klingst du.
4: Deutschland, der Drunne muss ins Eckige. Scheiß auf Veganik, brauch ein Fettiges zum Fressen jetzt.
3: Na,
4: ich bin ein Gott Atze seit Tag 1. Was ist schon dabei? Hose, Baggy, T-Shirt, weiß.
0: Ja, so klingt es quasi gleich. 21 Uhr spielst du auf der Mainstage. Bist du bei sowas aufgeregt oder bist du ganz entspannt?
3: Ich weiß es nicht. Ich habe jetzt voll lange, habe ich nirgendwo mehr gespielt. Das ist jetzt auch für mich wie letztes Jahr das erste Festival für diesen Sommer, für diese Saison für mich. Ich freue mich, deswegen hat das Sputnik Spring Break bei mir einen ganz besonderen Platz im Herz tatsächlich. Aber Stand jetzt ist die Aufregung noch gar nicht da. Ich glaube immer so 5 Minuten, bevor man auf die Stage rennt und wie ein Blöder da rumspringt. Ich glaube, dann geht's erst los mit der Aufregung. Aber
0: ja, brauchst du nicht.
3: Auch Wasser.
0: Ich glaube, die Leute werden komplett ausrasten und steil gehen. Und vor allem eine Frau ist ja auch auf dem Festival. Icky Mel, ihr kennt euch ja ganz gut. Ich würde sagen, wir hören jetzt mal in euren gemeinsamen Song rein. Jiggy, das ist Philo und Icky Mel. Danke dir, Philo.

0: Juste, turn the lights off. Einen wunderschönen Start in euren Friday und vor allem ins Fastwochenende. Sputnik habt ihr laufen. Jetzt um 15.31 Uhr. Wir checken mal eben, was auf den Straßen abgeht. Einmal ein bisschen vorsichtig fahren auf der A2 Richtung Berlin. Da ist gerade ordentlich Stau angesagt zwischen Marienborn, Helmstedt und Bornstedt. 12 Kilometer steht da hier wegen einer Baustelle. A2 Richtung Hannover zwischen Irxleben und Allerringersleben. 13 Kilometer Stau, braucht da ungefähr eine Dreiviertelstunde länger. A9 Richtung Berlin zwischen Bitterfeld-Wolfen und Thurland. Der ist auch ein bisschen Stau nach einem Unfall. Und hier vor allem eine Rettungsgasse am besten bilden. Auf der A9 Richtung Berlin zwischen Kleinmarzehns und Niemegk. Da ist gerade Stau nach einem Unfall. Ungefähr 20 Minuten braucht er länger. Vorsicht auch auf der A9 Richtung München zwischen Niemegk und Kleinmarzehns. Hier ist auch eine ungesicherte Unfallstelle. Und auf der A36 Richtung Bernburg zwischen dem Dreieck Nordharz und Wernigerode Nord. 8 Kilometer Stau wegen Bauarbeiten. Braucht er ungefähr eine Dreiviertelstunde länger. Die aktuellsten Blitze habt ihr uns reingemeldet. Ey, danke euch. Einmal auf der B80 zwischen den Abzweigen Wandsleben am See und Seeburg. Auf der A9 Richtung Berlin am Schkeuditzer Kreuz in der Überfahrt zur A14 Richtung Dresden. Und auf der A36 Richtung Braunschweig in Höhe Wernigerode Nord. Da wird ja auch geblitzt. Also wenn ihr noch Staus oder Blitzer gesehen habt, dann ruft ihr gerne kostenlos an unter der 08021 4x die 0 oder ihr schickt uns einfach schnell eine WhatsApp-Nachricht rum. Wettermäßig sieht es hier in der Sputnik-Zone einfach nur toll aus. Ihr habt immer mehr ein paar Sonnenstrahlen, da sind wenig Wolken und das Allergeilste, trocken bleibt da. Gerade jetzt nach diesen verregneten Tagen letzter Zeit, das reicht jetzt auch langsam mal. Finde ich toll. Also SSB kann auf jeden Fall steigen mit diesem Sommerwetter. Dazu in Magdeburg an der Seebühne gerade 24 Grad, das gleiche in Halle am Rannischen Platz und in Gardelegen am Stendaler Tor auch 24 Grad. Bis zu 25 Grad heute generell drin und morgen wird sogar noch viel, viel geiler. Also nämlich bis zu 30 Grad. Grad maximal am Start.
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0: Na halli hallöchen zum Freitag. Wir stimmen uns zusammen ein in ein richtig geiles Festivalwochenende. Das Sputnik Spring Break Festival auf der Halbinsel Poch geht an den Start. Und ansonsten gibt's hier aber auch ordentlich geile Pläne in der Sputnik-Zone. Was machst du denn jetzt am Weekend, Jana aus Halle?
2: Hey Franzi, ich bin Jana aus Halle und ich habe dieses Wochenende tatsächlich noch nicht so viel geplant, weil ich mich erstmal von denen davor noch ein bisschen erholen muss.
0: Okay, fair. Absolut fair. Du dann chill einfach eine Runde, vielleicht auf dem Balkon oder einfach im Bettchen. Das ist auch geil. Und wir machen hier natürlich trotzdem eine geile Party-Playlist für euch an. Ray, Where is My Husband? Gibt's jetzt für euch.

0: geiler neuer Song von Alle Farben. Ja, ey, Caramba. Sputnik läuft zum fast Wochenende. Einen geilen Freitag euch gewünscht. Vielleicht war der ja auch schon smart und habt euch heute den Tag freigenommen, damit ihr ein richtig langes Pfingstwochenende habt. Mein Montag ist ja Feiertag. Und die Sputnik-Community hat auch einfach richtig krass viel vor. Was geht denn bei euch ab?
1: Hey Franzi, ich bin Anni aus Halle und ich mache am Wochenende einen Spieleabend auf der Peisnitz mit Freunden. Also wir haben auf jeden Fall jegliche Art Kartenspiel dabei, ob Cabo oder Skio, das ist eigentlich alles immer für uns ganz spaßig. Ein bisschen Bierchen, ein bisschen Aperoli, immer so, was halt gerade da ist. Und das schöne Wetter genießen.
0: Ach, das schmeckt doch schon wieder, ne? Also geil, Spieleabende auf die Eins, das sehe ich, die Getränke passen auch. Und bei euch hat sich gleich hier noch jemand reingemeldet.
2: Hey Franzi, ich bin Finn aus Halle. Am Wochenende mache ich Gartenarbeit und am Sonntag passe ich auf meine Brüder auf.
0: Och sweet, ey, richtig geil. Also macht euch eine Hammerzeit. Natürlich Grüße an alle, die gerade auch schon auf dem Sputnik Spring Break Festival abgehen. Ich habe das heute schon so oft gesagt, ich kann es schon gar nicht mehr aussprechen. Dieses Wochenende ist auf jeden Fall Eskalation. Heute 17 Uhr mit dem ersten Act auf der Mainstage auf der Halbinsel Pruch. Tiefbasskommando, gehen da mal richtig steil. Und ich freue mich einfach, euch nachher alle zu sehen. Wir machen uns hier geile Mut jetzt mit Tiesto.

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0: Ja, Lülle, ich stehe hier gerade noch im Studio in Halle, aber in knapp 10 Minuten wird's hier ein bisschen lauter, denn da hört er Nathalie und Simon auf dem Sputnik Spring Break Gelände.
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0: Ja, wir stimmen uns nämlich schon mal so ein bisschen ein. Heute und die nächsten 2 Tage wird maximal abgerissen. Nathalie und Simon, ihr seid schon auf dem Sputnik Spring Break Gelände unterwegs. Wie sieht's denn gerade bei euch so aus?
3: Vor uns sehen wir gerade so ein riesiges Schild, wie das Hollywood-Sign. Da steht halt nur Spring Break drauf. Und wir sind gerade auf dem Gelände gelandet. Hier ist das große MDR-Studio, aus dem wir uns dann die ganze Zeit alle 3 Tage melden werden und live berichten werden. Die Bühne steht schon daneben und hinten ist gerade auch schon ein bisschen Soundcheck. Nathalie hat sofort gehört, wer da gerade abgeht.
4: Ja klar, Iggy Mel macht gerade Soundcheck. Ich habe mir schon wirklich mega hier einen abgefreut. Allein der Soundcheck, da bin ich schon into it, sage ich mal.
3: Vor uns ist gerade auch mit Sand aufgeschüttet die Agora. Da findet gerade ein Volleyball-Match statt. Daneben ist auch eine Fußball-Arena und alle machen sich schon so langsam ready für den ersten Festivaltag. Wir sind dann ab 16 Uhr live hier vorm Sputnik Spring Break Festival Gelände zu hören. Nathalie und Simon am Start für euch. Und dann freuen wir uns auf die ganzen Gäste und Gästinnen, die dann vorbeikommen.
0: Ja, geil, Sputnik, also einfach dranbleiben, gleich 16 Uhr geht's da los. Ich wünsche auf jeden Fall euch allen schöne Pfingsten, ganz egal, was er macht. Und hier ist jetzt eine Frau für euch, die kennt ihr vielleicht schon, denn die legt auch morgen auf, 17 Uhr auf der Mainstage, Jolle und Tief. Und ich glaube, sie klingt wirklich live genauso krass wie jetzt hier in der Playlist.
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0: Freunde, wir sind auf dem Sputnik Spring Break 2026. Schön, dass ihr mit am Start seid. Und jetzt schalten wir erstmal zu den Nachrichten. Es ist 16 Uhr.
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2: Apotheken sollen künftig mehr Leistungen anbieten können. Der Bundestag hat dazu ein Gesetz beschlossen. Danach können Patienten künftig in Apotheken alle Schutzimpfungen mit Totimpfstoffen bekommen, beispielsweise gegen Tetanus. Apotheken sollen in bestimmten Fällen außerdem verschreibungspflichtige Arzneien ohne ein Rezept abgeben können. Auch sollen Schnelltests und Blutabnahme nach ärztlicher Schulung möglich sein. Ärztevertreter kritisieren die Reform scharf. Die Kassen warnen vor Milliardenkosten. Das Bundesverwaltungsgericht in Leipzig muss sich mit einer Klage zum Status von Georgien als sicheres Herkunftsland befassen. Nach Angaben der Behörde ist es das erste Verfahren seit der Änderung des Asylgesetzes im Februar. Nach dem Gesetz werden unter anderem Georgien, Albanien, Ghana oder der Kosovo als sichere Herkunftsländer eingestuft. Dort seien keine Verfolgung, Folter oder sonstige Bedrohung zu befürchten. Das Verwaltungsgericht Lüneburg will jetzt von den Leipziger Richtern prüfen lassen, ob das für Georgien zutrifft. In Sachsen soll es künftig einen Tag dauern, ein Unternehmen zu gründen. Wie das Wirtschaftsministerium in Dresden mitteilte, nimmt der Freistaat an einem Pilotprojekt des Bundesministeriums für Digitales und Staatsmodernisierung teil. Ziel sei ein vollständig digitalisiertes Verfahren, das Nachfragen weitgehend überflüssig mache. Das Projekt soll noch in diesem Sommer starten. Bisher nimmt die Gründung einer Firma mehrere Wochen in Anspruch.
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3: Na, moin und herzlich willkommen vom Sputnik Spring Break Festival 2026.
0: Da sind wir wieder, hä?
3: Nathalie und Simon wieder für euch mit am Start. Und wir werden jetzt einfach die nächsten drei Tage die ganze Zeit vom Festivalgelände berichten und erzählen und erklären. Und was wir aber auch machen ist, wir werfen mit euch einen Blick auf die Straßen.
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3: Und damals 2 nach 4, wir schauen mal auf die Straßen in der Sputnikzone A2 Richtung Berlin zwischen Marienborn, Helmstedt und Bornstedt. 12 Kilometer Stau an der Baustelle, haltet durch, über 2 Stunden dauert es da länger. A2 Richtung Hannover zwischen Irxleben und Allerengersleben 13 Kilometer Stau. Die Umleitung über die B1 ist aber nach einem Unfall gerade noch gesperrt. Achtung, A2 Richtung Hannover zwischen Lehrte und Kreuz Hannover Ost, da eine ungesicherte Unfallstelle. A9 Richtung Berlin zwischen Bitterfeld-Wolfen und Schurland, stockender Verkehr nach einem Unfall, danke, dass ihr da die Rettungsgasse freihaltet. A9 beide Richtungen zwischen Kleinmarzehns und Niemek, Stau nach einem Unfall. A14 Richtung Dresden zwischen Döbeln Nord und Döbeln Ost. Stau, kaputtes Auto, Viertelstunde länger. Stunde länger. A36 Richtung Bernburg zwischen Dreieck Nordharz und Wernigerode Nord. 8 Kilometer stockender Verkehr. Viertelstunde länger. A38 Richtung Leipzig zwischen Eisleben und Querfurt, stockender Verkehr. Ein Unfall. B71 Richtung Gardelegen zwischen dem Abzweig Born und Letzlingen. Und in Leipzig Stau unter anderem Brückmarsdorfer und Hans-Dries-Straße und Kreuzungsbereich Georg-Schwarz-Straße, Ludwig-Hubfeld-Straße. Stau nach einem Unfall plus 15 Minuten. Und die neuesten Blitzer für euch. B80 zwischen den Abzweigen Wandsleben am See und Seeburg. A9 Richtung Berlin, Schkeuditzer Kreuz, Überfahrt zur A14 Richtung Dresden. A36 Richtung Braunschweig, Höhe Wernigerode Nord. Dann zwischen Geuser und Merseburg in beide Richtungen und in Nischwitz Richtung Eilenburg. Fehlt noch irgendwas? Staus oder Blitzer? Dann klingelt gern kostenlos durch 08021. 4x die 0 oder ihr schickt einfach eine WhatsApp rüber. Nummer gibt's wie immer auf sputnik.de.
0: Ja, und dann gucken wir nochmal aufs Wetter. Das ist doch das perfekte Festivalwetter, Leute. Sonne, paar Wolken, 24 Grad haben wir in Magdeburg am Opernhaus, 23 Grad in Halle am Roten Turm und nochmal 23 in Wittenberg am Marktplatz. Morgen wird saftig, das kann ich euch sagen. Und das Problem ist, ich habe mein Deo vergessen. Das wird morgen sportlich.
3: Echt jetzt?
0: Ich habe mein Deo vergessen.
3: Doof für mich.
0: Ja, 30 Grad und Sonne. Verdammte Axt. Aber ey, das genießen wir auf jeden Fall. Leute, es ist soweit. Wir sind wieder da.
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3: Na moin und Tag gesagt. Wir sind hier wirklich auf dem Gelände vom Sputnik Spring Break Festival. Vor uns das große Tor, da wird dann heute die Eröffnung stattfinden. Dann strömen dann alle aufs Festivalgelände rüber. Vor uns der große Zeltplatz. Ich sehe ja einen Campingwagen neben dem anderen, ganz viele Zelte, Pavillons. Und neben uns, deswegen kracht sie auch die ganze Zeit, ist eine Bühne. Und da werden auch jeden Tag, bevor das Festival losgeht, Secret Act spielen. Young St. Paul ist da gerade drauf. Das wummert ordentlich, oder?
0: Ja, hört man gar nicht. Aber deswegen haben wir ja auch mal gefragt, Mensch, wie ist denn die Lage hier?
4: Einfach mega passend. Das ist einfach geil. Das ist perfekt, hä? Das ist einfach geil.
0: Ja, Punkt, ne? Kann man nicht viel zu sagen. Leute, wir freuen uns. Wir sind wieder zurück. Wir sind da und wir genießen heute das ganze Wochenende. Egal, ob ihr vor Ort seid oder nicht. Festival-Feeling für euch nach draußen hier auf dem Sputnik Spring Break 2026. Wir haben Bock?
3: Yes.
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0: Als wären wir nie weg gewesen. Freunde, das Sputnik Spring Break Festival beginnt. Heute großes Opening. Wir haben noch ein bisschen Zeit. 18 Uhr geht's ja dann los. Ich habe den Simon jetzt mal rausgeschickt. Wir haben nämlich jeden Tag hier auch Secret Acts. Und gerade bei uns hier neben dem Studio, wirklich auf der Bühne, ist Young Paul. Simon, hörst du mich? Bist du draußen?
1: Ich höre dich. Ich musste gerade noch ein paar Leute wegschicken, die gerade mit mir quatschen wollten. Die wollten, glaube ich, wissen, was ich hier eigentlich gerade so mache. Ja, ich stehe hier gerade vor der Bühne, die direkt neben unserem gläsernen Studio aufgebaut wurde. Und das Krasse ist, diese Secret Acts sind ja, wie es so heißt, geheim. Man weiß also vorher nicht, dass da irgendjemand hinkommt und ein bisschen Mucke machen wird. Aber innerhalb von Sekunden sind jetzt hier, ich würde schätzen, 300, 400 Leute davor, die hier wirklich viben und abgehen und richtig, richtig Stimmung machen. Und was ich auch sehe, der Style in diesem Jahr ist ganz klar Fußballtrikot. Ich sehe schon hier ein Ronaldo-Brasilien-Trikot, Hertha BSC habe ich gerade eben auch schon erblickt, ein paar Deutschland-Trikots und ein Finch-Asozial-Trikot.
0: Ja, da passt es ja gut rein. Du hast ja auch eins an, ne?
1: So sieht's mal aus, deswegen, ich musste mich auch ein bisschen Springbreak-mäßig dressen und deswegen habe ich mich ja gerade mal unter die Leute gemischt. Ich muss aber sagen, die sehen zum Teil auch schon ein bisschen fertig aus, ne? Also dafür, dass das heute erst losgeht.
0: Ja, und da haben wir eine kleine Verbindungsproblem. Simon.
1: 1, 2, 3, 4, 5.
0: Da ist er wieder. Ja. Live ist live, Leute. Sputnik Springbreak 2026. Ich habe auch einen großen Respekt vor den Leuten, ne? Ich habe schon überlegt, so ey, von Mittwoch bis Sonntag das durchzuhalten. Ja, ich würde sagen, vielleicht viele Supplements irgendwie, ein paar Energy Drinks, wir ziehen durch und die Leute sind der Grund, dass man hier so durchziehen kann. Jeden Tag gibt es ein Freestyle bzw. ein Secret Act, der wird auch immer wieder mal bekannt gegeben über unsere Socials. Da könnt ihr euch gerne nochmal bei MDR Sputnik draufklicken auf Instagram, TikTok, etc. Und wir nehmen euch mit. Festival at its finest sozusagen live vom Sputnik Spring Break und ihr seid mit am Start.
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0: Sputnik Spring Break. Wir sind wieder am Start, Leute.
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2: Na moin und Tag gesagt hier vom Sputnik Spring Break Festival 2026. Ihr müsst euch das folgendermaßen vorstellen. Wir schwitzen hier gerade in einem gläsernen Studio direkt zwischen dem Campingplatz und dem Festivalgelände. Da hinten, wo die ganzen Bühnen noch stehen. Und heute geht's ja dann los mit dem ersten Festivaltag. Aber gerade eben, wo man hier schon eben die Bässe, weil es ja auch immer noch Secret Acts gibt. Und die spielen halt genau in dieser Zone, genau zwischen Festivalgelände und Campingplatz, da wo wir uns gerade befinden.
0: Richtig. Wetter spielt auch mit. Ich hätte mir mein Outfit vielleicht auch noch mal ein bisschen überlegen sollen. Ich habe langärmlich an und langbeinig. Und jetzt sind wir ja schon wirklich so bei 26 Grad. Aber unsere Festival-Leute hier, haben wir vielleicht noch so ein paar Outfit-Tipps hier?
3: Ich habe einen blauen Bikini an und eine glitzernde, durchsichtige Hose. Schmuck, also ein Armband, Ohrringe, Ketten, ein Kopftuch, damit ich keinen Hitzeschlag bekomme.
0: Ah, das ist natürlich auch schlau.
2: Da ist der Style dabei, aber gleichzeitig irgendwie auch nochmal so sehr vernünftig. So ja? gegen die Sonne gearbeitet quasi.
0: Noch vernünftig, wir haben auch unvernünftige Tipps.
4: Also mein Name ist Erxel, ich komme aus Brandenburg und mein Fashion-Tipp ist, da wir 30 Grad im Schatten haben, auf jeden Fall Nackedei. Nackedei ist immer gut. Wenn wir hier alle nackig rumlaufen, dann ist die Welt schon ein bisschen fröhlicher, weißt du? Also ich akzeptiere jeden so, wie er ist. Und jeder ist schön, so wie er ist. Und deswegen sind wir hier auf dem Festival auch alle richtig.
0: Super, nicht, dass wir hier aber noch eine Anzeige kriegen wegen Erregung öffentlicher Ärgernisse.
2: Ja, das Ding ist, ich glaube, das Sputnik Spring Break Festival ist der einzige Ort, an dem du das bringen kannst, ohne danach irgendwelche Konsequenzen befürchten zu müssen.
0: Ja.
2: Lasst die Hüllen fallen, aber wir bleiben für euch angezogen. Ein Glück machen wir aber auch Radio, also von daher, Leute, ihr seid safe.
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0: hören?
1: Apache hier bei Sputnik und wir starten in die geilste Saison des Jahres, Festival-Saison.
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3: Es ist jedes Jahr wieder wie nach Hause kommen. Es riecht wie zu Hause, es sieht aus wie zu Hause, nämlich richtig verlottert. Wir sind back im Game. Simon ist auch am Start.
4: Tag. Yes. Und es hört sich an wie zu Hause und es sieht vor allem an den geilen Artists, die wir alle mit am Start haben. Youngs & Paul, heute gerade jetzt hier bei uns im Studio. Moin, mein Bruder.
5: Na, wie geht's euch?
4: Ey, übelst gut und dir hoffentlich auch, denn du hast ja gerade als erster Secret Act abgerissen. Das sind ja die geheimnisvollen Acts, die einfach mal um die Ecke gesprungen kommen und eigentlich steht niemand vor der Bühne. Dann kommst du auf die Bühne und auf einmal stehen da Hunderte da. Erzähl mal deine Experience. Du warst ja gerade eben da auf der Stage.
5: Ja, es war mir auf jeden Fall eine Ehre. Vielen, vielen Dank an euch erstmal in erster Linie. Und es war cool auf jeden Fall. Es hat sich Stück für Stück gefüllt. Es war aber auch am Anfang schon ordentlich was los. Es war ein sehr, sehr geiler Auftritt. Ich bedanke mich und es hat sehr viel Spaß gemacht.
4: Das Ding ist ja, auf den Festivals rennen alle immer in Fußballtrikots rum und du bist ja eigentlich der perfekte Mensch, um das ein bisschen zu backen. Du bezeichnest dich selber als der Rudi Völler des Deutschraps.
5: Richtig.
4: Bist aber mit einem UNDAF-Trikot da. Was ist da schiefgelaufen?
5: Naja, ich möchte nochmal Julian Nagelsmann natürlich nochmal einen mitgeben, dass er sich auch für den richtigen Stürmer entscheidet, dann auch in der Startaufstellung. Also das ist der einzige Grund dafür.
4: Ja, da können wir ja auch ein bisschen nach draußen zu den anderen Leuten quatschen, die jetzt nicht auf dem Festival sind, denn gestern gab es ja die große Nominierung.
5: Richtig.
4: Und du als Musiker, aber auch bekennender Fußballfan, was sagst du denn dazu? Manuel Neuer wieder zurück aus der Rente geholt?
5: Absolut richtig. Absolut richtig.
4: Echt? Erzähl warum.
5: Naja, Manuel Neuer hat so viel geleistet für dieses Land und für den deutschen Fußball, dass man ihm einfach das nicht verwehren darf, bei so einer WM teilzunehmen. Und wenn er noch fit ist und noch aktueller Vereinsspieler ist, muss man Manuel Neuer aufstellen. Klar, ich verstehe das Argument, es tut mir leid für Herrn Baumann, aber Manuel Neuer ist die Eins und wenn er fit ist, dann muss er spielen.
4: Youngs & Paul, einfach mit dem Mic-Drop des Tages, deswegen ist es so, voll, nehmen wir das noch mit. Gleich zocken wir noch eine Runde mit dir und guck mal, ob du nicht nur beim Texteschreiben richtig am Start bist, sondern ob du auch spontan kannst.
5: Werden wir sehen.
4: Erstmal gönnen wir uns aber nochmal Youngs & Paul hier in der Sputnik Home Zone und wir hören uns gleich wieder.

0: Es ist Sputnik Spring Break Time 2026 und unser erster Secret Act hier auf dem Gelände hat gerade abgerissen.
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2: Young Sam Power gerade eben auf der Bühne komplett abgegangen und die Leute sind auf jeden Fall mitgevibed. Jetzt bist du hier bei uns im Studio. Wir haben gerade eben schon über deine Fußballleidenschaft gesprochen. Aber was eigentlich total geil ist auch, dass du aus so einem ganz, ganz kleinen Örtchen aus Baden-Württemberg kommst. Die Sputnikzone ist auch so eine ländliche Region. Wir haben ganz, ganz viele so kleine Orte. So, du bist mal nicht so ein typischer Berliner Rapper, der aus der Hauptstadt für die Hauptstadt rappt. So.
3: Nee, will ich auch niemals sein. Schreib dich das hinter die Ohren. Ich komme nicht aus Berlin und ich möchte auch nicht aus Berlin kommen.
2: Erzähl mal, so wie ist denn so dieses Dorfleben in Moskau? Warum ist es denn so geil, so einen kleinen Ort auch zu supporten?
3: Naja, da sind meine ganzen Freunde von der Schule, da ist meine Familie. Ich bin einfach das gewohnt, wie es dort abläuft, rein zwischenmenschlich, und irgendwie möchte ich da nicht weg und ich möchte darauf nicht verzichten, weil ich diese Region so sehr liebe. Shoutout Rhein-Neckar-Region, ich liebe es einfach dort und für mich gibt es nichts Besseres auf der Welt.
2: Hast du nicht mal irgendwann so mit dem Gedanken gespielt, so ey, jetzt gehe ich hier gerade übelst steil und das läuft ja auch musikalisch alles, weil man muss ja irgendwie auch so ein bisschen netzwerken und braucht auch mal kurze Wege irgendwo hin, dass du dann mal irgendwie dich mal erwischt hast dabei?
3: Nee, also netzgewerkt habe ich eigentlich in meinem Leben immer so auch genug. Deshalb musste ich dann irgendwie nie weggehen. Und es ist anders. Also ich möchte einfach immer so schnell es geht dahin zurück. Das lädt meine Batterie auf. Das ist mein Ursprung. Und da werde ich auch nicht weggehen.
2: So schnell es geht, das ist das Stichwort. Wir zocken jetzt mit dir. Und zwar folgendes Game.
1: Stadt, Land,
0: ja, das und es Sputnik. Geht folgendermaßen. Wir haben jetzt schon mal so einen kleinen Topf hier vorbereitet für dich. Da sind ganz viele Tischtennisbälle drin. Auf jedem steht ein anderer Buchstabe. Du darfst jetzt hier mal beherzt da richtig schön reingreifen, dir deinen
3: Ich greife an das R für meinen besten Freund Raphael. Stimmt.
0: Jetzt pass auf, es gibt eine Kategorie und du musst schaffen, in 20 Sekunden so viele Wörter wie möglich zu droppen in dieser Kategorie.
2: Okay, halte. Pass auf, es gibt eine Kategorie. Also jetzt nicht nur irgendwelche Wörter mit R.
0: Ja. Und die Kategorie, ich sage die und dann geht sofort los mit den 20 Sekunden. Heißt, das will ich in meinem Zelt auf keinen Fall finden und go!
3: Ratten, Rauschgift, Rambo, Rudi Völler, der nicht ich ist, Ruina, weil ich möchte mal hier, radikale Menschen,
2: und das war's!
0: Sechs Stück! Jawohl!
2: Und weißt du, was das Geile ist? Du hast einfach mal den Rekord bis jetzt. Weißt du auch warum? Weil du der Erste bist, der es heute gezockt hat.
3: Ja, danke schön. Danke, meine Freunde. Danke.
0: Geil, Brudi. Geil. Wunderbar. Danke. Na, geht jetzt hier Young St. Paul schon mal in die Pole Position mit sechs Richtigen. Wir werden es das ganze Wochenende zocken mit verschiedenen Acts hier.
2: Wir gucken mal. Also SDP haben letztes Jahr 16 Richtigen.

0: gehabt,
1: ja, aber SCP ist auch stark, ja. Shoutout an SCP.
2: Die sind auch zu zweit.
0: Genau,
2: die
0: sind ja zwei Leute.
1: Genau, die sind zwei. Also war ich gar nicht so weit weg vom Top-Ergebnis.
0: Nee, aber Rudi Völler darf nicht hören, dass du den nicht in deinem Zelt haben willst.
1: Na klar, weil es gibt nur einen Rudi Völler und ich bin ja schon da.
0: So ist es.
2: Geil.
0: Ey, danke, dass du bei uns warst.
1: Danke, Leute.
0: Hab auf jeden Fall einen schönen Tag. Genieß die Sonne. Youngs und Paul am Start und die geben wir uns natürlich auch nochmal jetzt.
2: Natürlich, ein Track aus Versehen. Danke dir.
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0: 17 Uhr, auch auf dem Sputnik Spring Break, nebenbei gesagt. Und wir schalten jetzt einfach mal rüber zu den News.
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2: Sachsens Energieminister Dirk Panther hat die Forderung nach Gaskraftwerken im Osten bekräftigt. Der SPD-Politiker sagte nach einem Treffen der Energieminister von Bund und Ländern, der Osten brauche diese Energiequelle. Man habe einstimmig beschlossen, dass 2/3 der Kraftwerke im Süden gebaut werden sollten. Jedoch müsse es auch einen Nordbonus geben, vor allem mit Standorten im Osten als Ersatz für Braunkohleanlagen. Mit der Gaskraftwerkstrategie muss sich noch der Bundestag befassen. Das Bundesverwaltungsgericht in Leipzig muss sich mit einer Klage zum Status von Georgien als sicheres Herkunftsland befassen. Nach Angaben der Behörde ist es das erste Verfahren seit der Änderung des Asylgesetzes im Februar. Nach dem Gesetz werden unter anderem Georgien, Albanien, Ghana oder der Kosovo als sichere Herkunftsländer eingestuft. Dort seien keine Verfolgung, Folter oder sonstige Bedrohung zu befürchten. Das Verwaltungsgericht Lüneburg will jetzt von den Leipziger Richtern prüfen lassen, ob das für Georgien zutrifft. Das Oberlandesgericht München hat 3 Anhänger der sogenannten Kaiserreichsgruppe verurteilt. Die 3 Männer wurden der Vorbereitung eines hochverräterischen Unternehmens oder der Beihilfe dazu schuldig gesprochen. Das Gericht verhängte Haftstrafen zwischen 1 Jahr und 4 Monaten und 2 Jahren und 3 Monaten. Die Gruppe hatte während der Corona-Pandemie einen Umsturz und die Entführung des damaligen Gesundheitsministers Karl Lauterbach geplant.
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0: Also du weißt auf jeden Fall, wie man ordentlich abreist. Du hast jetzt auch irgendwie so 19 Tourstops in 2 Monaten. Irgendwie noch Familie musst du irgendwie auch nochmal nebenbei alles unter den Hut bringen. Was ist dein Tipp für jeden Menschen, der irgendwie versucht, einen Terminkalender beisammen zu halten, dass man das irgendwie alles hinkriegt?
1: Ich glaube, keine Drogen ist immer ganz wichtig. Das ist bei mir so ein ganz großes Thema, weil die Leute immer denken, ja, wie schaffst du das? Bei mir ist es immer so das Wachbleibeprogramm Club Mate und Red Bull. Das ist so das, gute Stimmung, gute Laune und irgendwie einfach nicht zu hinterfragen, ob ich jetzt gerade schlafen muss. Das ist immer so ein ganz großes Thema. Und wenn man müde ist, dann Eisbad zu Hause und dann bin ich wieder wach.
2: Man darf sich da nicht drauf konzentrieren. Ja, ne? Einfach weitermachen, durchziehen, Leute. Und das machen wir auch gleich. Wir zocken mit dir gleich auch noch ein schönes Spiel, wo du ja dir die Pole Position noch erarbeiten kannst. Vorher gibt es erstmal nochmal einen Track hier auf dem Sputnik Spring Break. Haus Kasper mit With You.

0: So Leute, wir starten ein fantastisches Pfingstwochenende und das mit feinstem Festival-Feeling hier auf dem Sputnik Spring Break.
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2: Na moin und hallo gesagt. Haus Kasper ist gerade hier bei uns im Studio. Was halt übelst krass ist, ist deine Frise. Da muss ich mal Props rausgeben. Ja. Denn an der Seite
3: Props
2: ist
3: an Thomas.
2: Props an Thomas. Thomas, dein Friseur, der hat abgerissen, denn du hast Spring Break in deiner Frisur drin stehen. Ich habe erst gedacht, es ist gefärbt. Das hätte ich auch schon krass gefunden, aber es ist einrasiert.
3: Gefärbt und reinrasiert sozusagen. Also erstmal reingefärbt, dann eine Stunde gewartet kurz und dann halt drumherum rausrasiert.
0: Wie explizit das ist, das ist super schön geschwungen. Ich frage mich wirklich, der muss ja ganz feine Instrumente haben.
3: Also ich habe auch nur schon gesehen, wie er das dann sich angeguckt hat und sich selber auf die Schulter klopft und hat gesagt, dieses Jahr ist nochmal so ein bisschen geiler geworden. Ich mache das ja schon so eigentlich fast jedes Jahr, wenn man auch so ein bisschen Muster zum ersten Festival mit reinmacht oder Megapark mit rein. Und ja.
0: Geil!
2: Also, ihr habt im wahrsten Sinne des Wortes rasiert, kann man auf jeden Fall sagen.
3: Aber sowas von,
2: Das Ding gehen wir mal rüber. Und jetzt gucken wir mal, ob du rasierst, denn wir zocken mit dir.
1: Stadt, Land, Sputnik!
2: Stadt, Land, Sputnik. Also, ich habe hier Tischtennisbälle. Man hört sie vielleicht schon im Hintergrund. Mhm. Wir zocken jetzt aber nicht Tischtennis. Auf diesen Tischtennisbällen steht jeweils ein Buchstabe drauf. Du ziehst gleich einen Buchstaben, danach sagen wir dir die Kategorie und du hast 20 Sekunden Zeit, so schnell wie möglich Wörter rauszuhauen, die in diese Kategorie reinpassen.
3: Och.
2: Mhm. Ja, das geht, also erfahrungsgemäß ist es für DJs schwieriger als für Leute, die rappen oder so, weil die immer mehr mit Worten zu tun haben, aber du kannst ja irgendwie heute das Gegenteil beweisen. Und der aktuelle Rekord

0: Aber mach dir keinen Druck.
1: Hat er keinen Druck.
0: Nicht, ne?
2: Aber wenn du reinschmeißt,
3: ist peinlich. Von daher kannst du über 3 rausschieben.
1: Aktueller Rekord, Youngstown Power mit 6 Richtigen.
0: Richtig. So.
3: 6 Richtige, okay.
1: So, zieh erstmal Buchstaben.
3: Ein D.
1: D wie Dortmund.
0: Alles klar. Dann
1: Kategorie muss noch
0: bekommst
1: sagen.
0: Du jetzt die Kategorie. Und sobald ich die gesagt habe, starten die 20 Sekunden.
3: Okay.
0: Die Kategorie ist, das möchte ich nicht im Zelt finden. Los geht's.
3: Durchfall, Dünnschiss. Dicke Kacke. Darmbakterien. Döner. Ja. Drogen. Dünnes Eis. Und eine dicke Anna.
1: Und?
3: Dich.
0: 9!
1: 9 Richtige und damit den neuen Rekord quasi.
0: Na wunderbar.
3: Hast du auf jeden Fall geklappt.
1: Hast du Magenprobleme? Oder?
0: Ja, war sehr fäkallastig irgendwie.
3: Ich
0: hab
3: jetzt bei dir sehr, ja, also Festival ist immer so ein schwierig dann so. Das merkt man dann am Montag immer meistens.
1: Ja. Aber da hast du ja vielleicht, also wenn du ja eh so erprobt bist und schon 15 Jahre hier mit dabei warst, was auf gar keinen Fall essen auf dem Festival und was essen, damit es mit dem Magen hinhaut?
3: Also ich würde auf jeden Fall kein Steak essen, was schon eine Weile in der Sonne lag oder diese Packung dann sich einfach schon verselbstständigt. Das würde ich nicht empfehlen. Und ansonsten immer bei den Essenständen. Da ist auf jeden Fall alles hygienisch mal gut. Da sollte man das auf jeden Fall dort essen. Lieber da als am Zelt irgendwie was so ein bisschen. Oder Quark, glaube ich. So Milchprodukte würde ich auch eher die Hände verlassen.
0: Ja, würde ich auch sagen. Gerade bei diesem geilen Wetter hier, damit es keine dicke Kacke gibt.
1: Ey, danke dir, dass du extra rumgekommen bist.
3: Immer gerne.
1: Dass du hier abgerissen hast, dir den Rekord geschnappt hast. Und dann kannst du mit dieser Frisur aber mal sowas von über den Campingplatz nochmal gehen und allen zeigen, wie krass das aussieht.
3: Na, erstmal ist heute 23 bis 0 erstmal Clubstage und dann ist einfach schön Abriss ab. 0:01 wird schön hart gesoffen.
0: Und darauf stellen wir uns jetzt schon ein mit Hauskasper. Danke, dass du da bist.
3: Jo.

0: Dominik am Start.
1: Und zusammen senden wir hier direkt vorm Festivalgelände. Wir befinden uns hier vor den ganzen Zelten. Ist auch geil, was hier alles hier wieder zusammengebaut haben. Ich sehe ja gerade auch das Ortseingangsschild von Torgau. Ich hoffe, es wurde
2: da vorne. Ja, aber Vorsicht, ab da 50 fahren, ne?
1: Da muss man auf jeden Fall gucken. Ich denke mal, das wurde nur nachgebastelt. Das wurde nicht illegal einfach da abgeschraubt.
2: Nein.
1: Das wurde einfach nachgemalt. Und das sieht aber sehr originalgetreu aus.
2: Gut.
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1: Na moin und Tag gesagt. Wir melden uns hier live vom geilsten Festival der Welt. Ja, und schnuppern auch schon so ein bisschen Luft hier von dem Sputnik Spring Break Festival und sehen, wie die Leute hier lang strömen, sich hier nochmal auf ihr Kärtchen nochmal so ein bisschen Geld draufladen, damit die dann drüben sich nochmal was zu futtern holen können, was zu trinken holen können, denn es geht ja auch gerade schon richtig los auf dem Festivalgelände. Wenn ich heute allein mal auf die Mainstage gucke, was da noch abgeht. Ne? Tiefpasskommando spielen ja gerade schon. Die Gebrüder Brett, HBZ, Philo, Ikimel, Dream. Ich weiß nicht, das ist ja nur eine Bühne.
2: Auf wen freust du dich heute am meisten, Simon?
1: Oh, ich bin bei Dream, bin ich mal so ein bisschen gespannt, muss ich sagen.
2: Der hat das letzte Mal auch richtig gut abgeliefert am Klavier. So.
1: Der kann ruhig, der kann laut, der ist gerade bei Sing Mein Song dabei, der muss also auch ein bisschen seriös. Mal gucken, ob das heute auch hier stattfindet. Und weißt du, was das Krasse ist bei Dream? Das ist seine einzige Festivalshow, die er in diesem Jahr spielt. Und die
2: das
1: spielt er bei uns.
2: So. Aber ich sage ja, Festival, das ist ja nicht nur einmal genießen, es geht auch ums Überleben, weißt du? Drei Tage lang. Und dann haben wir unsere Leute hier vor Ort mal gefragt, was sind denn so die besten Überlebenstipps?
4: Ich heiße Lea, komme aus Landsberg. Vorher kacken gehen. Genug Hosen mitnehmen, weil man fällt schnell um. Und Sonnenschutz.
1: Ja.
2: Ja, also ich würde jetzt an jedem Punkt einen Haken dran machen bei mir.
1: Okay. Das ist stark. Ich muss nochmal abchecken, muss nochmal die To-Do-Liste abchecken. Ja, diese Tipps, die nehmen wir doch alle auf jeden Fall mit, denn auf dem Festival soll es auf jeden Fall locker flockig weitergehen.
2: Und leicht und luftig, weißt du?
1: Und die Musik läuft.
2: Leute, wir nehmen euch mit das ganze Pfingstwochenende mit aufs Festival, egal wo ihr seid. Ja, das ist ja das Schöne. Und deswegen freuen wir uns, dass ihr mit dabei seid.
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0: Night. Freunde, schöne Pfingsten euch allen.
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0: Jawohl, vom schönsten Festival der Welt. Und auch hier darf eine Sache nicht fehlen, Simon. Unser Freestyle, da bist du ja unser Pro. Das machen wir ja immer montags bis freitags bei Sputnik in unserer Homezone. Da schickt ihr uns immer eure Wörter rein, immer zu verschiedenen Kategorien so. Und Simon, der hat dann die große Ehre, das Ganze in einem Freestyle-Rap zu performen.
2: Ja.
0: Man dachte mal, ey, mach mal einfach mal Festival-Edition oder was. Und deswegen ist unsere Kollegin Laura mal hier schön über einen Campingplatz rüber gehuppelt und hat ein paar Freestyle-Wörter eingesammelt. Willst du mal hören?
2: Ich will hören, was die Leute für kreative Vorschläge haben.
0: So,
2: auf jeden
0: hier
2: Fall.
0: Sind die Worte, die du rappen sollst.
3: Bierpong.
4: Eskalation. Ungeschützter Geschlechtsverkehr.
3: Oh. Zelt.
5: Nudel mit Pesto.
3: Liebe.
6: Geile Outfits.
7: Bis zum Sonnenaufgang.
8: Fliesentisch.
0: Massageliege. Oh, Fliesentisch, Massageliege. Naja, du bist der Profi, Gott sei Dank.
2: Ja.
0: Bist du zufrieden mit diesen Worten? Du hast sie nochmal auf einem Blatt aufgeschrieben bekommen jetzt, damit du sie vor Augen hast?
2: Ja, was heißt zufrieden? Ich gebe alles. Ich muss die Dinger jetzt reinbringen, es muss sich reimen, es muss einfach Freestyle-technischer jetzt drin sein.
0: Tja, und das ist dein Job, nicht meiner. Los geht's mit Freestyle!
2: Okay, willst du die Wörter nochmal vorher alle nochmal geben?
0: Ja, aber klar, das war mein Job oder was? Also, wir haben Bierpong, Eskalation, ungeschützter Geschlechtsverkehr, Zelt, Nudeln mit Pesto, Liebe, geile Outfits, bis zum Sonnenaufgang, Fliesentisch und Massageliege. Jetzt
2: okay.
0: Aber, let's go.
2: Live vom Sputnik Spring Break 2026. Aha. Ja, hier ist Simon und ich höre draußen noch hier einen Song, aber ich zock erstmal mit den Leuten draußen ein bisschen Bierpong.
0: Prost.
2: Denn ich rappe und du hörst mich einfach hier flowen, deswegen ist es da draußen voll die Eskalation.
0: Yeah.
2: Dass ich rappe, ist für mich echt nicht schwer. Aber andere Leute haben draußen ungeschützten Geschlechtsverkehr.
0: Gefährlich.
2: Ich sag, mach das mal lieber nicht, denn das bedeutet hier nicht die Welt. Mach das mal lieber geschützt und geht dann rein in euer Zelt. Ey, ich sage, let's go. Ich bin einfach echt froh. Esse heute zum Abendbrot erstmal Nudeln mit Pesto.
0: Lecker.
2: Und deswegen bekommen meine Gegner einfach Hiebe. Für mich bedeutet
0: aha.
2: Nudeln mit Pesto einfach nur Liebe.
0: Oh, ja.
2: Ey, und ich bring die Wörter, das ist auch lit. Natalie, übrigens,
0: ja?
2: Heute geiles Outfit.
0: Das stimmt sogar.
2: Ey, mit diesen Klamotten, da gehe ich auch lang und das machen wir auch noch bis zum Sonnenaufgang. Ey, ich bin der Typ, der einfach hier noch mies so wischt. Ey, und mache das auch noch auf dem Fliesentisch. Und ich sehe da oben auch noch gerade eine Fliege, aber ich leg mich erstmal hin auf die Massageliege. Yeah.
0: Ja, und dann knete ich den Jungen jetzt erstmal richtig durch,
2: oh,
0: oder
2: danke.
0: Was?
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0: Na Tag und Moin gesagt, Sputnik Spring Break am Start. Wir sind hier live auf dem Festivalgelände, aber wir haben natürlich nicht nur Bier dabei, sondern auch die News.
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2: Zalando und der Erfurter Betriebsrat haben sich auf Verhandlungen über einen Sozialplan verständigt. Wie das Unternehmen mitteilte, wurde der wochenlange Streit über eine Einigungsstelle beigelegt. Das laufende gerichtliche Verfahren werde durch einen Vergleich beigelegt. Der Betriebsrat bestätigte das. Zalando zufolge könnten die Gespräche nun schon kommende Woche beginnen. Sollte es bis zum 20. Juni keine Einigung geben, komme die Einigungsstelle zum Zug. Zalando will sein Logistikzentrum in Erfurt im September schließen. Aktuell sind es noch 2000 Beschäftigte. US-Außenminister Marco Rubio dringt darauf, dass die NATO auch für die USA von Nutzen sein sollte. Rubio sagte beim Außenministertreffen der Allianz in Helsingborg, die USA hätten weltweite Verpflichtungen und überprüften ständig ihre Truppenpräsenz. Veränderungen bei der Stationierung der Soldaten würden in Abstimmung mit den Verbündeten vorgenommen und seien keine politische Entscheidung. Über mögliche Truppenverlegungen in Europa äußerte sich Rubio nicht. Deutschland und weitere europäische Länder haben Israels Siedlungspolitik scharf kritisiert. In einer gemeinsamen Erklärung fordern sie, die Ausweitung von Siedlungen im Westjordanland zu stoppen. Unterzeichnet haben die Regierungschefs von Deutschland, Frankreich, Italien und dem Vereinigten Königreich. In der Mitteilung warnen die vier Länder Unternehmen davor, sich an Ausschreibungen für Bauprojekte zu beteiligen. Außerdem forderten sie die israelische Regierung auf, gegen Siedlergewalt vorzugehen und Vorwürfe gegen israelische Soldaten in diesem Zusammenhang zu untersuchen.
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3: Dankeschön fürs Update.
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0: Da haben wir es 3:03 und schauen mal auf die Straßen in der Sputnikzone. A2 Richtung Berlin zwischen Marienborn-Helmstedt und Bornstedt. 12 Kilometer Stau an der Baustelle, dauert eine Stunde länger, haltet da auf jeden Fall durch. A2 Richtung Hannover zwischen Irksleben und Allerengersleben. 13 Kilometer Stau, 20 Minuten länger. Plus 15 auf der A9 Richtung Berlin zwischen Eisenberg und Reußig. 3 Kilometer anstehend, stockender Verkehr. Stündchen länger A9 Richtung Berlin zwischen Bitterfeld-Wolfen und Thurland, Stau nach einem Unfall. A36 Richtung Bernburg zwischen Dreieck Nordharz und Wernigerode Nord. 8 Kilometer stockender Verkehr wegen Bauarbeiten, 20 Minütchen länger. Und nach einem Unfall gesperrt ist in Blankenburg die B27 Höhe Gartenstraße. Und die neuesten Blitzer für euch: A9 Richtung Berlin, Schkeuditzer Kreuz in der Überfahrt zur A14 Richtung Dresden, B80 zwischen den Abzweigen Wandsleben am See und Seeburg. Dann zwischen Geuser und Merseburg in beide Richtungen, Leipzig noch Braunstraße statt einwärts, Leipzig-Rostocker Straße statt auswärts und Nischwitz Richtung Eilenburg. Fehlt noch irgendwas, Staus oder Blitzer, dann klingelt gern kostenlos durch 08021 4 mal die 0 oder ihr schickt einfach eine WhatsApp rüber. Nummer gibt's wie immer auf sputnik.de.
3: Herrliches Festivalwetter hier auf dem Sputnik Spring Break. Sonne haben wir, paar Wolken, 24 Grad in Magdeburg am Opernhaus, 23 sind es in Halle am Roten Turm und auch 23 in Wittenberg am Marktplatz. Morgen richtig viel Sonne. Leute, da werden es bis zu 30 Grad. Und so sieht's auch am gesamten Wochenende aus.
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0: Na moin und hi gesagt, dieses Wochenende ist auf jeden Fall das krasseste und besonderste Wochenende, das es überhaupt gibt im Sputnik-Kosmos, ja. Weil einfach alle Menschen hier rüberströmen, bis zu 25.000 Menschen, die mit uns zusammen feiern, Halbinsel Poch bei Bitterfeld auf diesem krassen Festival hier.
3: Ja, hier geht richtig viel Energie nach draußen, aber nicht nur Energie, die hier teilweise auch an mancher Stelle verloren geht, sondern auch die ein oder andere Stimme. Wir haben mal unsere Leute gefragt, so wie sieht's aus bei euch, wie ist die Lage?
4: Ja, also ich bin, wie man hört, jetzt schon heiser. Hey. Also es hat wirklich nicht lange gehalten. Gestern ging es schon richtig ab die ganze Zeit. Also der Vibe ist geil und alle haben Bock. Ich gehe dann nachher ein bisschen zappeln und Was will man mehr?
0: Ja, also Lennart aus Werder, also ich würde jetzt mal eine Wette abschließen und sagen, in 3 Tagen hat er gar keine Stimme mehr. Da ist alles weg.
3: Nix. Aber ich muss sagen, es ist auch eine sportliche Leistung, ne? Von Mittwoch bis Sonntag, also in meinen besten Zeiten. Oh, das klingt jetzt so, als wäre ich 100, aber
0: naja,
3: so
0: da fast. Waren so
3: maximal 3 Tage und dann war ich aber auch so 2 Wochen am Arsch. So.
0: Ja.
3: Also 5 Tage, Leute, ich habe die wirklich Hochachtung.
0: Ja, ey, also wir müssen auf jeden Fall all unsere Experience zusammennehmen. Ich war mal Tutor in der ersten Woche an der Universität so.
3: Ja.
0: Da musst du auch eine Woche durchfeiern. Und ich glaube, diesen Vibe, den nehmen wir jetzt hier mit rein. Wir müssen alle Energiereserven nochmal wirklich zusammenbasteln und dann wird hier mal ordentlich abgefeiert.
3: Los, wir gehen richtig dumm!
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0: geht's ins lange Pfingstwochenende. Auch das ist Start der Festivalsaison. Das Sputnik Spring Break ist heute gestartet und das Geile ist, wir haben immer wieder richtig tolle Gäste für euch.
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2: Ja, und wir sind ein bisschen sauer auf die Jungs von HBZ, ja. Denn normalerweise...
0: Und enttäuscht.
2: Enttäuscht.
0: Ich bin ein bisschen enttäuscht.
2: Ja, also, dass die Tür für euch überhaupt noch aufgegangen ist hier heute, ist eigentlich schon ein krasses Wunder, denn ihr seid jedes Jahr bei uns, aber letztes Jahr habt ihr uns im Stich gelassen, obwohl ihr hier gespielt habt.
3: Ich glaube ja, letztes Jahr war es ein bisschen spät, hat anscheinend irgendwo, oder ihr habt uns einfach nicht reingelassen. Ich glaube, wir standen zu später Stunde noch hier vor,
2: genau.
3: haben ganz viel geklopft
0: ja.
3: und gehämmert.
0: Gaslighting
3: aber,
0: ist das,
3: ey.
0: Ne?
3: Warum 26, das Wetter ist geil, Sputnik Spring Break geht los, wir haben ultra Bock, spielen heute hier und sind sehr froh, dass wir dieses Jahr wieder bei euch sein dürfen.
4: Oh ja.

0: Schuss in die Festivalsaison. Klar, ja. Es gibt vielleicht auch schon Anfang einmal so das Anfang Mai das eine oder andere, aber es ist trotzdem für uns persönlich immer so wie so ein kleiner Startschuss und das Wetter ist halt geil, die Leute sind ja auch extrem geil drauf. Wir hatten hier schon in den letzten Jahren so kranke Shows. Wir waren in der Clubstage unterwegs in den ersten Jahren, haben da das Zelt irgendwie gefühlt oder wortwörtlich auseinandergenommen tatsächlich, durften jetzt ein paar Mal schon auf der Main sein und dieses Jahr eben auch. Wir haben so einen kleinen Sunset-Slot dieses Jahr bekommen, wo wir sehr, sehr dankbar für sind und haben eine ultimative geile Show vorbereitet. Kommen mit super coolen Sachen um die Ecke und sind einfach hyped auf heute. Einfach Bock, Stürmer gute Laune.
1: Das wird fett auf der Mainstage auf jeden Fall. Wie ist denn das bei euch beiden, wenn ihr so festivalmäßig unterwegs seid? Wart ihr auch als Fans schon so auf dem Festival oder kennt ihr das nur als Musiker?
2: Doch, aber das ist schon lange, lange her. Also ich war schon drei, vier Mal auf der DEFCON, ich war Climax, hier beim Airbeat war ich privat. Schon unterwegs gewesen, aber es gut, wenn man jetzt selber hier spielt auf den einen oder anderen Festivals, dann muss man zum Glück, kann man es gleich verbinden.
1: Ja, ne? Wer würde denn am ehesten von euch auf einem Festival verloren gehen? Also wenn das Festival stattfindet...
2: ich heb mal direkt den Arm.
1: Ja?
2: Warum? Ich bin auf Niklas angewiesen. Der hat alles, der hat einen Plan von allem, ich habe gar keinen Plan.
3: Ich glaube, wir beide, wir dürfen niemals zusammen alleine unterwegs sein. Für mich ist das nämlich Simon. Ja. Wenn der nicht da ist, ich weiß nicht wohin und wann und wie mein Name ist.
0: Erstes wird der Plan aufgeschlagen und geguckt, wo sind wir, wo wollen wir hin und so weiter. Ne?
3: Du bist auch der Listenführer, ne?
2: So, so ungefähr. Und ich frage dann, wo sind wir überhaupt heute?
1: Ey, deswegen, also, das ist gut, dass ihr zwei Leute mit Plan dabei habt, gar kein Stress. Also du heißt Nathalie und du drückst jetzt diesen Knopf, damit wir jetzt HBZ hören.
3: Und die spielen wir jetzt.
1: Ja,
3: mit. Okay.

0: David Z. mit I'm Okay und die Jungs sind gerade zu Besuch bei uns.
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2: Ja, wie ist denn das, wenn man auf so einer großen Mainstage steht? Ist das mit der Anspannung überhaupt noch ein Thema für euch? Nee, ihr chillt wahrscheinlich komplett, oder?
3: Doch. Niklas hat einen Konzentrationsmodus und ich habe dieses klassische Angespanntsein. Mir wird schlecht, ich kriege keine Luft.
0: Oh, ja.
3: Bis zum ersten Track und dann ist es verflogen.
2: Wirklich,
3: Glück.
2: So schlimm ist es dann bei dir? Und dann Herzdruckmassage vorher? Oder wie löst man das?
3: Ja, das dabei löst ist man blöd, einfach, ne? Auf die Bühne gehen, ersten Track spielen und dann ist es weg. Aber vorher kannst du das nicht lösen.
0: Wie ein anderer Modus, ne? Als würde man da irgendwie umschalten.
2: Und jetzt passt, mal. Ja, ganz blöd gefragt. So, ja, als DJ so auf der Bühne, was kann man denn da verkacken? Also wahrscheinlich sehr, sehr viel, aber ich
4: sag mal, das schlimmste Szenario ist ja immer Musik aus. Also, ne? Stille. Das ist so

0: das Worst-Case-Szenario, glaube ich. Mhm. Und das kann ja, da kann ja viele Gründe sein. Einmal, dass die Technik vielleicht irgendwie was spinnt, mhm, und man damit, da hat man selber ja nicht mal irgendwie was für, ja, kann. Manchmal liegt es aber auch, dass, oder, man falschen Knopf drückt.
1: Du, ist, oder man fällt halt,
2: das kennen wir gar nicht,
1: fällt auf der Bühne hin und blutet.
0: Oder sowas, genau.
3: Das klingt auch schon, das klingt
1: vor zwei Wochen.
3: Erzähl.
1: Naja, Megapark. Ausgerutscht auf dem Konfetti.
3: Hör, nein.
1: Auf. Ja, und dann musste ich auf der Bühne erstmal verbunden werden, weil alles geblutet hat.
3: Nein! Ja.
1: Aber passiert, gehört dazu.
3: Okay, man crazy.
0: Kann man da drauf weitermachen.
3: Ey, genau. Aber ist ja ein Arbeitsunfall, das ist immer top. Das kann man dann immer so regeln.
2: Passt auf, Leute, wir haben ein Spiel für euch.
3: Ja. Und das heißt?
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3: Wir haben hier Tischtennisbälle. Aber wir spielen mit euch nicht Tischtennis, ihr zieht dadurch einen Buchstaben. Und wenn ihr den Buchstaben gezogen habt, danach nennt euch dann Nathalie eine Kategorie.
2: Ja.
3: Dann habt ihr 20 Sekunden Zeit und haut ohne Ende nur mit diesem Anfangsbuchstaben Wörter raus, die zu dieser Kategorie passen. Ihr müsst richtig schnell sein.
2: Mhm.
3: So, letztes Jahr gab es 16 richtige, war der Rekord von,
2: genau,
3: STP.
2: Genau, genau.
3: Jetzt ist gerade der Rekord, 9 richtige. Genau. Und
2: von Haus Kaspar.
3: Von Haus Kaspar.
0: Oh, vom Philipp. Okay,
1: liebe
0: gut.
1: Grüße.
2: Ja. So, jetzt ziehen wir
0: bereit.
2: Wer
0: okay.
2: wählt aus?
1: Niklas wählt aus. Oh, ganz unten ist er rein.
3: Und ja. in der ersten Runde im DFB-Pokal.
1: M.
2: Ein M, okay.
0: Ein M.
2: Sobald ich die Kategorie genannt habe, geht's los. Die Kategorie ist, das möchte ich nicht im Zelt finden.
1: Mücken.
0: Müll.
1: Massagestuhl.
0: Um Gottes Willen. Spontan ist,
2: Denk an Essen, denk an
1: Meersand.
3: Ja.
0: Meerrettich.
3: Ja.
1: Morübensalat.
2: Ja. Was ist mit Müttern?
0: Oh, Gottes okay. Willen.
1: Ey, das ist aber wirklich.
0: Das war aber jetzt auch kaltes Wasser. Also, nächste Runde
2: sechs
0: wird besser.
2: Stück. Naja.
3: Ey, also. Wir haben es schon schlimmer erlebt.
2: Ja.
3: Aber.
1: Habe ich auch besser.
3: Aber auch schon besser. Es gibt schon einen Grund, dass wir euch letztes Jahr nicht eingeladen haben.
2: Simon sei nett.
3: Nein, Quatsch. Ey, Leute.
0: Wir hätten jetzt auch das Jahr über üben können, aber das habt ihr uns verwehrt eigentlich.
3: Ja, ihr habt ja dann nochmal ein Jahr Zeit, aber vor allem okay. könnt ihr heute nochmal richtig abreißen.
2: Ja.
3: Ihr seid heute auf der Mainstage, also Tiefbasskommando spielen ja gerade noch, dann Gebrüder Brett am Start, HBZ, also ihr danach, dann heute noch Philo, Ikemel, Dream. Was erwartet denn die Leute, wenn ihr dann auf die Bühne geht und da abreißt? Also wie kann man sich das vorstellen?
1: Elektronische Musik und ganz viel Party.
0: Ganz viel Liebe, ganz viel Emotion vor allem eben auch. Wir wollen mit den Leuten einfach Momente erschaffen, an die sie sich noch erinnern können und dass sie einfach diesen Moment lieben und vor allem leben. Und mit einem Lächeln dann irgendwie
2: und,
0: quasi nach
2: und
0: der
2: Show. Und wenn man das
0: geht.
2: Nach einem Festival schafft mit dem Erinnern, dann habt ihr aber, das ist aber, habt ihr euren Job richtig gut gemacht, du.
1: Ja, die Leute sollen die Zeit vergessen und einfach ihr Leben genießen.
3: Ey, auf und das machen wir mit euch. Danke, Jungs, dass ihr da gewesen seid.
1: Vielen
3: und ab auf die Bühne mit euch quasi.
2: So, jetzt los. Jetzt draufgehen.
0: Dankeschön.
2: Danke, Jungs.
1: Ciao.

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1: Ja, schon ein geiler Track, aber ich muss sagen, ich finde unsere Festivalhymne viel geiler.
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3: Ja, da ist ja gerade jemand ein bisschen am Schleim hier. denn wir haben ja Besuch bei uns im Studio bekommen. Zenis ist am Start.
4: Hallo.
3: Moin.
4: Hallo.
3: Du bist DJ, du wohnst gerade in Berlin und vor allem hast du eine riesig große Ehre in deine Hände bekommen. Du bist der Typ, der einfach dafür sorgt, dass alles so klingt, wie es klingt, bei Sputnik ja auch schon seit Wochen. Denn du hast die Festivalhymne produziert für Sputnik Spring Break 2026. Erzähl mal, Festivalhymne, dann dieses Gefühl zu haben, überhaupt sowas dann zu produzieren und alle hören es und alle verbinden es mit deinem Musikstück, das muss ja irgendwie krass sein.
4: Ja, komplett. Ich kann es immer noch nicht fassen so. Und vor allem, das ist mein allererstes Festival, auf dem ich jeweils war.
3: Was?
4: Ich darf direkt spielen. Also es ist crazy.
1: Also das ist ja mal eine Premiere.
4: Jo, komplett.
3: Warum
4: also
3: hat
4: ganz
3: sich,
4: viel Input gerade.
3: Warum hat sich bisher noch nicht auf dem Festival verschlagen?
4: Ich weiß noch nicht. Irgendwie hat es mich noch nicht. Ich habe immer viel selber produziert hinter den Kulissen und war dann immer so, ich habe diese Dance-Songs gemacht, aber ich habe es dann noch nie wirklich live gesehen. Und jetzt ist ein komplett Premiere.
3: Was ist denn so die größte Crowd, die du in deinem Leben schon mal bespielt hast? Denn vor die Mainstage, da gehen ja schon 15.000, 20.000 Menschen da so hin. Da kann man ja schon mal ein bisschen die Flatter bekommen vorher.
4: Jo, komplett. Ja, wir haben am 1. Mai eine eigene Party organisiert und da waren fast 5.000 Leute da.
3: Ja, crazy. Ja. Also bist du ja schon so ein bisschen erprobt?
4: Nee, das ist alles noch sehr, ich bin sehr nervös, sehr aufgeregt.
3: Wie ist denn das, wenn ich jetzt selbst nochmal Bock habe, irgendwie eine Hymne zu produzieren? Wie geht man sowas an? Wo fängt man damit an? In welche Richtung soll das gehen? Das sind ja nur Fragezeichen im Kopf wahrscheinlich.
4: Ja, gerne info@zenisworld.com. Gerne mir eine E-Mail schicken.
1: Ja.
4: Und dann kann ich mich drum kümmern.
3: Ja, aber wie bist du es angegangen? Also du musst ja musikalisch auch irgendwie angegangen sein, dass du gesagt hast, also eine Hymne fühlt sich für mich so und so an.
4: Ja, voll. Nee, ich wollte auf jeden Fall, dass Abtempo ist, sich gut anfühlt. Sommer, und das haben wir jetzt auch voll. Also es ist so warm, ich schwitze schon die ganze Zeit. Also das war das Feeling, das musste auf jeden Fall passen und ich hoffe, ich habe es irgendwie erreicht.
1: Beste Bedingungen und ob du das erreichst, also ich denke schon, dann auch ich, komm da schon so ein bisschen ins Schwitzen. Genau, wir geben uns jetzt diese Hymne für unser Sputnik Spring Break 2026 von Zenis. We should stick together, let's go.

0: So klingt sie. Unsere Hymne für das Sputnik Spring Break 2026. Und der Mensch, der dafür verantwortlich ist, steht im Studio.
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2: Und zwar ich, nein, Sennis. Sennis ist am Start. Du hast das ganze Ding hier produziert und darfst heute auf jeden Fall auch nochmal live ran. Wir befinden uns hier wirklich in einem gläsernen Studio auf dem Festivalgelände. Vor uns ist der große Campingplatz, hinter uns die riesige Mainstage und diese ganzen anderen Bühnen. Es kracht, es geht so richtig los mit dem Festival hier. Und du bist jetzt hier bei uns im Studio und quatscht mit uns auch. Und du hast ja letztens auch schon mal ein Interview bei uns bei Sputnik gegeben. Und da haben wir dich gefragt, was ist denn so eins deiner Hobbys? Und hast du gesagt, duschen.
0: Das fand ich interessant.
2: So, da nageln wir dich jetzt drauf fest. Warum? Ja. Warum duschen?
3: Für mich ist das jeden Morgen, wenn ich aufstehe, gehe ich direkt in die Dusche und das ist für mich so, so fange ich meinen Tag an und es ist direkt, ich komme klar, es ist fast wie eine Meditation schon morgens.
0: Das ist der Wechsel in den Tagesmodus, genau. Das kann ich total gut verstehen. Ich habe gestern komischerweise genau über so ein Thema nachgedacht und habe mir überlegt, das ist ja lustig, ich glaube eins meiner Hobbys ist aus dem Fenster gucken.
3: Ja voll, voll, das tut auch voll gut, das ist auch voll wichtig, dass wir das mal machen.
0: Ich beobachte gerne, ich glotze gerne.
2: Ja. Geil, dass Duschen ein Hobby ist, deswegen habe ich gedacht, wir können es ja trotzdem nochmal zusammen überlegen, was denn die perfekte Dusche ist. Härtegrad, welchen Härtegrad muss es haben?
3: Härtegrad. Du meinst so pH-Level?
2: Ja, nee, wie hart muss es sein? Also der
0: Duschstrahl. Einstellen.
3: Ah, Regendusche.
2: Oh. Regendusche. Okay. Wie warm? Wie viel Grad?
3: Warm, sehr warm.
2: Sehr ja. Wärmer als Körpertemperatur.
3: Über 40 auf jeden Fall.
0: Länge. Wie viel Zeit verbringt man drunter?
3: Boah, 15 bis so 20 Minuten.
0: 15 Minuten?
3: Es ist, ich sag ja, das ist schon mein Hobby so.
2: Und ein Shampoo, so 5 in 1, typisch männermäßig.
3: Ja, ich habe gerade so ein 3 in 1 Duschstrahl. Ey, so, ich muss wieder wechseln, weil meine Mutter ist auch Friseurin, die killt mich.
2: Ja, ey, vielleicht hat sie ja nicht zugehört. Na, ansonsten, das nicht. Könnt ihr später klären.
0: Sorry, also qualitatives Duschen, das haben wir schon mal check. Und jetzt heißt es qualitativ abliefern bei unserem Game.
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2: das zocken wir jetzt. Ich habe hier Tischtennisbälle, da sind Buchstaben drauf.
3: Alright.
2: Du darfst jetzt schon mal Buchstaben ziehen.
3: Okay, N.
0: N.
2: N wie Nürnberg.
0: Wie Natalie.
2: Kann man auch sagen. Oder halt Nürnberg.
0: So, pass auf, ich gebe dir eine Kategorie. Sobald ich sie gesagt habe, starten 20 Sekunden. Die Kategorie ist, das möchte ich nicht im Zelt finden. Und los.
3: Niesmuscheln. Nasenspray. Nudeln. Wobei, eigentlich nicht schlecht. Boah, the pressure. Mir fällt nichts mehr ein.
0: Nüsse.
3: Ah ja, aber Nüsse ist eigentlich...
0: Natter.
3: Ist eigentlich
0: eine Natter.
3: Ja.
2: Nutella.
3: Ah. Shit.
2: Ey, drei richtige.
3: Ja, aber ist guck mal, ich drehe mich um, ich sehe, ich bin der Schlechteste von allen gerade.
2: Ja, aber wir können dich ja auch ein bisschen beruhigen. Wir haben ja heute auch noch nicht so viel gespielt. Wir hatten letztes Jahr auch welche, die hatten glaube ich nur zwei.
0: Ja.
2: Ne? Also du bist jetzt nicht all-time ganz unten.
3: Okay.
2: Und man muss es auch mal olympisch sehen. Du warst dabei, du konntest dich beweisen.
0: Und du hast ja schon abgeliefert mit der Hymne. Weißt
2: stimmt
0: du?
2: Auch. Weißt du? So, also, komm. Drei.
0: No pressure. Senne ist hier bei uns beim Sputnik Spring Break 2026. Leute, schön, dass ihr mit dabei seid. So geht's ab ins lange Pfingstwochenende.
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0: 19 Uhr haben wir es zum Pfingstfreitag. Sagt man das eigentlich so, Pfingstfreitag? Ich sag jetzt Pfingstfreitag, Leute. Es ist 19 Uhr. Wir checken mal die News ab.
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2: Zalando und der Erfurter Betriebsrat haben sich auf Verhandlungen über einen Sozialplan verständigt. Wie das Unternehmen mitteilte, wurde der wochenlange Streit über eine Einigungsstelle beigelegt. Das laufende gerichtliche Verfahren werde durch einen Vergleich beigelegt. Der Betriebsrat bestätigte das. Zalando zufolge könnten die Gespräche nun schon kommende Woche beginnen. Sollte es bis zum 20. Juni keine Einigung geben, komme die Einigungsstelle zum Zug. Zalando will sein Logistikzentrum in Erfurt im September schließen. Aktuell sind es noch 2000 Beschäftigte. US-Außenminister Marco Rubio dringt darauf, dass die NATO auch für die USA von Nutzen sein sollte. Rubio sagte beim Außenministertreffen der Allianz in Helsingborg, die USA hätten weltweite Verpflichtungen und überprüften ständig ihre Truppenpräsenz. Veränderungen bei der Stationierung der Soldaten würden in Abstimmung mit den Verbündeten vorgenommen und seien keine politische Entscheidung. Über mögliche Truppenverlegungen in Europa äußerte sich Rubio nicht. Deutschland und weitere europäische Länder haben Israels Siedlungspolitik scharf kritisiert. In einer gemeinsamen Erklärung fordern sie, die Ausweitung von Siedlungen im Westjordanland zu stoppen. Unterzeichnet haben die Regierungschefs von Deutschland, Frankreich, Italien und dem Vereinigten Königreich. In der Mitteilung warnen die vier Länder Unternehmen davor, sich an Ausschreibungen für Bauprojekte zu beteiligen. Außerdem forderten sie die israelische Regierung auf, gegen Siedlergewalt vorzugehen und Vorwürfe gegen israelische Soldaten in diesem Zusammenhang zu untersuchen.
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3: So, und da werfen wir mal einen Blick auf die Straßen in der Sputnikzone. Wir haben es 3:07 und gucken auf die A2 Richtung Berlin zwischen Marienborn, Helmstedt und Bornstedt. 12 Kilometer Stau an der Baustelle. Stunde länger dauert's, haltet auf jeden Fall durch, Leute. A2 Richtung Berlin zwischen Cesa und Wolin, linke Fahrspur nach einem Unfall blockiert. A9 Richtung Berlin zwischen Bitterfeld-Wolfen und Dessau Süd, stockender Verkehr. Und wir haben in Blankenburg die B27 Höhe Gartenstraße nach einem Unfall dicht. Die neuesten Blitzer für euch. A9 Richtung Berlin am Schkeuditzer Kreuz in der Überfahrt zur A14 Richtung Dresden. B80 zwischen den Abzweigen Wandsleben am See und Seeburg und in Leipzig Rostocker Straße stadtauswärts. Fehlt noch irgendwas? Staus oder Blitzer? Dann klingelt gern kostenlos durch. 08021 4x die 0 oder ihr schickt einfach eine WhatsApp rüber. Nummer gibt's wie immer auf sputnik.de.
0: Die Sonne scheint, ein paar harmlose Wolken sind auch dabei. 24 Grad haben wir in Magdeburg am Opernhaus, 23 in Halle am Roten Turm und nochmal 23 in Wittenberg am Marktplatz. Morgen richtig viel Sonne. Es werden bis zu 30 Grad, Leute. Deckt euch ein, habt immer was zu trinken am Start. Sonnencreme muss ich ja nicht sagen, ne? Ihr seid ja alle erwachsen.
3: Ja, denke ich auch.
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0: Ist das verrückt, ey. So ein Jahr geht dann doch immer schnell rum, ne? Hm. Und wir eröffnen die Festivalsaison hier bei uns in der Sputnik-Zone. Heute ist es losgegangen. Seit 2 Stunden?
3: Ja.
0: Ja, wir sind schon mittendrin hier.
3: Seit 2 Stunden. Also Tiefpasskommando haben schon auf der Mainstage gespielt. Die Gebrüder Brett haben schon gespielt. HBZ kommen gleich auf die Bühne. Philo, Ikimel und Trim gehen noch auf die Mainstage. Und dann habe ich ja hier noch 3 andere große Stages, die hier auch nochmal komplett voll gebastelt sind. Von Haus Kasper über Fappe und Bru und Kim
0: die
3: Noble.
0: Die Plattenpussys.
3: Schrotthagen soll ziemlich geil sein, hat ein Kollege gesagt. Müssen wir uns auch nochmal reingeben.
0: Ja.
3: Da wird eine lange Nacht. Also morgen klingen wir nicht mehr so wie heute. Das können wir euch jetzt schon mal versprechen.
0: Aber genau so soll es sein. Und schön, dass ihr da mit dabei seid.
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0: wieder Sputnik Spring Break Time und das Gute ist ja, dass wir richtig viele fähige Menschen haben, die hier die Crowd so richtig zum Brennen bringen.
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2: Und Tiefbasskommando ist gerade bei uns am Start. Moin Jungs.
0: Hallo.
3: TBK-Familie.
0: Ja, das Studio ist voll.
2: Ja, die ganze Familie ist also mit am Start. Und wir hören erstmal ganz kurz rein, was ihr so für einen Sound eigentlich macht.

0: So, ihr seid ja auf jeden Fall schon ein bisschen am Mitviben und seid auf jeden Fall gut drauf, denn ihr wart ja jetzt beim Shooting Spring Break Festival schon auf der Mainstage oben. Ihr habt sogar die Mainstage eröffnet. Ja. Erzählt mal, wir konnten es ja nicht sehen, wir sind ja drüben und machen die ganze Zeit Radio.
1: Ja, das war auf jeden Fall sehr krass. Es ging, das Festivalgelände wurde eher spät eröffnet und die sind dann alle raufgeströmt. Das waren auf jeden Fall geile Bilder.
2: Konntet ihr das sehen?
1: Ja, ja, oh, genau.
3: Geil. Ja, ich hatte ein bisschen Schiss. Es war die ganze Zeit leer und ich wusste nicht, was das Konzept ist. Und auf einmal, es war wirklich, also ich glaube, es waren wirklich literally 1-2 Minuten davor, ja, ja, gingen die Open the Gates und dann sind alle raufgekommen.
0: Wow. Ja, das Konzept war, dass ihr erstmal Angst bekommt, dass niemand kommt.
3: Ja, sie haben uns gekriegt.
0: Ist es so, dass man da wirklich vorher ganz kurz den Vater kriegt und sich denkt, ach du Scheiße, wird das heute
3: immer
0: kackig?
3: Angst hast du immer.
1: Ja, also ich meine, ich schwöre, ich gar
3: nicht. Okay, Double G ist auch der
1: Mutig G.
3: Ja, Mutig G. Confident G.
1: Ja, aber wir haben jetzt eröffnet und so und deswegen war natürlich eine Frage so, komm, wer ist da, wer erscheint?
3: Es gab technische Probleme, wie immer, das gehört dazu, Festival Live.
4: Das ist auch so ein kleiner Fluch bei uns. Ich glaube, es gibt selten Auftritte bei uns, die nicht unsere eigenen
3: aber
4: sind,
3: es auf war, Konzerten. Aber es war umso geiler. Und deswegen Shoutout an unsere fucking geilen Fans, die machen nämlich jedes Konzert legendär.
2: Das Gute ist ja, wenn das so ein Fluch ist, dann findet man ja irgendwann auch einen Umgang damit, oder?
1: Naja,
4: also ich sag mal so, es überrascht einen natürlich nicht mehr und deswegen ist man da sehr, kann man gut improvisieren und weiß schon, wie man sich zu
3: Der Umgang ist natürlich nicht Alkohol, ist ja klar.
0: Ja, wie ist denn das, wenn ihr gerade mit so vielen Leuten dann auf der Bühne seid und ihr seid auch alle Homies und sowas, macht euch das vielleicht auch ein bisschen so entspannter, wenn ihr wisst, ey, mein Homie ist ja gerade noch neben mir, ich scheiße ja jetzt nicht alleine rein, wenn hier irgendwas schief geht?
3: Wir machen uns schon gerne fertig danach im Tourbus, persönlich, alle auf einen.
1: Immer auf den Schwächsten.
3: Immer auf den Schwächsten. Wer verkackt hat, hat verkackt und Geldstrafen, Vertragsstrafen.
1: Ja, alles dabei.
3: Ey, nee, ganz kurz, ich muss ganz ehrlich sagen, gerade wenn man Tour spielt, wird irgendwann das Tour-Setup für mich wie so eine Art Wohnzimmer, man fühlt sich richtig wohl und selbst wenn es mal vorher Probleme

0: an und
1: parieren.
0: An parieren, genau. Mhm.
2: Ja, also.
0: Und nicht übertreiben vor den Auftritten, das ist immer ganz wichtig.
2: Und wir sind, wir sind alle Einser-Schüler und Randy ist der Lehrer.
0: Ich glaube, wir sind alle alles. Situationsbedingt.
1: Super, wir gucken dann gleich nochmal, wie krass ihr dann als Streber wirklich funktioniert. Wir zocken gleich noch mit euch, aber erstmal hören wir auf jeden Fall rein beim Tiefpass-Kommando hier bei Sputnik.
2: Mit Unreal.
0: Gib ihm.

0: Ja?
1: Ich finde, das geht in die richtige Richtung, oder was sagt ihr, Leute? So können wir doch schön ins lange Pfingstwochenende starten, hier auf dem Sputnik Spring Break. Das war Tiefbasskommando mit In Real und Gott sei Dank haben wir die Brüder auch hier.
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3: Und Tiefpasskommando am Start. Vor allem das Geile für euch ist, ihr habt es ja schon geschafft. Der Auftritt ist weg, so ihr könnt jetzt noch ein bisschen entspannen.
4: Ja.
3: Wie sieht eigentlich so der Plan danach aus, wenn man dann so einen krassen, großen Gig auf so einer großen Mainstage gespielt hat? Macht ihr jetzt noch komplett Abriss oder ihr seht so aus, ob es irgendwie gleich nochmal ins Büro geht, nochmal so ein paar, paar Excel-Tabellen.
1: Sieht förmlich aus.
4: Ja. So ähnlich. Ich glaube, wir essen jetzt was und dann, genau, wir essen jetzt was und dann geht's wieder ab nach Hause.
3: Ja, ja, genau. Und dann habt ihr wahrscheinlich auch in den nächsten Tagen auch nochmal ein bisschen viel Action. So.
5: Also ich habe mir hier ein Zelt organisiert.
4: Ich bleib bis Schluss. Es geht jetzt so langsam los, ja. Also so die nächsten Tage, Wochen sind auf jeden Fall vollgepackt mit Auftritten etc.
3: Ja. Ja. Da wollen wir mal gucken, ob ihr in der Birne noch klar seid. Und zwar mit folgendem Game.

0: Wir haben Tischtennisbälle hier in diesem Eimer. Das ist quasi wie das Lottoziehen. Ihr zieht halt nur einen Buchstaben. Und dann habt ihr 20 Sekunden Zeit, so schnell wie möglich zu diesen Buchstaben ganz viele Wörter rauszuhauen. Die Kategorie nennt euch Nathalie gleich. Aber erstmal, ich weiß nicht, wer ist die Glücksfee bei euch? Was tust du hier gleich?
1: Double G. Soll ich dann sagen, welches ist?
2: Ja, na klar.
0: Bitte. Sag mal die Superzahl.
1: T.
2: Ein T hat man heute noch nicht. Okay. Perfekt. Die Kategorie, die nenne ich jetzt, dann geht's direkt los, ist: Das möchte ich nicht in meinem Zelt finden.
3: Tiefpasskommando.
1: Thunfisch.
4: Tiere.
3: Titten.
1: Oh.
4: Taschentücher.
1: Mhm. Ein tiefnasses Zelt.
2: Super.
3: Toys für Sex.
1: Ah, Toys. Toys generell auch nicht.
3: Ja. Der Teufel.
2: Geil. Ihr seid drei Leute und habt sieben geschafft, oder was?
0: Ich würde sagen acht sogar.
2: Zweimal, du würdest Toys zweimal zählen, ja?
0: Ja, aber es waren ja unterschiedliche.
2: Exakt. Einmal für Sex und einmal nur Toys, oder was?
0: Naja, einmal für Kinder und einmal für Erwachsene. So habe ich das jetzt so ein bisschen verstanden.
3: Nein, es geht um Graffiti-Toys.
0: Ja. Ach so.
1: Graffiti-Toys, raus mit denen.
0: Ah, da, da seid ihr qualifiziert.
2: Ich sag mal, ihr habt ja Glück, dass ich ein Auge zudrücke. Es sind sieben.
0: Acht.
4: Ich habe auch acht gezählt, mindestens.
2: Super.
4: MDR ist uns gut gesinnt.
0: Ja, also, ey, das Ding ist, ihr habt trotzdem nicht den Rekord geholt, weil der Hauskasper 9 richtige hat. Aber ist ja gar kein Ding, weil
3: Scheiße,
0: ihr könnt in den nächsten Jahren könnt auch nochmal richtig abreißen.
3: Es war lange Pause.
1: Nächstes Mal, nächstes Jahr.
0: Ja. Ey, Jungs, dann wünschen wir euch auf jeden Fall jetzt noch einen schönen Office-Abend, auf jeden Fall.
2: Ey, und danke, dass ihr das Sputnik Spring Break 26 so fett eröffnet habt.
1: Ja, sehr gerne.
2: Und deswegen gibt's nochmal oben drauf jetzt hier einen schönen Track. Rabenvater, Tiefpasskommando hier auf Sputnik Spring Break.
5: Ciao, ciao.
2: Mach mal einen Grüß an dich.
5: Ja, will ich jetzt aber nicht drüber reden.

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0: Festival ist nur einmal im Jahr. Also, das geilste Festival ist nur einmal im Jahr. Und zwar das Sputnik Spring Break Festival und wir sind live hier.
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0: Jawohl, wir sind für euch am Start und melden uns aus dem gläsernen Studio. Vor uns ist wirklich eine Riesenlandschaft an Zelten und Pavillons. Da ist ein, siehst du diesen Schneemann da?
2: Ja, ist ein riesiger, aufblasbarer Schneemann.
0: Ja, Arktos ist also anscheinend auch mit am Start. Hinten geht's auch schon auf den Bühnen ab. Tiefbasskommando haben schon gespielt. Die Gebrüder Brett haben zum Beispiel auch schon gespielt. Und wir haben uns mal mit unseren Sputnikern und Sputnikerinnen unter die Leute gemischt und mal gefragt, auf wen freut ihr euch heute noch?
3: Dream. Bibapapalabub. Und nochmal, nochmal.
4: Ich freue mich am meisten auf Vicky Mel.
5: Frauen brauchen keinen Schimpfwort. Unsere Papa ist Giftmord. Ermorde den Hurensohn, wenn er gerade...
2: Ja, also ich finde auch, ein Act hat da wirklich die absolute Pole-Position hier.
6: Wir freuen uns auf Vicky Mel.
7: Feminismus.
6: Feminismus.
7: Wird groß geschrieben.
6: Ja. Sie hat einfach eine gute Message.
8: Icky Mel!
9: Ja, Icky Mel. War ja einfach für Frauen und die Mucke ist geil.
10: Ich glaube, wir freuen uns alle auf Icky Mel und auf Paracheck. Einziges Problem, sie laufen gleichzeitig. Die machen Bombenmusik beide, vor allem Icky Mel.
11: Also, ich freue mich auf Icky Mel, weil sie einfach eine sehr, sehr schöne Musik macht und ich supporte sie halt sehr gerne. Woo!
2: Und tatsächlich muss ich mich da anschließen, ne, Simon? Ja. Also ich freue mich auch sehr. Ich habe mir gestern extra das neue Album reingefahren und es war seit Jahren das erste Mal, dass ich wirklich im Flur getanzt habe, bis ich geschwitzt habe und keine Luft mehr hatte.
0: Da bin ich ja froh, dass du die Luft hier nochmal irgendwie so zurückgeholt hast.
2: Ja, hat ja eine Nachtzeit.
0: Ja, sehr geil. Durchgeatmet und quasi hier wieder mit am Start. Und das ist ja quasi auch nur die Mainstage, von der die ganzen Leute da gequatscht haben. Die haben ja außerdem noch, wenn ich hier gucke, Pappe und Bru, Black Rose, House, Kasper, Kim Noble, Schrotthagen, Left. Paracheck hatten sie vorhin ja auch schon gesagt. Ja. Es gibt ja noch ganz, ganz viele andere Bühnen und Stages, die dann in so Zelten stattfinden. Und die sind ja ein bisschen kleiner, in Anführungsstrichen. Da sind dann nur 5000 Leute drin.
2: Und das ist auch nur der erste Tag vom Sputnik Spring Break, Leute. Ihr seid dabei. Auch wenn ihr vielleicht nicht hier seid, ist egal. Wir verbringen das lange Pfingstwochenende und das mit ordentlich Festival-Vibe.
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0: Ach Simon, also ich muss ja sagen, ich mache meinen Job wirklich gerne, ne?
1: Ja.
0: Ich stehe gerne hier, ich glotze hier gerne nach draußen aufs Festivalgelände vom Sputnik Spring Break. Hm. Ich bin auch richtig froh, wenn wir uns unter das Volk mischen können dann.
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1: Wir wurden ja eingestellt als investigative Journalistinnen, die raus aufs Festivalgelände gehen und mal testen, ob A, das Bier schmeckt, B, die Stimmung gut ist. Und C, der Körper immer noch viel vertragen kann.
0: Na, und ob auch die Artists ihren Job da richtig machen.
1: Ja, das ist natürlich auch wichtig. Also ihr müsst euch das so vorstellen, wir sind ja in so einem Glaskasten drin, so, das ist so ein viereckiges Ding.
0: Wie so ein Bauwagen.
1: So, eigentlich wie so ein Gewächshaus. Ungefähr so warm ist es hier auch. Und vor uns ist quasi der Campingplatz, da sehe ich auch gerade übelst Konfetti-Regen und so. Da haben die auch so ganz kleine Bühne aufgebaut, machen da auch so ein bisschen Mucke und strömen aber an unserem Glaskasten vorbei rüber zum Festivalgelände. Und da spielen die ganzen großen Artists auf den ganz verschiedenen Bühnen und machen da richtig Stimmung. Ja, und wir sind ja dann 20 Uhr auch durch, Nathalie. Mhm.
0: Im wahrsten Sinne, ja, ja.
1: Aber absolut. Und dann machen wir auch ein bisschen Stimmung. Also wir waren ja vorher auch nochmal wirklich alle Dosen Biere dieser Welt verköstigen und testen.
0: Ja, also ich sag mal so, Simon, wenn das heute der legendärste Abend unseres Lebens sein werden würde, was müsste passieren?
1: Was müsste passieren?
0: Heute Nacht.
1: Also das klingt
0: ganz komisch.
1: Also das klingt wie so eine Fall, also ich weiß nicht.
0: Also ich würde sagen, Iggy Mae holt mich auf die Bühne, sagt, Girl, geiles Outfit, du performst jetzt mit mir meinen neuen Track.
1: Ach so, in die Richtung soll das Ganze gehen.
0: Keine Ahnung, wie du willst. Ich rede ja von meiner legendären.
1: Das wäre krass.
0: Du führst eine andere.
1: Ja, also ich würde einfach nur irgendwo ein Bier geschenkt bekommen. Das wäre für mich schon legendär genug. Ach. So, da habe ich auch natürlich schon Bock
0: aber
1: drauf.
0: Aber das mag ich an dir. Du bist ja auch so leicht zufriedenzustellen.
1: Ja, keine Erwartungen. Ganz demütig.
0: Ja, genau.
1: Hey Leute, wir begleiten das ganze Festival für euch. Gucken mal, ob Nathalie heute noch auf der Mainstage landet. Ihr werdet es morgen hören. Ich glaube, wir werden morgen ein bisschen weniger Energielevel haben, aber dafür immer die Mucke dabei und die ganzen Interviewgäste und geben uns auf jeden Fall noch ein bisschen Festivalstimmung jetzt für euch hier bei Sputnik.

0: Oh, erster Tag hier auf dem Sputnik Spring Break. Leute, das wird ein geiles Pfingstwochenende.
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2: Ach, das ist so krass, als einfach erstmal so richtig losgeht. Die Leute sind allerdings irgendwie schon seit vorgestern da, hier Halbinsel Poch bei Bitterfeld und feiern hier das geilste Festival der Welt ab. Nathalie, was für uns auf jeden Fall nochmal wichtig sein wird, ja, jetzt die nächsten Tage, wir müssen uns einfach mal unter die Leute mischen und vor allem mal ein bisschen gucken, was auf dem Zeltplatz so abgeht. Ja, bisher haben wir es irgendwie nur so aus so einer gewissen Entfernung gesehen, so schon gesehen, dass da hier und da mal gut gekocht wird auf jeden Fall.
0: Das haben wir im letzten Jahr nämlich auch gemacht, da sind wir losgezogen, sind über den Zeltplatz, haben mit allen mal gequatscht, uns mal dazugesetzt und es war echt eine richtig schöne Stimmung.
2: Sind ein bisschen versagt. Was ist denn für dich jetzt heute noch der Plan? Weil das Basecamp würde ich nämlich gerne noch mal sehen. Bei uns haben ja einige Leute auch Tickets gewonnen und da wurde uns gesagt, da gibt's Fassbier.
0: Da gibt's Fassbier. Das würde ich auf jeden Fall noch mal nachprüfen, ob die uns dann nicht irgendwie vielleicht irgendwas hier vom sonst was erzählt haben.
2: Ja.
0: Und dann, also ich freue mich, mein Highlight heute ist tatsächlich auch Iggy Mel, ne?
2: Ja.
0: Ich habe mir gestern das neue Album reingefahren. Ich will das unbedingt live sehen und habe da auch Bock drauf. Ich habe gestern mal so ein paar Tanzmoves noch geübt.
2: Ja,
0: ja,
2: die sind folgendermaßen, wenn du dir das beschreiben müsstest.
0: Na, sehr tief in der Hocke alles. Sehr tief in der Hocke.
2: Okay, ich bin gespannt, was da nachher noch abgehen wird. Also heute geht noch eine Menge ab auf der Mainstage beim Sputnik Spring Break Festival. Ja. Das ist ja nur der erste Tag.
0: Ja.
2: Mit HBZ, mit Philo, mit Iggy Mel, mit Stream. Dann die ganzen anderen Stages, auf denen wird ja auch noch abgerissen. Ich muss aber sagen, ich fieber auch noch voll auf diesen Sonntag hin. Das wird mein absoluter Lieblingstag, weil es natürlich mein Hip-Hop-Herz begeistert. Denn der OG, der Godfather of Hip-Hop, der Papa, weil der Papa kommt um die Ecke. Sido wird nämlich da spielen. SSIO, der das letzte Mal, als er hier war, mit Live-Schlagzeuger zum Beispiel auch auf die Bühne gegangen ist. Aber auch Zartmann, Disaster. Ne? Also da geht auf jeden Fall nochmal eine Menge ab. Und das Geile ist, Leute, wir sind das gesamte Wochenende für euch am Start. Nicht nur Nathalie und ich, auch Tobi und Bexen von Sputnik Tag und Wach. Und da werden wir das nämlich morgen so machen, dass wir ab 12 ne, hier gucken, dass wir irgendwie
0: gerade stehen.
2: Halbwegs. Und auch irgendwie so ein bisschen reden können und so. Dann geht das da bis 16 Uhr mit uns um die Ecke so. Und danach sind da noch Tobi und Bexen dran. Und wir werden natürlich auch für euch immer noch die krassesten Konzerte und Konzert-Highlights übertragen. Und das lohnt sich also wirklich das ganze Wochenende, wenn ihr es jetzt nicht schaffen solltet, ne, beim Festival nochmal rumzuschneien.
0: Ja, wollte ich gerade sagen. So, das ist so Festival-Feeling to go. Ist wie so ein kleiner Fernseher damals mit Henkel, weißt du, den du überall mit hinnehmen kannst. So ist quasi der Sputnik Spring Break hier 2026. Ihr seid mit dabei. Hi Leute,
2: und wir
0: freuen uns und wir schalten jetzt rüber zur Mainstage zu Die Gebrüder Brett.
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Springbank! Seid ihr da?

Habt ihr Bock, ein bisschen dumm zu gehen, oder was? Geil. Muss loslassen, ausbrechen. Wo seid ihr? Muss loslassen, ausbrechen. Muss loslassen, ausbrechen.

0: Ja. 4 Stages, 100 Acts.
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0: begrüßt mal unseren ersten Rapper des heutigen Abends, SMO!
1: Dankeschön!
0: Ja, mein Freund, hast du einen Einsatz verkackt?
1: Ich dachte mir,
0: wo bleibt er denn?
1: Na, bleibt hängen geblieben.
0: Pass auf, du hast die nächste Chance beim zweiten Song.
1: Okay,
0: jetzt voll weiter.
1: Und wir versuchen es mal. Habt ihr Bock, Sputnik? Satellit sucht Empfang. 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

0: Dankeschön.
1: So, mein Freund, und jetzt die dritte Chance.
0: Aua, aua, aua.
2: Nachtschicht.
1: Wer kennt diesen Song? Nicht das andere Wort.
0: Aua, aua, aua, aua.
2: Na Arsch, nein, Nacht.
3: Ehrlich?

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Ihr habt den ersten Teil jetzt geschafft. Habt ihr noch Power? Seid ihr noch da? Wollt ihr immer noch Techno hören? Wollt ihr Techno hören? Okay, dann ist der nächste Song für diesen Kreis. Das ist ein Moshpit, Digga. Ihr kennt den Song. Ich will alle singen. Und ich will 12 Moshpits sehen, Alter.

0: begrüßt unseren zweiten Gast des Abends, Antifox! Jetzt haben die Securities Angst.
1: Sputnik, erzählt's allen euren Freunden. Die

0: Ist hier los! Spring Break! Mein Freund, und los.
1: Er sollte eine Fiesta sein.
0: Habt ihr noch Power? Seid ihr da?
1: Okay. Geil. Ich auch.

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Feierabend, Dicker! Schluss, auf Finito! 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

0: wir sind wirklich im Timetable drin, aber wir sind genau in Time. So, wir hatten jetzt schon zwei Rappers dabei, jetzt kommt Nummer 3. Oh, ich könnte ein Rapper werden. Jetzt, Riesenapplaus für unseren dritten Rapper, Sänger, Lieblingskünstler. Und los!
1: Gehört nur noch Trap, ich hab keinen Bock.

0: mal, wie man Bitcoin schreibt. Denken, dass ich voll der Bastard bin.
1: Dich?
0: Ich denke, dass das stimmt.
2: Meine Freunde hören
3: Rick!

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Mach den Kreis auf, Sputnik. Ich will euch hören. Alle meine Freunde hören nur noch Trap. Meinen Bock

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0: Ja, das ist jetzt meine neue Hupe. Das ist ja noch... Was ist geiler? Die Hupe oder... Okay, den nächsten soll 6 Volt Hupe mit, das ist geiler. So, Freunde, macht mal Lärm für Crystal F! So, wir haben nicht viel Zeit, wir müssen direkt weitermachen. Jetzt wird es so ein bisschen deeper, meine Freunde. Antifuchs, deine Bühne.
1: Ich will euch alle hören, Sputnik. Ihr kennt den Text. Vielleicht kriegen wir alle Arme in die Luft und dann gleich so schön von links nach rechts. Wunderschön. Ihr seht wunderschön.

geht weg, Weimar. Habt ihr noch Power, Springbrett?

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Hey, na, Süße? Wohl auch alleine hier. Genau wie ich. Bist mir gleich aufgefallen. Voll Laser, wie du abgehst. Bei dir ist ja gleich Feierabend. Also ich bin noch gar nicht müde. Aber vielleicht, wenn du Bock hast. Ich hab eine Wohnung gleich hier in der Nähe. Wenn du willst, wir könnten ja dort weiter tanzen.

mich hören? Ja, ihr könnt mich. Weil ich höre mich oben nicht. Leute, der kommende Track ist meine neue Single und ich brauche euch alle. Ihr kennt den Track hundertprozentig. Chaka Khan, Ain't Nobody. Ihr kennt den Text. Ich will euch alle hören.

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Mutter steht hier nun und wartet darauf, was wohl als nächstes passiert. Vielleicht habt ihr richtig Lust zu feiern oder eure Beine tun schon weh. Vielleicht wart ihr noch nie so glücklich. Oder vielleicht noch nie so traurig wie an diesem Tag. Lasst uns gemeinsam fühlen, um eines Tages gemeinsam erinnern zu können. Manche Momente spürt man, bevor sie überhaupt passieren. Fühlt ihr das?

0: Alter Family.
1: Schon so viel Liebe hier.
0: Wir haben ultra Bock, mit euch heute auszurasten. Und ich weiß, wir haben viele Engelstimmen heute hier. Wir wollen euch

0: mit den Leuten zu singen.
1: Auf jeden Fall. Ich glaube, da geht noch was, Sputnik.
0: Habt ihr Lust, mit uns zu singen?
1: Okay. Wie stimmt man?

0: Schiff.
1: Okay, kurze Frage. Geht es euch gut?

0: Wow, Sputnik. Wow. Ey, bestes Kaiserwetter. Vielen, vielen Dank, dass ihr zu dieser frühen Uhrzeit bei uns seid und eine Runde mit uns abdanzt.
1: Vielen, vielen Dank.
0: Danke. Das ist die ABZ Family.
1: Danke an jeden Einzelnen.
0: Wenn ihr mal so neben euch guckt, Sputnik, oder vor euch oder hinter euch, dann wollen wir mal die ganzen schönen Menschen vom Sputnik hoch auf den Schultern sehen. Nehmt euren Nebenmann, eure Nebenfrau oder euren Vordermann, euren Hintermann. Ganz egal. Hoch auf eure Schultern. All die schönen Menschen vom Sputnik wollen wir oben auf den Schultern sehen, Family. Lasst euch sehen!

Sputnik! Und ihr...

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0: Kann man nicht anrufen?
1: Oh shit! Hast du noch meine Nummer angepinnt?
0: Vielleicht.

unsere Freunde. Ihr seid alle!

0: ein bisschen Liebe in der Luft.
1: Ein klein bisschen Liebe in der Luft. Sputnik, geht's euch gut? Wir haben euch unfassbar lieb und hoffentlich habt ihr euch auch gegenseitig lieb. Und deswegen haben wir gedacht, ey, wozu kann man am besten seine Liebe gestehen, indem man ein paar Bussis gibt? Wir haben mal so eine kleine Kisscam und schmeißen die einfach mal an. Wo sind

Okay.

Okay, an der Stelle möchte ich kurz was loswerden. Ja, wie soll ich sagen, im Leben ist es nicht immer einfach. Mal ist es scheiße, mal ist es ganz scheiße, mal ist es super. Mal, ja, will man einfach nur abkotzen, aber es gibt eine Sache, die uns alle verbindet und die uns alle einfach motiviert. Und ja, Niklas, was soll ich sagen? Auch wenn es mal Ups und Downs gibt, auch bei uns gibt es Ups und Downs, aber eine Sache bleibt, Niklas, und das ist die Musik und die verbindet uns. Ey, ich hab dich lieb, Niklas. Ey, da müsste Musik sein.

0: Vielen Dank. Dankeschön. Dankeschön. So, jetzt habe ich ein Problem. Jetzt bin ich hier und Niklas ist da hinten. Niklas, willst du zu mir kommen?
1: Ich glaube, ich komme mal zu dir, oder? Wie sieht's aus, Family? Ich sehe da unten schon einen starken Mann. Der kommt mich rüber. Okay, Nils, ich komme rüber.
2: Geil. Geil.
3: Junge.
1: Wo sind eigentlich heute Abend unsere Mädchen?
3: Und wo sind unsere Jungs?
4: Warum hast du nichts gelernt?
0: Wie heißt du? Maxi.
4: Guck dir den
0: Maxi an. Maxi.
4: Wer hat sogar ein Auto?
0: Eine Cappy hat er, ein Auto weiß ich nicht.

0: Junge!
1: Brich deiner
0: Mutter nicht das. Brich es nicht! Es ist noch nicht zu spät. Für was?
1: Dich an der Uni einzuschreiben.
0: Schreib dich ein, okay?
1: Du hast dich doch früher so für Tiere interessiert. Wäre das nichts für dich?
0: Eine was?
1: Eine eigene Praxis.
0: Junge, Mädchen!

0: Sputnik, was für eine heftige Energie. Und es ist so schön, euch jetzt noch mal ein bisschen näher zu sehen bei dieser großen Bühne. Einfach noch näher kennenlernen. Aber Nils, ich habe sie noch nicht gesehen. Hast du sie schon gesehen heute?
1: Nee, ich habe sie noch nicht gesehen. Wo ist sie?
0: Wo ist unsere?

Mädels. Es war wunderschön hier, aber ich glaube, wir müssen mal wieder so langsam zurück, oder? Kriegen wir so eine kleine Gasse? Das wäre der Hammer. Wow. Danke sehr.

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1: Um 1 Uhr mit Klaus Regineck. Unionsfraktionschef Spahn hat angesichts der Sparzwänge der Bundesregierung die geplante BAföG-Erhöhung zur Diskussion gestellt. Dem Münchner Merkur sagte er, das betreffe die Ausbildungsförderung ebenso wie das Elterngeld, das Wohngeld und das Bürgergeld. Ohne Wirtschaftswachstum könne man in diesen Bereichen nicht erhöhen, sondern müsse stattdessen sparen. In den kommenden Jahren sollte das BAföG schrittweise dauerhaft auf das Niveau der Grundsicherung angehoben werden. Laut Koalitionsvertrag kann das aber nur umgesetzt werden, wenn Geld dafür da ist. Bundesaußenminister Wadephul sieht Europa in einer wichtigen Position, was ein mögliches Ende des Ukraine-Kriegs angeht. Nach dem Treffen der NATO-Außenminister im schwedischen Helsingborg sagte er in der ARD, bei vielen Fragen rund um die Ukraine müsse Europa beteiligt werden.
2: Es geht um die Frage, ob die Ukraine irgendwann in die Europäische Union eintreten kann. Wir sind dafür, aber es wird eine gewisse Zeit dauern. Es geht um die Frage, ob wir Unterstützung leisten in Form von Sicherheitsgarantien. Auch darüber muss man sprechen. Das müssen Europäer entscheiden. Und ich sehe es auch so, dass Moskau ernsthaft jetzt darüber nachdenkt, dass Verhandlungen auch vielleicht die richtige Antwort sind für die Zukunft. Jedenfalls müssen wir uns darauf vorbereiten und das anbieten.
1: Wadephul forderte außerdem die NATO-Staaten auf, die Ukraine mit mehr Geld zu unterstützen. Beim Eishockey-WM-Spiel gegen Ungarn gab es am Abend eine Premiere für die deutsche Nationalmannschaft. Erstmals hat ein Verteidiger 3 Tore geschossen. ARD-Sportreporter Burkhard Hupe.
3: Pflicht erfüllt und gleichzeitig noch einen Rekord aufgestellt. Im deutschen Eishockeyteam gibt es bei dieser Weltmeisterschaft endlich mal was zu feiern. Zum einen natürlich den ungefährdeten 6:2 Erfolg gegen phasenweise überforderte Ungarn und zweitens den ersten Verteidiger, dem in der WM-Geschichte ein Hattrick gelang. Sein Name Leon Gawanke. Der Offensivverteidiger aus Mannheim erzielte die Tore zum 2:0, zum 5:0 und zum 6:1. Durch diesen souveränen Erfolg wahrt das DEB-Team die Chance aufs Viertelfinale, muss aber gegen Österreich auch nachlegen und braucht erneut einen Erfolg nach 60 Minuten.
1: In der Relegation für die zweite Fußball-Bundesliga hat Rot-Weiß Essen das Hinspiel gegen Greuther Fürth mit 1:0 gewonnen. Die Entscheidung, ob Essen nach fast 20 Jahren in die zweite Liga zurückkehrt, fällt im Rückspiel am Dienstag. Das Wetter in Deutschland. Nachts locker bewölkt oder sternenklar. In den Frühstunden örtlich Bodennebel. Die Tiefstwerte 16 bis 6 Grad. Am Tag im Norden und Osten sonnig, später Quellwolken. Im äußersten Norden vereinzelt Schauer, sonst überall sonnig und trocken bei bis zu 32 Grad. An den Küsten sehr windig und bis zu 21. Die Zeit 1:03 Uhr.
4: Die junge Nacht, wir schauen auf die Straßen. Die A4 Richtung Görlitz zwischen Görlitz und Grenzübergang Ludwigsdorf. 3 Kilometer Stau. Die A23 Hamburg Richtung Heide ist zwischen Eidelstedt und Pinneberg Süd wegen Bauarbeiten noch bis Dienstag 5 Uhr gesperrt. Die A40 Duisburg Richtung Essen ist zwischen Kreuz Duisburg und Duisburg-Kaiserberg wegen Bauarbeiten noch bis Dienstag früh gesperrt. Die A44 Düsseldorf Richtung Essen ist zwischen Kreuz Düsseldorf Nord und Ratingen-Schwarzbach wegen Tunnelwartungsarbeiten noch bis Dienstag gesperrt. Die A67 Mannheim Richtung Darmstadt ist zwischen Firnheimer Dreieck und Lorsch wegen einer Baustelle noch bis Dienstag 5 Uhr gesperrt. Der Stadtring A100 ist zwischen Detmolder Straße und Schmargendorf bis ca. 5 Uhr früh in Richtung Wedding gesperrt. Die A861 Dreieck Hochrhein Grenzübergang Rheinfelden zwischen Dreieck Hochrhein und Rheinfelden Mitte in beiden Richtungen ist der Nollinger Bergtunnel gerade gesperrt. Und Hamburg DB3 Neuhof Richtung Waltershof. Die Kohlbrandbrücke ist in beiden Richtungen wegen Brückenarbeit noch bis Montag 5 Uhr gesperrt. That's it.
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4: Hello, hello, mit Sebastian Röpke und ihr seid auch mit dabei. Nummer hier im Studio 0221 567 89111. In dieser Show noch der Sommerhit für dieses Jahr, definitiv. Und wir erfahren, was Harry Styles bei seinem ersten Sex für Musik gehört hat. Ja, wirklich. Ja, wir gehen rein mit Paradise. Hier ist die junge Nacht der ARD. Willkommen im langen Wochenende.

0: Banger, Viertel nach eins, hier ist die junge Nacht der ARD. Ach Leute, Nummer hier im Studio, 0221 567 89 111. Wie immer mit der Frage, seid ihr noch wach, seid ihr schon wach? Und vor allen Dingen, was treibt ihr gerade? Ich habe jetzt eine Sprachnachricht bekommen. Es sind an dem Wochenende jetzt in Amsterdam sehr viele Harry Styles Konzerte, weil anstatt dass er rumreist, hat er sich gedacht, nee, hier Amsterdam, da könnt ihr alle ganz gerne hinkommen an mehreren Wochenenden. Ja, und die beiden haben es gemacht.
1: Hallo lieber Sebo, hier sind Conny und Susi. Und wir waren gerade bei Harry Styles in Amsterdam und haben 2 Stunden nur getanzt und gelacht und geschwitzt. Es war ganz schön warm in der Halle. Aber oh, es war so toll. Er hat alle Hits gespielt. Wir haben ganz viel Disco gemacht und einige haben auch gekisst, ne? Durch das Album, ne? Wie das so heißt. Du weißt schon, was ich meine.
0: Mhm. Ich checke.
1: Ja, jetzt haben wir unsere 20.000 Kilometer sind wir jetzt auf jeden Fall abgedatet. Ja. Und Grüße aus Amsterdam. Tschüss.
0: Tschüss.

1.22 Uhr. Hier ist die junge Nacht der ARD. Am langen Wochenende mit ultra geilem Wetter. Und jetzt auch mit guter Musik. Ist ganz neu von Tiffany Harris. Vertigo heißt der Track. Geht darum, egal wie kacke alles ist, irgendwo ist eine gute Freundin oder jemand aus der Family für dich da und hat ein Ohr für dich.

0: halb zwei, hier ist die junge Nacht. Wir schauen auf die Straßen. Die A4 Dresden Richtung Chemnitz ist zwischen Frankenberg und Chemnitz-Ost nach einem Unfall in beiden Richtungen gesperrt. Die Umleitung führt hier über die U42. Die A23 Hamburg Richtung Heide ist zwischen Eidelstedt und Pinneberg Süd wegen Bauarbeiten bis Dienstag 5 Uhr gesperrt. Die A40 Duisburg Richtung Essen ist zwischen Kreuz Duisburg und Duisburg-Kaiserberg wegen Bauarbeiten noch bis Dienstag früh gesperrt. Die A44 Düsseldorf Richtung Essen ist zwischen Kreuz Düsseldorf Nord und Ratingen-Schwarzbach wegen Tunnelwartungsarbeiten noch bis Dienstag gesperrt. Die A67 Mannheim Richtung Darmstadt ist zwischen Firnheimer Dreieck und Lorsch wegen einer Baustelle noch bis Dienstag 5 Uhr gesperrt. Der Stadtring A100, das ist Berlin, ist zwischen Detmolder Straße und Schmargendorf bis ca. 5 Uhr früh in Richtung Wedding noch gesperrt. Die A861 Dreieck Hochrhein, Grenzübergang Rheinfelden, ist zwischen Dreieck Hochrhein und Rheinfelden Mitte in beiden Richtungen. Da ist der Nollinger Bergtunnel gesperrt. Und Hamburg, die B3, Neuhof Richtung Waltershof. Die Kohlbrandbrücke ist in beiden Richtungen wegen Brückenarbeiten noch bis Montag 5 Uhr gesperrt. That's it!
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0: Mit Sebastian Röpke und natürlich auch mit euch. Der Dirk schreibt, Frage in die Runde, wie ist die Stimmung? Hyper, hyper, I wanna see your sweat. Ja, okay, alles klar. Also bei Dirk ist auf jeden Fall Wochenende. Leute, 0221 567 89 111. Ja, die Nummer ist einfach. Tini hat es auch hergeschafft.
2: Hallo Sebo, hier ist die Christine. Ja, ich wäre auch gern bei Harry Styles, aber ich bin gerade unterwegs. Ich habe gerade einen Anruf bekommen. Mein Sohn ist 9 Jahre alt bei seiner ersten Schlafparty, aber er möchte jetzt wieder nach Hause kommen. Oh. Naja, dann setzt man sich eben ins Auto und holt ihn ab.
0: Oh ja, wirklich. Aber das ist halt so ein, das ist dein Job als Mutti, da jetzt hinzufahren so. Aber ich fühle es total, weil woanders schlafen finde ich heute noch schwierig, ey. Vor allem, wenn man sein Kuscheltier nicht dabei hat. Ja, und Tini hat es ja erwähnt, wir hatten eben schon ein paar von euch, die bei Harry Styles in Amsterdam waren. Und ich habe da jetzt auch noch eine Nachricht hinterherbekommen, die sind morgen Abend auch nochmal da. Sind die reich? Was ist da los? So, was macht ihr? Seid ihr noch wach oder schon wach?

0: Toll, jetzt haben wir dank der Serie Emily in Paris gerade so die Grundkenntnisse in Französisch drauf. Und ich kann Hallo sagen zum Beispiel. Bonjour. Ja, Britta Becker aus dem Nachtteam. Jetzt ist aber eher Zeit für ein Au revoir.
1: Ja, naja, Emily-Schauspielerin Lily Collins sagt immerhin noch eher bis bald.
2: A bientôt.
1: Aber ja, sie hat jetzt bekannt gegeben, dass die Serie zu Ende gehen wird. Schluss mit Emily in Paris. Hm.
3: This upcoming sixth season will be our final.
1: Also es kommt jetzt nur noch eine letzte sechste Staffel.
0: Und gibt's schon Fan-Reactions? Sie sind bestimmt alle ein bisschen sad, oder?
1: Ja, voll. Also unter dem offiziellen Post von Netflix und Lily Collins ist der meistgelikte Kommentar: Diese Serie könnte 27 Staffeln haben und ich würde sie alle gucken. Also die meisten sind sehr traurig, aber es gibt auch Stimmen, die schreiben, wird schon langsam Zeit.
0: Ja, irgendwie checke ich das auch. Ich glaube, dass die Story so langsam auserzählt ist. Aber ja, bei Emily in Paris, da ging es ja nie richtig groß um die Story.
1: Da ging es um Lebensgefühl, um Stil, Look, schöne, elegante Menschen, schöne Orte. Ja. Ich bin ehrlich, ich hätte Emily in Paris auch für immer gucken können und ich gucke auch jedes Spin-off, das da vielleicht kommen wird.
0: Okay.
1: Ich wäre schwer dafür für eine Serie über Sylvie. Aber erstmal freuen wir uns alle auf die kommende und letzte Staffel und Hauptdarstellerin Lily Collins verspricht, die wird auch super.
3: Season 6 will bring you everything you love about the show and serve as the final chapter in Emily's adventure.
1: Ja, ich bin mir auch sicher, das Ende wird gut.
4: Jetzt freue ich mich auf die Zukunft. Was auch immer sie bringt, du solltest dich auch drauf freuen.
0: Du solltest dich auch drauf freuen. Emily in Paris endet nach Staffel 6 und wir sagen au revoir.
5: Paris wird ohne sie nicht mehr dasselbe sein. Au revoir.
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0: Harry Styles. Da haben sich ja Conny und Susi eben reingemeldet. Die waren ja in Amsterdam dabei, fanden es großartig. 10 vor 2, hier ist die Junge nach der ARD, Nummer in Studio 0221 567 89 111. Da ist der Justin noch am Start.
1: Na hallo, Robby Röpke. Schön, dass du mal wieder da bist. Warst du irgendwie länger nicht mehr, habe ich das Gefühl.
0: Ja, aber dafür jetzt das komplette Wochenende. Also, ihr bekommt Sebo satt, wenn ihr wollt. Sienna Spyro jetzt mit Die on This Hill.

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1: Um 2 Uhr mit Klaus Regineck. Mexiko und die Europäische Union haben ein seit langem auf Eis liegendes Freihandelsabkommen unterzeichnet. Damit wollen sie ihre Abhängigkeit von den USA verringern und sich auch vor Zöllen von US-Präsident Trump schützen. Aus der Nachrichtenredaktion Julia Buchmeier.
2: Das Ziel ist klar. Beide Seiten wollen sich bei Exporten breiter aufstellen und vor allem weg von den USA. Das Abkommen sieht jetzt Zollfreiheit für den Handel mit fast allen Waren zwischen der EU und Mexiko vor. Auch Deutschland profitiert davon, denn Mexiko ist unser wichtigster Handelspartner in Lateinamerika. Das Handelsvolumen zwischen der EU und Mexiko beträgt aktuell rund 89 Milliarden Euro. Davon sind rund 65 Milliarden EU-Ausfuhren. Und Waren für knapp 24 Milliarden Euro kommen als Einfuhren aus dem lateinamerikanischen Land.
1: Innerhalb der CDU gibt es Uneinigkeit, was die Streichung von Subventionen und Steuervorteilen angeht. Sachsens Ministerpräsident Kretschmer ist gegen die Rasenmäher-Methode, also generelle Kürzungen um einen bestimmten Prozentsatz in allen Bereichen. Die hatte vorher Unionsfraktionschef Spahn vorgeschlagen. Kretschmer sagte dazu der Neuen Osnabrücker Zeitung, das sei keine kluge Politik. Stattdessen zeigte er sich offen für höhere Steuern auch für Besserverdienende. In Südkorea hat der Elektronikkonzern Samsung einen drohenden Generalstreik abgewendet. So soll sich das Management mit der Gewerkschaft darauf geeinigt haben, eine vorläufige Vereinbarung mit 6,2% mehr Lohn zur Abstimmung zu stellen. Das berichtet die südkoreanische Nachrichtenagentur Yonhap. Ein Streik bei Samsung hätte unter anderem den weltweiten Mangel an Computerchips verschlimmert. Von Fußballtorwart Manuel Neuer gibt es nach seiner WM-Nominierung eine schlechte Nachricht. Er wird beim Pokalfinale gegen Stuttgart heute Abend verletzt fehlen. Das besagt zumindest die Kaderliste für das Spiel, berichtet ARD-Sportreporter Taufik Khalil.
3: Unter Torhütern stehen da Ulreich Bertl und Jonas Urbich, der damit das größte Spiel in seiner jungen Karriere spielen darf. Manuel Neuer hingegen wird seinem Team wegen muskulären Problemen in der linken Wade nicht zur Verfügung stehen. Aus diesem Grund hatte er sich am letzten Bundesligaspieltag gegen Köln in der zweiten Hälfte auswechseln lassen und war anschließend wegen einer Untersuchung deutlich verspätet zur vereinseigenen Meisterfeier gekommen. Man kann davon ausgehen, dass die anstehende Weltmeisterschaft bei dieser Entscheidung auch eine Rolle gespielt hat. Hätte Neuer angeschlagen gespielt, dann hätte im Zweifelsfall ein längerer Ausfall gedroht.
1: Das Wetter in Deutschland, nachts locker bewölkt oder sternenklar, in den Frühstunden örtlich Bodennebel. Die Tiefstwerte 16 bis 6 Grad. Am Tag im Norden und Osten sonnig, später Quellwolken. Im äußersten Norden vereinzelt Schauer, sonst überall sonnig und trocken bei bis zu 32 Grad. 2.03 Uhr.
4: Die junge Nacht, wir schauen auf die Straßen. Die A4 Dresden Richtung Chemnitz ist zwischen Frankenberg und Chemnitz-Ost nach einem Unfall in beiden Richtungen gerade gesperrt. Die Umleitung führt über die U42. Die A23 Hamburg Richtung Heide ist zwischen Eidelstedt und Pinneberg Süd wegen Bauarbeiten bis Dienstag 5 Uhr gesperrt. Die A40 Duisburg Richtung Essen ist zwischen Kreuz Duisburg und Duisburg-Kaiserberg wegen Bauarbeiten noch bis Dienstag früh gesperrt. Die A44 Düsseldorf Richtung Essen ist zwischen Kreuz Düsseldorf Nord und Ratingen-Schwarzbach wegen Wartungsarbeiten noch bis Dienstag dicht. Die A67 Mannheim Richtung Darmstadt ist zwischen Viernheimer Dreieck und Lorsch wegen einer Baustelle bis Dienstag 5 Uhr gesperrt. Der Stadtring A100 in Berlin ist zwischen Detmolder Straße und Schmargendorf bis ca. 5 Uhr früh in Richtung Wedding gesperrt. Die A861 Dreieck Hochrhein, Grenzübergang Rheinfelden. Zwischen Dreieck Hochrhein und Rheinfelden Mitte in beiden Richtungen ist der Nollinger Bergtunnel gesperrt. Und Hamburg DB3 Neuhof Richtung Waltershof. Die Kohlbrandbrücke ist in beiden Richtungen wegen Brücken.